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1: Wunderbar, liebe Freunde, das hat uns sehr gut gefallen. Ihr habt die Jodelprüfung auf jeden Fall mit 1 bestanden bei uns. Ich habe eine Frage. Wer von euch war in diesem Jahr am Oktoberfest in München? Auf der Wiesn? Ja. Und gibt es auch welche, die im wunderschönen Hippodrom-Festzelt waren? 1, 2, 3, 4, 17, 22. Sensationell. Auch wir waren natürlich dieses Jahr wieder dabei, schon zum 15. Male. Und wir freuen uns jedes Jahr wie aufs Christkind, wenn endlich wieder September ist und die Wiesn anfangen. Da freuen wir uns jetzt schon auf 2012, 13, 14 bis 20, weil es so wunderbar ist. Die 5. Jahreszeit für uns. Und deswegen haben wir uns gedacht, wir bringen euch was mit. Aber nicht irgendwas, sondern die schönsten Lieder, die jemals überhaupt auf der Wiesn gespielt worden sind. Die größten Hits der Wiesn, das Beste vom Besten. Und deswegen frage ich euch, habt ihr Lust zu singen? Okay, dann lasst es uns tun. Hier sind die größten Wiesn-Hits aller Zeiten.

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2: Bundesjustizministerin Hubig will Mietern den Hitzeschutz in den eigenen vier Wänden erleichtern. Das sagte sie der Rheinischen Post. Sie kann sich Änderungen im Mietrecht vorstellen, damit Klimaanlagen oder Sonnenblenden einfacher eingebaut werden können. Bislang gibt es dabei rechtliche Hürden, sagt sie. Hubig meint, für Mieter und Vermieter brauche es klare und praktikable Regeln und Hitzeschutz müsse insgesamt stärker zum politischen Schwerpunkt werden. Die Ernte in Deutschland fällt in diesem Jahr mau aus. Der Bauernverband rechnet beim wichtigen Getreide mit einem Ertrag von knapp 42 Millionen Tonnen, 7% weniger als im Vorjahr. Die Kartoffelernte dürfte ebenfalls mager ausfallen. Die Bauern stehen vor großen Herausforderungen. Der Präsident des Bauernverbands Ruckwied sagte bei der Erntebilanz:
3: Unterdurchschnittliche Ernte seit 3 Jahren, niedrige Erzeugerpreise, ständig steigende Kosten. Es ist zwingend notwendig, dass die Bundesregierung ein Sofortprogramm für die Landwirtschaft auf den Weg bringt.
2: Drohnen werden immer mehr zum Sicherheitsrisiko und dagegen will Deutschland sich besser rüsten. In Sachsen-Anhalt ist ein neues Forschungszentrum an den Start gegangen. Am Testflughafen des Deutschen Zentrums für Luft- und Raumfahrt soll zu Abwehrmöglichkeiten geforscht und Technologie unter realistischen Bedingungen erprobt werden. Mit dem Wohnungsbau in Deutschland geht es bergauf. Im ersten Halbjahr wurden rund 126.000 Baugenehmigungen erteilt, so das Statistische Bundesamt. Das sind 15% mehr als vor einem Jahr und der stärkste Anstieg von Baugenehmigungen seit 2016. Augen auf beim Online-Kauf. Der Handelsverband warnt vor Shops im Netz, die scheinbar in Deutschland sitzen, hinter denen aber Anbieter aus China stecken. Das Zurückschicken der Ware kann da sehr teuer werden und viele Käufer behalten sie deshalb. Das ist das Geschäftsmodell vieler Shops, so der HDE.
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4: Mit KI-Support. Wolkig und ziemlich wechselhaft ist es heute. Im Nordwesten kommen immer wieder Schauer und Gewitter runter, später dann auch weiter rüber Richtung Osten. Zwischendurch wird es mal freundlicher und die Sonne kommt raus. Die Höchstwerte liegen bei 20 bis 28 Grad. Im Südwesten sind sogar bis zu 32 Grad drin. Morgen gibt es viele Wolken, im Süden immer wieder Regen und teils Gewitter, sonst meist trocken bei bis zu 28 Grad.
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0: Ich habe mich am Anfang vertan. Eigentlich heißt es Schiffsi Hacksmix.
1: Gesundheit!
0: Dankeschön.
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3: 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Bundesjustizministerin Hubig will Mietern den Hitzeschutz in den eigenen vier Wänden erleichtern. Das sagte sie der Rheinischen Post. Sie kann sich Änderungen im Mietrecht vorstellen, damit Klimaanlagen oder Sonnenblenden einfacher eingebaut werden können. Bislang gibt es dabei rechtliche Hürden, sagt sie. Hubig meint, für Mieter und Vermieter brauche es klare und praktikable Regeln und Hitzeschutz müsse insgesamt stärker zum politischen Schwerpunkt werden. Die Ernte in Deutschland fällt in diesem Jahr mau aus. Der Bauernverband rechnet beim wichtigen Getreide mit einem Ertrag von knapp 42 Millionen Tonnen, 7% weniger als im Vorjahr. Die Kartoffelernte dürfte ebenfalls mager ausfallen. Die Bauern stehen vor großen Herausforderungen. Der Präsident des Bauernverbands Ruckwied sagte bei der Erntebilanz:
4: Unterdurchschnittliche Ernte seit 3 Jahren, niedrige Erzeugerpreise, ständig steigende Kosten. Es ist zwingend notwendig, dass die Bundesregierung ein Sofortprogramm für die Landwirtschaft auf den Weg bringt.
3: Drohnen werden immer mehr zum Sicherheitsrisiko und dagegen will Deutschland sich besser rüsten. In Sachsen-Anhalt ist ein neues Forschungszentrum an den Start gegangen. Am Testflughafen des Deutschen Zentrums für Luft- und Raumfahrt soll zu Abwehrmöglichkeiten geforscht und Technologie unter realistischen Bedingungen erprobt werden. Mit dem Wohnungsbau in Deutschland geht es bergauf. Im ersten Halbjahr wurden rund 126.000 Baugenehmigungen erteilt, so das Statistische Bundesamt. Das sind 15% mehr als vor einem Jahr und der stärkste Anstieg von Baugenehmigungen seit 2016. Augen auf beim Online-Kauf. Der Handelsverband warnt vor Shops im Netz, die scheinbar in Deutschland sitzen, hinter denen aber Anbieter aus China stecken. Das Zurückschicken der Ware kann da sehr teuer werden und viele Käufer behalten sie deshalb. Das ist das Geschäftsmodell vieler Shops, so der HDE.
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5: Mit KI-Support. Wolkig und ziemlich wechselhaft ist es heute. Im Nordwesten kommen immer wieder Schauer und Gewitter runter, später dann auch weiter rüber Richtung Osten. Zwischendurch wird es mal freundlicher und die Sonne kommt raus. Die Höchstwerte liegen bei 20 bis 28 Grad. Im Südwesten sind sogar bis zu 32 Grad drin. Morgen gibt es viele Wolken, im Süden immer wieder Regen und teils Gewitter, sonst meist trocken bei bis zu 28 Grad.
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3: Bundesjustizministerin Hubig will Mietern den Hitzeschutz in den eigenen vier Wänden erleichtern. Das sagte sie der Rheinischen Post. Sie kann sich Änderungen im Mietrecht vorstellen, damit Klimaanlagen oder Sonnenblenden einfacher eingebaut werden können. Bislang gibt es dabei rechtliche Hürden, sagt sie. Hubig meint, für Mieter und Vermieter brauche es klare und praktikable Regeln und Hitzeschutz müsse insgesamt stärker zum politischen Schwerpunkt werden. Die Ernte in Deutschland fällt in diesem Jahr mau aus. Der Bauernverband rechnet beim wichtigen Getreide mit einem Ertrag von knapp 42 Millionen Tonnen, 7% weniger als im Vorjahr. Die Kartoffelernte dürfte ebenfalls mager ausfallen. Die Bauern stehen vor großen Herausforderungen. Der Präsident des Bauernverbands Ruckwied sagte bei der Erntebilanz:
4: Unterdurchschnittliche Ernte seit 3 Jahren, niedrige Erzeugerpreise, ständig steigende Kosten. Es ist zwingend notwendig, dass die Bundesregierung ein Sofortprogramm für die Landwirtschaft auf den Weg bringt.
3: Drohnen werden immer mehr zum Sicherheitsrisiko und dagegen will Deutschland sich besser rüsten. In Sachsen-Anhalt ist ein neues Forschungszentrum an den Start gegangen. Am Testflughafen des Deutschen Zentrums für Luft- und Raumfahrt soll zu Abwehrmöglichkeiten geforscht und Technologie unter realistischen Bedingungen erprobt werden. Mit dem Wohnungsbau in Deutschland geht es bergauf. Im ersten Halbjahr wurden rund 126.000 Baugenehmigungen erteilt, so das Statistische Bundesamt. Das sind 15% mehr als vor einem Jahr und der stärkste Anstieg von Baugenehmigungen seit 2016. Augen auf beim Online-Kauf. Der Handelsverband warnt vor Shops im Netz, die scheinbar in Deutschland sitzen, hinter denen aber Anbieter aus China stecken. Das Zurückschicken der Ware kann da sehr teuer werden und viele Käufer behalten sie deshalb. Das ist das Geschäftsmodell vieler Shops, so der HDE.

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1: 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Bundesjustizministerin Hubig will Mietern den Hitzeschutz in den eigenen vier Wänden erleichtern. Das sagte sie der Rheinischen Post. Sie kann sich Änderungen im Mietrecht vorstellen, damit Klimaanlagen oder Sonnenblenden einfacher eingebaut werden können. Bislang gibt es dabei rechtliche Hürden, sagt sie. Hubig meint, für Mieter und Vermieter brauche es klare und praktikable Regeln. Und Hitzeschutz müsse insgesamt stärker zum politischen Schwerpunkt werden. Die Ernte in Deutschland fällt in diesem Jahr mau aus. Der Bauernverband rechnet beim wichtigen Getreide mit einem Ertrag von knapp 42 Millionen Tonnen, 7% weniger als im Vorjahr. Die Kartoffelernte dürfte ebenfalls mager ausfallen. Die Bauern stehen vor großen Herausforderungen. Der Präsident des Bauernverbands Ruckwied sagte bei der Erntebilanz:
2: Unterdurchschnittliche Ernte seit 3 Jahren, niedrige Erzeugerpreise, ständig steigende Kosten. Es ist zwingend notwendig, dass die Bundesregierung ein Sofortprogramm für die Landwirtschaft auf den Weg bringt.
1: Drohnen werden immer mehr zum Sicherheitsrisiko und dagegen will Deutschland sich besser rüsten. In Sachsen-Anhalt ist ein neues Forschungszentrum an den Start gegangen. Am Testflughafen des Deutschen Zentrums für Luft- und Raumfahrt soll zu Abwehrmöglichkeiten geforscht und Technologie unter realistischen Bedingungen erprobt werden. Mit dem Wohnungsbau in Deutschland geht es bergauf. Im ersten Halbjahr wurden rund 126.000 Baugenehmigungen erteilt, so das Statistische Bundesamt. Das sind 15% mehr als vor einem Jahr und der stärkste Anstieg von Baugenehmigungen seit 2016. Augen auf beim Online-Kauf. Der Handelsverband warnt vor Shops im Netz, die scheinbar in Deutschland sitzen, hinter denen aber Anbieter aus China stecken. Das Zurückschicken der Ware kann da sehr teuer werden und viele Käufer behalten sie deshalb. Das ist das Geschäftsmodell vieler Shops, so der HDE.

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1: Im Studio Holger Dilk, schönen guten Tag. Bundesjustizministerin Hubich will es Mietern leichter machen, ihre Wohnungen gegen Hitze zu schützen. Denkbar seien neue Regeln für den Einbau von Klimaanlagen oder Sonnenblenden, sagte sie der Rheinischen Post. Bauministerin Huberts setzt sich dafür ein, Hitzeschutz beim Neubau gleich mitzudenken. Das Argument, dass Bauen dadurch viel teurer wird, lässt sie nicht gelten. Die SPD-Politikerin sagte im ZDF:
2: Wenn wir gut planen und das von vornherein mitplanen, dann ist das gar nicht so viel teurer. Wenn man zum Beispiel eine neue Nachbarschaft entwickelt, dann ist das überhaupt gar keine Diskussion mehr. Da muss Grün mit rein, da müssen Bäume rein, da muss es schattige Plätze geben.
1: In den USA ist der Prozess um Social-Media-Sucht gegen den Facebook-Mutterkonzern Meta gestartet. Zum Auftakt hat die Staatsanwaltschaft schwere Vorwürfe erhoben. Mehr von Tim Britztrup.
3: Meta habe Kinder und Jugendliche abhängig gemacht und die Öffentlichkeit in die Irre geführt, hieß es im Eröffnungsplädoyer. Der Konzern habe gewusst, wie schädlich seine Produkte seien, der Profit sei aber vorgegangen. Das Online-Imperium von Mark Zuckerberg weist die Vorwürfe zurück. Mit einem Urteil wird Anfang Oktober gerechnet. Meta droht eine massive Geldstrafe von rund 200 Milliarden Dollar. Die klagenden Bundesstaaten fordern außerdem weitreichende Beschränkungen für Facebook und Insta.
1: Bundesinnenminister Dobrindt will die Kontrollen an den deutschen Grenzen um ein weiteres halbes Jahr verlängern. Das hat er jetzt bei der EU angemeldet. Brüssel kann noch widersprechen. Die Kontrollen sind als vorübergehendes Mittel gedacht, wurden aber bereits mehrfach verlängert, zuletzt bis Mitte September. Mit dem neuen Drohnenzentrum in Sachsen-Anhalt soll Deutschland besser auf die wachsende Bedrohung durch Drohnen reagieren können. Gleichzeitig gibt es Kritik an den vielen verschiedenen Zuständigkeiten. Bundespolizei, Bund und Länder sowie die Bundeswehr arbeiten derzeit an der Abwehr. Nachdem KI-Modelle zuletzt von sich aus zu Hackern geworden sind, verschiebt das Unternehmen OpenAI seinen bisher größten Testlauf. Erstmal soll überprüft werden, ob das KI-Modell auch nur das macht, was es soll. Im vergangenen Monat hatte künstliche Intelligenz von OpenAI selbstständig eine Cyberattacke gestartet.

Am 28.12.1966 wurde mein Sohn Andreas geboren und ihm ist dieses Album gewidmet. Andreas ist unser Sorgenkind. Das Sorgenkind von meiner Frau Helga und von mir. Als ich 1978 auf der Suche nach starken Country-Songs für ein Album die 24 bekanntesten Country-Hits auf den amerikanischen Titel Teddy Bear stieß, hat mich dieser Song verständlicherweise sofort berührt. Obwohl ich den Text wegen des amerikanischen Dialekts nur teilweise verstand. An einem heißen Julitag habe ich mich hingesetzt und die Geschichte nach meinem Empfinden geschrieben und ich glaube, dass mir dabei jemand die Feder geführt hat. Als ich dann mit der fertigen Story zu meinem Freund und Komponisten Hans-Georg Moslehner kam, war auch dieser gleich tief berührt, setzte sich spontan ans Klavier und komponierte diese Melodie dazu. Fast 10 Millionen Mal auf Tonträgern erschienen und verkauft, ist Ruf Teddy Bear 1-4 eines der erfolgreichsten Lieder in Deutschland. Ich habe, und das weiß ich, vielen Menschen das Gefühl gegeben, mit ihren Problemen nicht allein zu sein, und ich habe mit Sicherheit so mancher Seele Trost und Hoffnung gespendet. Und fragt mich einer, was ist Glück? So zitiere ich meinen Andreas, der kaum sprechen kann. Papa, ich bin Teddy Bear.

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0: Schneewittchen und der giftige Kamm. Es war einmal in einem weit entfernten Land. Dort lag ein großes Schloss, in dem Schneewittchen, Prinz Antoine und die sieben Zwerge zusammenlebten. Eines Tages machten Prinz Antoine und Schneewittchen zusammen einen Ausritt. Und die Zwerge beschlossen, spazieren zu gehen. Aber auf dem Waldweg stand jemand hinter einem Baum und beobachtete sie. Es war ein Zwergenmädchen mit weißen Haaren und Sommersprossen. Sie hatte Angst vor den königlichen Wachen und den großen Pferden und blieb deshalb verborgen. Ein paar Tage später in Hellas Höhle versuchte Dummkopf immer noch, Königin Hella zurück in einen Menschen zu verwandeln.
1: Bibbidi, bobbidi, buh. Meine liebe Königin, ich habe die perfekte Idee, um dich zurückzubringen. Ich habe in einem Märchen gelesen, wenn ein junger Prinz dich küsst.
0: Dummkopf öffnete das Buch der Zaubersprüche und fand einen Jugendzauber. Er sagte die magischen Worte.
1: Zauberer, mach mich jung und wunderschön.
0: Und plötzlich verwandelte er sich in einen wunderschönen Prinzen. Hella war sehr überrascht. Dummkopf küsste den Frosch sanft. Und tatsächlich wurde der Froschbann gebrochen. Wow, gut gemacht. Wer hätte gedacht, dass du tatsächlich den Verstand haben würdest, dies herauszufinden? Werde jetzt wieder dein hässliches Ich, Dummkopf.
1: Aber meine Königin, ich könnte doch einfach so schön bleiben.
0: Aber mit einer Geste von Hellas Hand verwandelte sich Dummkopf wieder in sich selbst zurück. Doch plötzlich bemerkte Hella schlammige Fußabdrücke auf dem Boden der Höhle. Dummkopf, pst! Beweg dich nicht, hier ist noch jemand mit uns. Hella folgte den schlammigen Fußabdrücken und sie führte sie hinter ein Bücherregal in der Höhle. Und hinter den Büchern stand ein Zwerg mit Sommersprossen und weißen Locken. Du! Wer bist du? Was machst du hier? Sag es mir sofort! Das süße, sommersprossige Zwergenmädchen kam aus ihrem Versteck.
2: Es tut mir leid. Mir war kalt und ich brauchte einen Platz zum Schlafen. Ich suchte das Häuschen der sieben Zwerge, aber ich habe mich im Wald verirrt. Mein Name ist Sommersprosse.
0: Sommersprosse. Ich kann helfen. Die sieben Zwerge leben jetzt im Schloss mit Schneewittchen. Nicht mehr im Wald.
2: In einem Schloss?
0: Ich habe die Zwerge getroffen. Sie sind sehr selbstverliebt. Und es wäre ihnen wahrscheinlich völlig egal, dass du ganz alleine im gefährlichen Wald herumwanderst. Schau dir hier meine Kristallkugel an. Hella zeigte die sieben Zwerge zusammen und glücklich im Schloss. Und Sommersprosse fühlte sich allein und ausgelassen. Lass mich dir ein Geheimnis verraten, Sommersprosse. Du musst nur etwas Schönes für Schneewittchen tun. Und dann werden sie alle deine Freunde sein. Ich kann helfen, Sommersprosse. Hier, nimm diesen Kamm und bürste ihr Haar damit. Und du wirst genauso beliebt sein wie sie. Dann werden sie dich auch einladen, im Schloss zu leben. Ganz bestimmt. Aber Hella sagte Sommersprosse nicht, dass sie den Kamm vergiftet hatte. Sie hatte ihn mit einem Zauber belegt, sodass er, sobald er Schneewittchens Haar berührte, die schöne Prinzessin hässlich und alt machen würde. Sommersprosse nahm den Kamm und steckte ihn in ihre Tasche. Und die böse Königin schickte sie auf den Weg zum Schloss. Während Sommersprosse durch den Wald ging, flog ein bunter Vogel über ihr. Einer seiner Federn fiel direkt nach unten in Sommersprosses Hand. Und sie steckte sie in ihr Haar. Die Feder muss magisch gewesen sein, denn Sommersprosses weißes Haar wurde plötzlich Gold. Sie mochte es sehr. Zur gleichen Zeit waren die Zwerge auf dem Weg von der Mine zurück ins Schloss.

0: Und einer der Zwerge bemerkte Sommersprossen mit ihren goldenen Haaren.
1: Oh, ich glaube, da ist jemand da drüben.
2: Oh, jemand wie wir.
3: Oh, aber so schön.
0: Die Zwerge liefen sofort zur Sommersprosse und stellten sich vor. Mit roten Wangen schüttelte Seppel Sommersprosse die Hand.
3: Hi, möchtest du mit uns ins Schloss kommen? Das würde ich lieben, gerne.
0: Hella schaute sich all dies durch ihre Kristallkugel an und sie war erfreut zu sehen, dass alles so lief, wie sie es geplant hatte. Endlich kamen die Zwerge am Schloss an. Zum ersten Mal in ihrem Leben sah Sommersprosse ein so großes Schloss und einen so schönen Garten. Schneewittchen kam heraus, um die Zwerge zu begrüßen.
4: Oh mein Gott, hallo, da ist ja jemand Neues. Ich bin Schneewittchen. Hallo, du musst eine neue Freundin der sieben Zwerge sein.
3: Ja, meine Prinzessin, mein Name ist Sommersprosse. Vielen Dank, meine Prinzessin.
0: Sommersprosse erzählte Schneewittchen, dass sie nicht mehr allein leben wollte und dass sie gerne mit den sieben Zwergen im Schloss leben würde. Ich werde für dich ein Zimmer vorbereiten, Sommersprosse.
3: Du bist so schön. Du hast wirklich schöne Haare. So wunderschön, so weich und seidig. Darf ich deine Haare mit meinem Kamm kämmen? Den habe ich für dich mitgebracht.
0: Sommersprosse begann mit dem Kamm, den sie von Hella bekommen hatte, Schneewittchens Haar zu kämmen. Aber sie war ahnungslos, dass die böse Hella den Kamm mit einem Zauber belegt hatte. Und gerade als der Kamm Schneewittchens Haar berührte, wurde ihr Haar plötzlich weiß.
5: Oh nein!
6: Was?
5: Oh, was ist das denn?
0: Schneewittchens Gesicht wurde alt und faltig.
1: Schneewittchen, Prinzessin, was passiert mit deinem Gesicht?
0: Es ist vollbracht. Schneewittchen beugte sich über den Rand des winzigen Brunnens und betrachtete ihr Spiegelbild im Wasser.
4: Oh nein! Nein! Was ist mit mir passiert?
0: Die Zwerge schnappten sich sofort den Kamm aus Sommersprosses Hand und warfen ihn ins Wasser.
1: Warum hast du das getan, Sommersprosse?
3: Ich wusste das nicht, dass der Kamm verzaubert ist. Eine Frau namens Hella hat mir den Auftrag gegeben, Schneewittchens Haare zu kämmen. Es tut mir leid.
0: Hella!
3: Ich weiß, Prinzessin, ich kann dich mit dieser Feder wieder zurückverzaubern.
5: Wie willst du sie denn zurückverzaubern?
0: Sommersprosse nahm die gefärbte Feder aus ihrem Haar und steckte sie in Schneewittchens Haar. Und dann kehrte die Schönheit von Schneewittchen langsam wieder zurück.
7: Hey, ja.
3: Ja. Yeah. Yeah. Sehr gut.
0: Danke, Sommersprosse.
1: Nimm nichts von Leuten an, die du nicht kennst, Sommersprosse.
3: Ja.
1: Sehr gut, ja. Sommersprosse. Hey, ja.
5: Yeah. Sehr gut, ja. Sommersprosse.
0: Von diesem Moment an lebte Sommersprosse gemeinsam mit den sieben Zwergen und Schneewittchen in dem Schloss.
4: Sie hat es wieder überstanden. Warum kann ich nicht nur einmal gewinnen? Ich hasse Schneewittchen.

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0: Während die Maus, eine der kleinsten Bewohner des Dschungels, ein angenehmes Frühstück zu sich nahm, klopfte es an der Tür so, als ob sie aufbrechen würde. Und so öffnete Maus aufgeregt die Tür. Er sah vor sich eine traurige Gazelle.
1: Ah, Maus, du musst mir helfen. Es ist etwas Schlimmes passiert.
2: Was ist los, Gazelle?
1: Der Löwe.
0: Die Maus begann zu zittern, sobald sie den Namen des Löwen hörte. Denn sie hatte Angst vor ihm.
1: Seitdem ich der König des ganzen Dschungels bin, ist das auch mein Zuhause, sagte er. Und nahm mir mein Haus weg. Und jetzt bin ich obdachlos. Jeden, den ich um Hilfe bat, um mein Haus zurückzubekommen, bekam Angst und rannte weg.
3: Ja, weil er ein Löwe ist, haben wir alle Angst vor ihm.
1: Aber du bist nicht wie die anderen, Bruder Maus. Du bist mutiger und schlauer. Bitte hilf mir.
0: Nach einigen Gedanken sagte die kleine Maus zu, ihrem Freund zu helfen. Sie machten sich zusammen auf dem Weg. Der Löwe war tatsächlich in einem Tiefschlaf im Garten der Gazelle. Die kleine Maus wollte den Löwen mit seiner großen Pfote anstupsen und aufwecken. Aber als der Löwe sich bewegte, wich sie vor Angst zurück. Dieses Mal, obwohl er versuchte, ihn aufzuwecken, indem er seine Mähne schüttelte, schnarchte der Löwe so sehr, dass die Maus ihre Ohren bedeckte und aus Angst dablieb, wo sie war. Während die kleine Maus nach

0: einen langen, dünnen Stock suchte, um den Löwen zu wecken, berührte sein Schwanz den Schnurrbart des Löwen. Der knurrende Löwe erwachte plötzlich. Der Löwe, wütend, dass er aus seinem schönen Schlaf aufwachte, stand der Maus gegenüber. Er stand wütend auf, wo er gelegen hatte.
1: Warum hast du mich geweckt? Oder bringst du mir Essen? Hä? Sag's mir.
2: Essen? Nein. Nein, Sir.
1: Du wagst es, meinen Garten zu betreten?
2: Gazelle. Also, Sir.
1: Was ist los?
2: Sie floh auf den Berg.
1: Dann solltest du auch wegrennen. Denn jetzt werde ich dich verschlingen.
0: Mit dem Brüllen des Löwen wurde die kleine Maus weit weg von ihm bewegt. Der Löwe setzte seinen Schlaf dort fort, wo er aufgehört hatte. Es war der nächste Tag. Die Maus nahm all ihren Mut zusammen und ging zurück in Gazelles Garten.
1: Hab ich dir nicht gesagt, dass du dem Garten fernbleiben sollst?
2: Ja, hast du, aber...
1: So?
2: Ich wollte dich fragen, ob du das selbstgebaute Haus der Hyäne gesehen hast.
1: Was ist mit seinem Haus?
2: Es ist viel größer und königlicher als deins. Und er hat einen riesigen Garten voller Bäume und eine schöne Wiese drumherum.
1: Oh, wirklich?
0: Der Löwe wollte das Haus sehen, das viel extravaganter als Gazelles Haus war.
1: Komm schon. Bring mich zum herrlichen Haus der Hyäne.
0: Obwohl die Maus vor Angst stark zitterte, nahm er den Wunsch vom Löwen an. Nach einer Weile kamen sie endlich an Hyänes Haus an. Es gab weder ein prächtiges großes Haus, noch ein Garten voller Bäume. Das Haus der Hyäne war nur eine kleine und sehr gewöhnliche Höhle.
1: Du Lügnermaus! Ich fresse dich auf. Komm her.
0: Als er erkannte, dass er getäuscht wurde, rannte der Löwe auf die Maus zu.
2: Ups.
0: Der Löwe rannte über die Baumstämme, während die Maus durch sie hindurch rannte. Gerade als der Löwe dabei war, den Schwanz der Maus zu greifen, kletterte die kleine Maus schnell auf einen Baum.
2: Bitte, König des Dschungels, es ist nicht meine Schuld. Ich wollte der Gazelle helfen.
0: Der Löwe wurde noch wütender und fing an, den Baum mit seinen Riesenpfoten zu schütteln.
1: Beeile dich, du kleine Maus!
0: Während die Maus auf dem schwankenden Baum zwischen die Pfoten des Löwen schlüpfen wollte, verhedderte sich eine Herde von Igeln in Löwes Füßen.
1: Geht runter!
0: Obwohl der Löwe versuchte, die Igel loszuwerden, brannten ihre Stachel ständig. Die Maus nutzte dies aus und sprang runter vom Baum, mitten in die Herde von Igeln und floh davon. Gerade als er dachte, er wäre dem Löwen entkommen, hörte die Maus donnernde Schritte und warf sich in die Schleimlache mit Wut. Weil er jedoch sehr leicht war, landete er erfolgreich wieder auf dem Boden. Was den Löwen betrifft, blieben seine Füße im Schleim stecken, als er in das Schleimbecken stieg, um die kleine Maus zu fangen.
1: Was ist das?
2: Nicht bewegen, Sir, sonst sinken sie weiter.
1: Ich nehme keinen Rat von dir an.
0: Die Maus wollte dem Löwen helfen, nahm ein Stück Ast von der Seite und hielt es ihm entgegen.
2: Sir, halten Sie sich am Ast fest. Ich ziehe sie raus und rette sie.
1: Ich will das nicht. Ich komme hier selbst heraus.
0: Wenn der Löwe jedoch einen seiner Füße rettete, landete der andere Fuß im Schlamm und während er kämpfte, wurde er mit Schlamm bedeckt. Und schließlich gab er auf.
1: Maus, ich sinke. Hilfe, rette mich. Ich will nach Hause. Bitte beeile dich.
0: Die Maus sammelte die größten Blätter vom Gummibaum in seiner Nähe und legte sie einzeln auf den Schleim.
2: Beeilung, Löwe! Treten Sie auf die Blätter und kommen Sie raus!
0: Da die Gummiblätter am Boden klebrig sind, werden sie im Schlamm nicht begraben. Der Löwe schafft es auf den Boden, indem er auf die Blätter trat, trotz Schwierigkeiten.
1: Oh, Maus, ich hätte das nie überlebt, wenn du nicht an die Blätter gedacht hättest. Entschuldige, dass ich dich unterschätzt habe. Sag mir, was willst du von mir, dem König des Dschungels, dem Löwen?
0: Die kleine Maus bat den Löwen, Gazelle ihr Haus zurückzugeben. Der Löwe nahm sofort seinen Wunsch an. Denn dank der kleinen Maus, die sein Leben rettete, verstand er den Wert eines Zuhauses viel besser. Und so kehrte die Gazelle zurück in ihr Zuhause mit dem schönen Garten. Der Löwe fiel in seiner Höhle in seinen Schlaf. Und die kleine Maus kehrte zurück zu seinem leckeren Frühstück. Und jeder redete über die große Erfolgsgeschichte des kleinen Bewohners des Dschungels, einem Helden.
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0: eine Prinzessin.
1: Wer war die Prinzessin, du?
0: Die war sehr verliebt.
2: Sag, wie ging das zu?
0: Ach, das war ganz einfach. Jeder konnte sehen, dass der Prinz sehr nett war. Schon war es um mich geschehen.
1: War er stark und stattlich?
2: Voller Kraft und groß?
0: Dass ein Prinz so schön ist, ich war fassungslos.
1: Sagte er liebt dich?
2: Hat er dich geküsst?

0: Es war einmal ein kleines Haus tief im Wald. Dort lebte die Mutter Geiß mit ihren kleinen Geißlein ein friedliches und glückerfülltes Leben. Die kleinen Geißlein waren so niedlich und spielten den ganzen Tag. Die Mutter Geiß, wie alle Mütter, liebte ihre Kinder sehr und beschützte sie vor den wilden Tieren im Wald. Eines Tages, bevor sie wie immer in den Wald zog, um Essen zu besorgen, rief sie ihre Geißlein zu sich.
1: Meine lieben Kinder, macht die Tür für niemanden auf. Wenn der Wolf in unser Haus kommt, frisst er uns alle am lebendigen Leib. Er wird sich verkleiden und versuchen, euch zu täuschen.
2: Aber wie sollen wir ihn denn dann erkennen?
1: Ich habe eine hohe und sanfte Stimme, also könnt ihr ihn sofort an seiner tiefen und rauen Stimme erkennen.
0: Als sie sich auf den Weg machte, erinnerte sich die Mutter Geiß an noch etwas.
1: Die Füße des Wolfes sind schwarz und meine sind weiß. Ihr könnt ihn also auch an seinen Füßen erkennen.
2: Keine Sorge, Mutter. Wir passen auf uns auf. Du kannst auf uns zählen.
0: Die Mutter Geiß verabschiedete sich von ihren Geißlein und lief in den Wald hinein. Der Wolf beobachtete sie aus der Nähe. Er wartete einen Moment und ging dann zu dem Haus herüber und klopfte an die Tür.
2: Wer ist da?
3: Öffnet die Tür, meine Geißlein. Eure Mutter ist hier. Ich habe euch leckeres Essen mitgebracht.
0: Aber die kleinen Geißlein erkannten die raue Stimme des Wolfes sofort.
2: Du bist nicht unsere Mutter.
1: Ihre Stimme ist sanft und freundlich.
2: Du bist der Wolf. Du kannst uns nicht täuschen.
0: Der Wolf ärgerte sich sehr, da sein Plan nicht funktioniert hatte. Also besorgte er sich ein Stück Kreide und aß es. Jetzt klang seine Stimme viel sanfter. Er ging zurück zu dem Haus der Geißlein und klopfte erneut an die Tür. Diesmal sprach der Wolf mit sanfter Stimme.
3: Öffnet die Tür, meine Geißlein. Ich habe euch leckeres Essen aus dem Wald mitgebracht.
0: Als sie die Stimme des Wolfes hörten, dachten die Geißlein dieses Mal wirklich, dass es ihre Mutter wäre. Aber als sie gerade die Tür öffnen wollten, rief eins von ihnen,
1: »Wartet! Lass uns unter der Tür nach den Füßen schauen!«
0: Als die kleinen Geißlein unter die Tür schauten, sahen sie natürlich die schwarzen Füße des Wolfes. Also riefen sie wieder,
2: »Wir machen die Tür nicht auf! Unsere Mutter hat keine schwarzen Füße!«
1: Ihre sind weiß. Du bist der Wolf.
0: Der Wolf wurde sehr wütend und ging davon. Dieses Mal ging er zum Bäcker. Als der Bäcker ihn sah, war er sehr überrascht.
3: Ich bin jetzt Vegetarier, also esse ich jetzt nur noch Brot. Kannst du mir etwas Mehl geben?
0: Der Wolf kam mit einem Sack Mehl aus der Bäckerei heraus. Als er sich dem Haus näherte, öffnete er den Sack und streute das Mehl über seine Füße. Jetzt waren sie ganz weiß. Der schlaue Wolf klopfte erneut an die Tür der Geißlein.
3: Öffnet die Tür, meine Geißlein. Ich habe euch leckeres Essen aus dem Wald mitgebracht.
2: Zeig uns deine Füße, sodass wir wissen, dass du unsere Mutter bist.
0: Der Wolf zeigte ihnen seine Füße mit dem Mehl darauf. Als die kleinen Geißlein seine weißen Füße sahen, glaubten sie, dass es ihre Mutter war. Und sie öffneten die Tür. Und was sahen sie? Der große, böse Wolf stand direkt vor ihnen. Die kleinen Geißlein wussten nicht, was sie tun sollten. Also begannen sie panisch herumzurennen und zu schreien.
3: Versucht es erst gar nicht. Ich werde euch alle kriegen.
0: Ein Geißlein versteckte sich unter dem Tisch. Ein zweites hüpfte ins Bett. Das dritte kletterte in den Ofen. Das vierte versteckte sich in der Küche. Das fünfte kletterte in den Schrank. Das sechste lief hinter den Vorhang. Und das siebte Geißlein hüpfte in die große Wanduhr. Aber der schlaue Wolf war zu schnell und fing sie alle nacheinander ein, egal wo sie sich versteckt hatten.
2: Lauft!
3: Komm her! Ich fange euch alle ein! Bleib hier!
4: einzige Geißlein, das er nicht fand, war das in der Wanduhr. Er war sowieso satt, also gab er die Suche auf und verließ das Haus. In der Nähe fand er einen Baum. Er legte sich darunter, um ein Nickerchen zu machen. Kurze Zeit später kam die Mutter Geiß zurück. Als sie sah, dass die Tür offen war, wusste sie, dass etwas passiert war und begann zu schreien.
2: Ah, meine kleinen Geißlein!
4: Als sie das Haus betrat, war sie schockiert. Die Tische und Stühle waren alle umgeworfen. Vorhänge waren zerrissen, die Betten waren durchwühlt. Die Kissen und Decken lagen auf dem Boden verteilt. Die Mutter Geiß suchte nach ihren Kindern, aber konnte sie nicht finden. Sie begann, alle ihre Namen zu rufen, aber niemand antwortete. Schließlich rief sie den Namen ihres jüngsten Geißleins und hörte plötzlich eine leise Stimme.
2: Ich bin in der Wanduhr, Mama.
4: Die Mutter rannte zu der Uhr und holte ihr Geißlein heraus. Sie umarmten sich. Unter Tränen erzählte das kleine Geißlein seiner Mutter, was passiert war.
2: Der Wolf hat sich verkleidet und wir dachten, dass du es warst. Und wir haben die Tür geöffnet und dann hat der Wolf alle meine Geschwister gefressen.
4: Die Mutter Geiß war entsetzt. Sie weinte um ihre Geißlein. Mit nur noch einem ihrer Geißlein verließ sie das Haus und sie gingen zum Fluss. Plötzlich sahen sie den Wolf unter seinem Baum schlafen. Er schnarchte so laut, dass die Äste am Baum zitterten. Die Mutter beobachtete den Wolf für eine Weile. Sie sah plötzlich, dass sich der Bauch des Wolfes bewegte.
1: Oh mein Gott, kann es möglich sein, dass meine Geißlein im Bauch des Wolfes noch am Leben sind?
4: Sie hatte einen Plan.
1: Renn nach Hause und bring mir eine Nadel und Faden und eine Schere.
4: Als das kleine Geißlein nach Hause lief, sammelte die Mutter 6 große Steine ein. Nach kurzer Zeit kam das kleine Geißlein mit der Nadel, dem Faden und der Schere zurück. Die Mutter schnitt mit der Schere den Bauch des Wolfes auf. Sofort kamen alle ihre Geißlein aus dem Bauch geklettert. Sie waren alle wohlauf. Die Mutter freute sich so sehr und die kleinen Geißlein umarmten ihre Mutter voller Liebe und Erleichterung.
2: Mama!
5: Mama!
2: Mama!
5: Mama!
2: Mama!
5: Mama!
2: Mama!
5: Mama!
2: Mama!
5: Mama!
2: Mama!
5: Mama!
2: Mama! Mama!
4: Sie waren alle voller Freude.
2: Ah, meine kleinen Geißlein, ihr seid gerettet!
4: Die Mutter Geiß nahm die Steine, die sie gesammelt hatte, und legte sie in den Bauch des Wolfes. Dann nähte sie seinen Bauch mit Nadel und Faden wieder zu. Der Wolf schlief so tief und fest, dass er davon nichts merkte. Er rührte sich nicht. Die Mutter und ihre Geißlein liefen schnell davon. Als der Wolf aufwachte und aufstand, hatte er schlimme Bauchschmerzen. Er dachte, das wäre, weil er zu viele Geißlein gegessen hatte. Wegen der Steine in seinem Bauch wurde er sehr durstig. Er ging zum Fluss, um etwas Wasser zu trinken. Aber als er loslief, schlugen die Steine gegeneinander.
6: Mein Bauch ist so voll und schwer.
4: Er wollte sich herunterbeugen, um an das Wasser zu gelangen. Aber weil die Steine in seinem Bauch so schwer waren, verlor er das Gleichgewicht und fiel ins Wasser.
6: Hilfe! Ich ertrinke! Hilfe!
4: Er rief so laut er konnte, aber niemand kam ihm zur Hilfe. Das Gewicht der Steine zog ihn herunter und er verschwand im Wasser. Die Mutter Geiß und ihre Geißlein hatten alles beobachtet. Sie liefen zum Fluss und riefen voller Freude.
2: Der Wolf ist tot!
5: Der Wolf ist tot!
2: Der Wolf ist tot!
5: Der Wolf ist tot!
2: Der Wolf ist tot!
5: Der Wolf ist tot!
2: Der Wolf ist tot!
4: Hand in Hand tanzten und sprangen sie herum. Von diesem Tag an lebten die Muttergeiß und ihre kleinen Geißlein ein glückerfülltes und friedliches Leben in ihrem kleinen Haus im Wald.

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0: Es war einmal. In einer kleinen Stadt lebten zwei Geschwister, ein Junge und ein Mädchen. Der Name des Jungen war Harry und er war so frech. Und das Mädchen hieß Sally. Sie war sehr klug, aber auch ein bisschen vergesslich. Harry und seine ältere Schwester Sally waren sehr arm. Sie gingen oft mit leerem Magen ins Bett und waren jeden Tag hungrig. Nachts fiel es ihnen schwer einzuschlafen, weil ihre Mägen schmerzten. Eines Tages war Sally so hungrig, dass ihr Magen nicht aufhören wollte zu knurren.
1: Oh, wir haben seit Tagen keinen Bissen mehr gegessen. Ich bin so hungrig.
0: Sally wollte einen Spaziergang im Park machen, um ihren Hunger zu vergessen, und verließ das Haus. Sie nahm ihre Feldflasche mit Wasser mit. Nach einer Weile wollte sie etwas Wasser trinken und sich ausruhen. Doch in diesem Moment tauchte eine alte Frau in schäbiger Kleidung vor ihr auf. Die Frau ging langsam auf Sally zu.
2: Mädchen, gib mir einen Schluck Wasser. Ich habe schon seit Tagen kein Wasser mehr getrunken. Bitte, ich bin so durstig.
1: Natürlich, bitte sehr. Du kannst so viel trinken, wie du willst.
0: Die alte Frau trank das Wasser und verwandelte sich im Nu in eine schöne junge Fee.
1: Eine Fee! Ich möchte dir für deine Hilfe danken, schönes Mädchen. Komm schon, wünsch dir was. Liebe Fee, mein Bruder Harry und ich sind sehr arm und haben seit Tagen Hunger.
3: Na gut, sieh auf dem Tisch nach. Sobald du nach Hause kommst, wirst du eine magische Schale sehen.
1: Eine magische Schale?
3: Ja, wenn du sagst, koche Schüssel, koche eine warme Mahlzeit, dann kocht sie für dich süßen Brei. Wenn du sagst, hör auf Schüssel, ich bin satt, hört sie auf zu kochen. Jetzt werden du und dein Bruder nie mehr hungern müssen.
1: Oh, vielen, vielen Dank, gute Fee.
3: Hallo, kleines Mädchen, vergiss nicht die Zauberworte für die Zauberschüssel.
0: Sally lief zurück nach Hause. Tatsächlich stand, wie die Fee gesagt hatte, eine Schüssel auf dem Tisch.
4: Schwester, woher kommt denn diese schicke Schale?
1: Sie ist nicht schick, Harry. Sie ist magisch. Das ist eine magische Schale.
4: Okay, aber was nützt uns eine leere Schale, selbst wenn sie magisch ist?
1: Jetzt sei still und schau zu.
3: Koch, Schüssel, koch eine warme Mahlzeit.
0: Nach den magischen Worten wurde die Schüssel plötzlich heiß und begann, süßen Brei zu kochen.
4: Aber wie ist das denn möglich? Diese Schüssel ist wirklich magisch. Wir werden nie wieder hungrig sein.
0: Harry und Sally aßen nicht einen oder zwei, sondern 10 Teller mit süßem Brei. Und als sie endlich fertig waren, sagte Sally die magischen Worte, um die Schüssel davon abzuhalten, mehr zu produzieren.
1: Oh, endlich bin ich satt. Dieser Brei ist köstlich.
4: Ich könnte diesen Brei jeden Tag essen.
1: Du wirst nie glauben, wie ich diese magische Schüssel bekommen habe.
0: Tatsächlich aßen Sally und Harry tagelang süßen Brei und es wurde ihnen nicht langweilig. Eines Tages, bevor Sally ausging, wollte sie ihrem Bruder Harry sagen, wie man die Schüssel vom Kochen abhält.
1: Harry, Harry, ich muss dir was Wichtiges sagen. Komm, komm her.
0: Harry ignorierte den Ruf seiner Schwester und kam nicht zu ihr. Also ging Sally zu ihm. Aber in diesem Moment vergaß sie, was sie sagen wollte, denn sie war oft vergesslich.
4: Oh, was ist los, Sally? Warum stehst du da rum? Ich schlafe, siehst du das nicht?
1: Ich wollte dir etwas Wichtiges sagen, aber...
4: Du hast es vergessen? Ah, typisch Sally, eine Schwester mit einem Fischgedächtnis.
1: Sei nicht so gemein, Harry. Wie auch immer, ich gehe jetzt besser.
0: Aber als sie draußen war, erinnerte sich Sally daran, was sie ihrem Bruder zu sagen hatte.
1: Oh, jetzt erinnere ich mich. Ich musste ihn daran erinnern, wie man die Zauberschüssel stoppt. Naja, Harry wird sowieso erst aufwachen, wenn ich zu Hause bin.
0: Aber natürlich wachte Harry auf, während sie weg war. Er stand von seinem Bett auf und ging zum Tisch, denn er war sehr hungrig.
4: Koch, Schüssel, koch mir eine warme Mahlzeit.
0: Die Zauberschüssel begann sich sofort zu erhitzen. Im Haus roch es wieder nach süßem Brei. Harry hatte einen großen Teller mit süßem Brei gegessen und wollte die Zauberschüssel vom Kochen abhalten.
4: Oh, ich habe so viel gegessen. Ich glaube, das ist genug für mein Frühstück. Aufhören, Schüssel. Aufhören zu kochen, ich bin satt.
0: Aber die Zauberschüssel hörte nicht auf zu kochen, denn das waren nicht die richtigen Zauberworte.
4: Ich sagte Stopp, Schüssel, Schale, Hokus Pokus, Stopp!
0: Die Zauberschüssel hörte nicht auf, sie kochte weiter süßen Brei.
4: Oh, verdammt, was soll ich denn jetzt machen? Die Schüssel hört gar nicht auf. Halt, kaputte Schüssel, du verursachst eine Katastrophe!
0: Egal, was Harry sagte, die Schüssel kochte weiter süßen Brei. Als Sally nach Hause kam, war fast das ganze Haus voll mit Brei. Mein Bruder ist wahrscheinlich noch nicht aufgewacht, also werde ich ihm jetzt einen leckeren Brei kochen. Hä? Was ist denn das? Was ist denn zu Hause los? Als Sally die Tür zum Haus nicht öffnen konnte, schaute sie durch das Fenster. Und was sah sie da? Das ganze Haus war klebrig und voller Brei, denn ihr Bruder Harry konnte nicht verhindern, dass die Schüssel vor sich hin kochte.
4: Hilfe, ich versinke! Hilfe!
1: Oh, das ist ja furchtbar! Harry! Harry!
4: Ah, Sally, hilf mir! Bitte, ich falle rein!
1: Stopp, Schüssel! Ich bin satt!
0: Nach Sallys magischen Worten hörte die Schüssel endlich auf, Brei zu kochen. So wurde Harry davor bewahrt, im Brei zu ertrinken.
4: Ja! Danke, Sally! Und was machen wir jetzt mit all dem süßen Brei in unserem ganzen Haus? Etwas breiig hier.
0: Sally hatte eine tolle Idee. Sie ging sofort los und rief ihre anderen armen Nachbarn in der Nachbarschaft zu sich. Jeder von ihnen stellte sich vor Sallys Haus auf. Während Harry die Teller mit köstlichem Brei füllte, verteilte Sally sie an ihre hungrigen und armen Nachbarn.
4: Vielen Dank, Sally, dass du uns auch etwas abgibst. Das ist so lecker.
0: Harry und Sally waren sehr froh, armen Leuten wie ihnen selbst zu helfen. Es war ein gutes Gefühl, ihren hungernden Nachbarn zu helfen. Dann kam ein alter, arm aussehender Mann zu ihnen.
4: Es ist also wahr. Eine magische Schüssel mit Porridge. Ich bin seit Tagen unterwegs, um Essen für meine Frau und meine Kinder zu finden. Und ich bin so verdammt müde. Ich bitte euch, gebt mir die Schüssel.
5: Was sollen wir denn jetzt tun, Sally? Wenn wir die Zauberschüssel weggeben, werden wir beide verhungern.
1: So darfst du nicht denken, Harry. Die Kinder des Mannes sind hungrig. Kinder sollten in dieser Welt nicht hungern. Nimm die Schüssel mit und bring sie zu deiner Familie nach Hause.
0: In diesem Moment verwandelte sich der Mann in eine schöne junge Fee.
1: Oh, du bist die Fee, die mir einen Gefallen getan hat.
3: Ihr habt mich wirklich glücklich gemacht, Harry und Sally. Ihr habt den armen Leuten in der Stadt zu essen gegeben und dem Mann geholfen, dessen Kinder hungrig waren. Als Dank für euren Gefallen dürft ihr die magische Schüssel mit Brei für immer behalten. Ihr habt sie euch verdient.
4: Oh, wirklich?
1: Wirklich?
4: Hurra!
1: Ja!
0: Von da an verteilten Harry und Sally jeden Tag Brei an die armen Leute in der Stadt. Ihre großzügigen Herzen wurden so süß wie der Brei, den sie verteilten. Als sie glückliche Kinder, junge und alte Menschen mit vollen Mägen sahen, lebten auch sie ein glückliches und friedliches Leben.

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spielt sich denn da unten ab? Aha, sieht aus, als wollten die ein Fest feiern. Ah.

0: Darum hat's in seinem Beutel halt ein Brot.
1: Ach nö, du bist ja herrlich. Das kann ja wohl nicht stimmen, oder?
0: Doch, natürlich stimmt. Aber wenn ihr mir nicht glaubt, dann fragt halt noch mal.

0: Clement.
1: Eines Tages saß das kleine Schweinchen Gurki traurig in seinem Garten. Sein älterer Bruder Porky kam zu ihm.
2: Was ist los, Gurki? Warum so traurig?
3: Mir ist langweilig, Bruder. Ich hab nichts zu tun. Oh.
2: Weißt du, ich hab da eine Idee für dich.
3: Was ist es? Im Schlamm spielen? Keine Lust darauf.
2: Oh nein, ich war an einem Ort namens Stadt, als ich so jung war wie du. Dort gab es einen Vergnügungspark, riesig, mit vielen Lichtern. Vielleicht können wir dorthin.
1: In dem Moment hörten die drei kleinen Schweinchen ein Knacken. Sie erschraken sich zuerst, aber unterhielten sich danach wieder weiter.
3: Hurra! Vergnügungspark!
1: Als er Gurkis Freude hörte, kam ihr älterer Bruder Torki dazu und gesellte sich zu ihnen. In dem Moment hörten sie ein weiteres Knacken. Sie bemerkten nicht, dass der Wolf ihnen durch die Büsche heimlich lauschte.
2: Oh, in die Stadt gehen und Spaß haben im Vergnügungspark. Lasst mich euch unterwegs einfangen und euch zeigen, was Spaß bedeutet. Aber die Straße ist sehr weit und gefährlich.
3: Wir werden vorsichtig sein und unterwegs aufpassen. Bitte lass uns gehen.
1: So gingen die drei kleinen Schweinchen auf in die Stadt. Und der heimtückische Wolf folgte ihnen sofort. Nach einer langen Reise im Wald wurden die drei kleinen Schweinchen sehr müde.

0: Füßen Schmerzen vom Gehen. Lasst uns eine Pause machen.
1: Die drei kleinen Schweinchen bauten mit der Hilfe ihrer älteren Brüder ein Zelt aus Blättern und drei Ästen auf. Sie gingen rein und schliefen fest. Der Wolf einerseits wanderte mit seiner Nase irgendwo in der Nähe umher und roch stark.
2: Wo sind diese Schweinchen?
1: Einige Stunden später wurden die kleinen Schweinchen sehr hungrig. Er verließ das Zelt, um nach Futter zu suchen, ohne seine Brüder zu wecken. Er sah einen Apfelbaum vor sich. Gerade als er dabei war, drei Äpfel zu pflücken, erschien der Wolf plötzlich vor ihm.
2: Ist es das, was du wolltest, kleines Schweinchen?
0: Hilfe! Wolf!
1: Der Wolf wollte gerade Gurki einfangen, aber das kleine Schweinchen befreite sich aus Wolfs Armen und rannte zu seinen Brüdern.
0: Brüder, aufwachen, sofort! Der Wolf ist hier, der Wolf ist draußen!
1: Die drei kleinen Schweinchen umarmten sich ängstlich im Zelt.
2: Öffnet die Tür und lasst mich rein, Schweinchen, oder ich schnaufe und schnaufe und sprenge euer Zelt.
3: Das kannst du nicht, unser Zelt ist solide.
1: Auf dieses Wort blies der Wolf, schnaufte und zerstörte das Zelt. Und die drei kleinen Schweinchen staunten.
2: Wie wollt ihr jetzt entkommen?
1: Der mittelgroße Torki zeigte dem Wolf die Rückseite des Baumes.
3: Oh nein, ist das da hinten ein großer Bär?
2: Was? Bär? Wo ist der?
1: Als der Wolf abgelenkt war, rannten die kleinen Schweinchen weg. Nach einer Weile kamen sie an einer kleinen abgelegenen Farm vorbei.
3: Schaut, meine Brüder, eine Farm! Kommt, wir verstecken uns dort!
1: Die kleinen Schweinchen versteckten sich nacheinander in einem Strohhaufen. Aber kleines Schweinchen Gurki bemerkte nicht, dass sein Hut im Heuhaufen zurückblieb. Der heimtückische Wolf, der sehr hungrig war, suchte überall nach den kleinen Schweinchen. Als er die Farm sah, dachte er, er könnte dort etwas zu essen finden. Gerade als er eintreten wollte, sah er auf der Seite einen Strohhaufen und einen kleinen Hut darauf.
2: Hier müssen die Schweinchen im Heuhaufen sein. Ich habe euch.
1: Während die Schweinchen still warteten, hörten sie wieder ein Knacken.
0: Hat der Wolf uns gefunden?
4: Psst, lass uns still sein.
1: Der heimtückische Wolf verkleidete sich als Farmer und kam zur Scheune.
2: Ach, es ist so schwer, alt zu sein. Ich wünschte, jemand würde mir helfen, diese Lebensmittel ins Haus zu tragen.
1: Die kleinen Schweinchen warteten still.
2: Und danach würden wir ein Festessen haben.
4: Schaut, das muss der Farmer sein. Wenn wir ihm helfen, füllt er unsere Bäuche.
3: Nein, das könnte der Wolf sein. Lass uns nicht rausgehen.
2: Also helft ihr nicht dem Farmerschweinchen? Dann schnaufe ich und puste euren Heuhaufen weg.
1: Der Wolf nahm einen tiefen Atemzug, blies und blies. Als der Heuhaufen auseinanderfiel, flohen die Schweinchenbrüder schnell.
2: Kommt her, ich fresse euch.
1: Die kleinen Schweinchen, die sich verliefen, erreichten nach und nach den Berggipfel. Dort war die hinterhältige Hyäne genau vor ihnen.
5: Wow, mein Essen kommt zu Fuß.
1: Das große Schweinchen Porky stellte sich vor seine Brüder, um sie zu beschützen.
2: Geh weg von uns, Hyäne.
1: In dem Moment sah das mittlere Schwein einen Geier über sich fliegen.
0: Brüder, schaut, das ist ein Geier.
1: Da die kleinen Schweinchen so weit von zu Hause waren, sahen die Wildtiere sie als Beute. Die drei ängstlichen Schweinchen wussten nicht, wie sie loswerden sollten. Während die Hyäne herumwanderte, um zu sehen, wen er zuerst verschlang, rannte er plötzlich auf Gurki zu. Und da erschien der Wolf. Er sprang vor die Hyäne.
2: Lass sie in Ruhe.
1: Der Wolf war den Schweinchen seit der Farm gefolgt. Dieses Mal, wie auch immer, nahm er die Hyäne gegen sich auf, um sie zu beschützen. Mit seinen erschreckenden Klauen vertrieb er die Hyäne mit einem Schlag. Aber die Gefahr endete hier nicht.
4: Wolf, pass auf! Der Geier greift dich an!
1: Der Wolf heulte mit seiner langen und erschreckenden Stimme, als der Geier seine Flügel ausbreitete und auf die Schweine zuflog.
2: Au.
1: Der Geier hatte große Angst vor dem Heulen des Wolfes, dass er vor den Schweinen davonflog und verschwand. Aus Angst vor dem Geier fielen die Schweinchen fast von der Klippe.
4: Nein, wir fallen, Hilfe!
6: Hilfe!
1: Der Wolf kam schnell, griff nach den Schweinchenhänden und zog sie alle mit seinen starken Armen in einen Zug hoch.
2: Danke dir, Wolf.
4: Warum hilfst du uns?
2: Weil ich nur euch Schweinchen fresse. Geht direkt nach rechts von diesem Stein hinunter. Euer Haus ist da. Aber dieses Mal seid vorsichtig.
1: Nachdem die Schweinchen, gerettet vom Wolf, lange in die von ihm angegebene Richtung gelaufen waren, kamen sie schließlich zu Hause an. Sie versprachen, sie würden nie mehr gefährliche Straßen ohne den Älteren zu überqueren. Am nächsten Tag war ein Klopfen an der Tür.
2: Schweinchen, öffne die Tür und lass mich rein. Oder ich puste und puste und puste euer Haus weg.
4: Du weißt, du kannst es nicht zerstören.
2: Glaubst du nicht? Eins, zwei, drei.
1: Nach diesem Tag lebten die drei kleinen Schweinchen und der heimtückische Wolf glücklich weiter, denn sie verstanden, dass es wichtig war, bei Gefahr auch zusammenzuhalten.

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Wachsen? Was heißt das schon? Vernünftig? 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

0: Es war einmal eine schöne Prinzessin, die in einem großen Schloss lebte. Zu ihrem Geburtstag schenkte ihr Vater, der König, ihr eine goldene Kugel.
1: Herzlichen Glückwunsch zum Geburtstag.
0: Vielen Dank, Vater. Die Prinzessin liebte ihre goldene Kugel. Sie verbrachte all ihre Zeit damit, im Garten mit ihrer Kugel zu spielen. Eines Tages lief sie durch den Garten und spielte mit der Kugel, indem sie sie immer wieder hochwarf und auffing. Die Prinzessin lief auf einen kleinen Teich zu und spielte immer weiter mit der Kugel. Doch plötzlich warf sie die Kugel in die Luft und konnte sie nicht mehr fangen. Die Kugel rollte davon. Meine Kugel! Die Prinzessin lief der Kugel nach, aber sie rollte immer schneller. Schließlich fiel die Kugel in den Teich und sank tief auf den Grund. Oh nein! Die Prinzessin setzte sich neben den Teich und begann bitterlich zu weinen. Meine goldene Kugel! Wie soll ich sie je zurückbekommen? Plötzlich hörte sie eine Stimme.
2: Quack! Meine schöne Prinzessin! Warum weinst du denn? Quack!
0: Sie sah sich um, aber verstand nicht, wo die Stimme herkam. Plötzlich sah sie, dass die Stimme einem Frosch gehörte, der neben dem Teich saß und sie ansah. Der Frosch hüpfte auf sie zu und fragte erneut, als er neben ihr saß.
2: Was ist los, schöne Prinzessin? Warum weinst du?
0: Die Prinzessin war sehr erstaunt, als sie den Frosch sprechen hörte. Ein sprechender Frosch? Wie ist das möglich?
2: Na ja, so ist es nun mal. Ich spreche. Also sage mir, warum weinst du?
0: Als sie sich gefasst hatte, erzählte die Prinzessin dem Frosch, was passiert war. Meine goldene Kugel, die ich von meinem Vater bekommen habe, ist mir in den Teich gefallen. Sie ist auf den Grund gesunken und ich weiß nicht, wie ich sie herausholen soll. Der Frosch hüpfte neben ihre Füße und machte ihr ein Angebot.
2: Meine schöne Prinzessin, ich kann dir deine goldene Kugel zurückbringen, aber dafür musst du mir einen Gefallen tun.
0: Die Prinzessin war neugierig. Was für einen Gefallen?
2: Es wäre wunderbar, wenn wir beide Freunde sein könnten und ich mit dir im Schloss leben dürfte.
0: Die Prinzessin überlegte und nahm dann sein Angebot an. Also hüpfte der Frosch ins Wasser und verschwand. Kurze Zeit später tauchte er wieder auf und hatte die goldene Kugel in der Hand. Er warf sie der Prinzessin zu. Als sie wieder mit ihrer Kugel vereint war, lief die Prinzessin fröhlich zum Schloss zurück. Als der Frosch sie davonlaufen sah, rief er ihr nach.
2: Meine schöne Prinzessin, hast du mich vergessen? Du hast versprochen, mich mit zum Schloss zu nehmen, Quack.
0: Die Prinzessin rief ihm lachend zu. Wie kann ein hässlicher Frosch wie du nur erwarten, mit einer schönen Prinzessin wie mir zu leben?
2: Quack.
0: Die Prinzessin ließ den Frosch sitzen und lief zum Schloss zurück. Am Abend saßen der König, die Königin und die Prinzessin beim Abendessen. Als sie gerade zu essen begannen, hörten sie ein Klopfen an der Tür. Das Dienstmädchen berichtete, dass ein Frosch vor der Tür saß, der von der Prinzessin eingeladen worden war und um Erlaubnis bat, einzutreten. Der König fragte seine Tochter überrascht:
3: Möchtest du mir erklären, was es damit auf sich hat, meine Tochter?
0: Die Prinzessin erzählte, was am Morgen neben dem Teich passiert war.
3: Du hast dem Frosch ein Versprechen gegeben, also musst du es auch einhalten.
0: Der König befahl dem Dienstmädchen, den Frosch hereinzulassen. Kurze Zeit später öffnete sich die Tür und der kleine Frosch hüpfte herein. Er wandte sich an den König.
2: Guten Abend, meine Herrschaften, und vielen Dank, mein König, für die Einladung.
0: Mit einem großen Sprung landete der Frosch neben der Prinzessin auf dem Tisch. Sie sah ihn angeekelt an. Der König rief nach einem Teller für den Frosch, aber der Frosch unterbrach ihn.
2: Ich brauche keinen Teller, ich kann vom Teller der Prinzessin essen.
0: So begann der Frosch vom Teller der Prinzessin zu essen. Sie war darüber sehr unerfreut, aber sie dachte, er würde nach dem Abendessen sicher wieder gehen, also sagte sie nichts. Aber der Frosch dachte gar nicht daran, nach dem Essen wieder zu gehen. Als die Prinzessin den Tisch verließ, folgte er ihr in ihr Zimmer. Die Zeit verging und der Frosch wurde sehr müde.
3: Meine Prinzessin, ich bin sehr müde. Ich würde gerne in deinem Bett schlafen, wenn ich darf.
0: Weil sie ihren Vater nicht verärgern wollte, erlaubte die Prinzessin es dem Frosch. Der Frosch hüpfte in ihr Bett und legte seinen Kopf auf die weichen Kissen. Die Prinzessin versuchte ihren Ärger zu unterdrücken, legte sich neben den Frosch und schlief ein. Am Morgen weckte der Frosch die Prinzessin.
2: Guten Morgen, meine schöne Prinzessin. Ich habe einen letzten Wunsch. Wenn du mir diesen erfüllst, werde ich danach sofort verschwinden.
0: Die Prinzessin war sehr erleichtert, als sie hörte, dass der Frosch bald verschwinden würde. In Ordnung. Was willst du nun von mir? Der Frosch sah ihr in die Augen und...
2: Ich hätte gerne einen Kuss von dir.
0: Die Prinzessin sprang wütend aus dem Bett. Ach, wie kannst du es wagen? Auf gar keinen Fall! Das Lachen verschwand aus dem Gesicht des Frosches und stattdessen lief ihm eine Träne über die Wange. Die Prinzessin dachte nach. Ach, was ist schon dran an einem winzigen Kuss? Ich werde ihn ja niemals wiedersehen. Also gab sie ihm einen Kuss. Sobald sie das getan hatte, war der Raum von einem hellen weißen Licht durchflutet. Die Prinzessin konnte nichts mehr sehen. Aber kurze Zeit später verschwand das Licht. Als die Prinzessin wieder sehen konnte, traute sie ihren Augen nicht. Dort, wo gerade noch ein Frosch gewesen war, stand plötzlich ein gut aussehender Mann vor ihr. Die Prinzessin war sprachlos. Als sie sich gefasst hatte, fragte sie, »Wer bist du? Und was ist mit dem Frosch passiert?«
1: »Meine schöne Prinzessin, ich bin ein Prinz aus einem weit entfernten Königreich. Eine böse Hexe hat mich mit einem Fluch in einen Frosch verwandelt. Um den Fluch aufzuheben, musste ich eine Nacht mit einer Prinzessin verbringen und einen Kuss von ihr bekommen.« Durch dich bin ich von meinem Schicksal befreit und muss kein Frosch mehr sein.
0: Die Prinzessin war sehr überrascht, aber zugleich sehr erfreut. Die beiden gingen zusammen zum König und erzählten ihm, was passiert war.
3: Dies sollte die zweite Lektion sein, die der Frosch dich gelehrt hat, meine liebe Tochter. Man soll niemals jemanden nach seinem Äußeren beurteilen, bevor man die ganze Wahrheit über sie kennt.
0: Der König hieß den Prinzen für noch ein paar Tage in seinem Schloss willkommen. Der Prinz und die Prinzessin spazierten zum Teich, an dem sie sich das erste Mal getroffen hatten.
1: Meine Prinzessin, willst du mich heiraten und mit mir in mein Königreich kommen?
0: Die Prinzessin lächelte und nickte und nahm den Antrag des Prinzen an. In diesem Moment unterbrach ein Geräusch die Stille. Sie sahen sich nach der Quelle des Geräuschs um. Da saß ein Frosch neben dem Teich und sah sie an. Sie hielten den Atem an und warteten darauf, dass er sprechen würde. Aber es geschah nicht. Sie begannen zu lachen.
3: Keine Sorge, kleiner Frosch. Auch du findest eines Tages deine Prinzessin.
0: Sie lachten noch lauter. Nach kurzer Zeit heirateten sie. Und wenn sie nicht gestorben sind, dann leben sie noch heute.

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0: Langsam, nicht drängeln, so und nun weiter. 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

0: Schneewittchen und der magische Spiegel. Es war einmal in einem Land mit wunderschönem blauem Himmel und üppigem grünen Gras. Dort, in einem prächtigen Schloss, lebten Schneewittchen und ihr Prinz Antoine sehr glücklich. Aber nicht weit weg lebte die böse Königin Hella in einer dunklen Höhle hinter den Bergen. Sie und ihr Diener Dummkopf waren verbannt worden, als sie versucht hatten, Schneewittchen zu töten. Aber jetzt hatte Hella einen neuen bösen Plan. Dummkopf, diesmal kann mich niemand aufhalten. Ich werde mich an Schneewittchen rächen.
1: Ja, das werden Sie, Eure Majestät.
0: Diener, Diener, sag mir, wer ist die schönste von allen?
1: Du, meine Königin, bist die schönste im ganzen Land, außer,
0: Nein, nein, du Dummkopf, Dummkopf! Nein, ich bin die schönste im ganzen Land. Ich werde einen neuen magischen Spiegel bauen, damit ich den magischen dunklen Wald finden kann. Hellas Zauberspiegel war in den Kerker des Schlosses eingesperrt worden. Also begann Hella mit ihrem Plan, einen neuen Zauberspiegel zu kreieren. Dazu musste sie alle magischen Zutaten zusammensammeln. Zuerst fand sie das Gingin-Kraut, dann die magischen rosa Knospen und die schwebenden Sumpfsteine. In ihrem Zauberbuch stand, dass sie all dies 20 Minuten lang bei 400 Grad kochen sollte. Und schließlich erhob sich aus dem schwarzen Gebräu ihr neuer, mächtigerer Zauberspiegel. Schwarzer Spiegel, erwache! Zeige mir den Wald von Schneewittchens kleinen Zwergenfreunden. Dummkopf war sehr überrascht über das, was er sah. Der neue, böse Spiegel schwebte vor ihm, umgeben von schwebenden schwarzen Steinen und in einem violetten, zackigen Rahmen. Im Spiegel erschien der Zwergenwald, aber es wurde dunkel und unheimlich. Hella griff in den Spiegel. Schwarzer Spiegel, nicht mehr an der Wand. Verändere den Zwergenwald und fange sie alle. In der Zwischenzeit kamen die 7 Zwerge, die den ganzen Tag gearbeitet hatten, einer nach dem anderen aus der Mine. Zuerst Chef, Hatschi, Brummbär, Pimpel, dann Seppel, Happy und Schlafmütz.
2: Was für ein langer Arbeitstag.
3: Ja, lass uns etwas ruhen. Vielleicht könnte ich gleich hier ein Nickerchen machen.
4: Auf keinen Fall. Wir können nicht ruhen. Wir sollten nach Hause gehen, bevor der Abend hereinbricht.
0: Die Zwerge machten sich in einer langen Reihe auf den Weg.

0: Pimpel lief ganz am Ende der Reihe. Er sah eine Krähe zwischen den Zweigen der Bäume umherfliegen. Und er entdeckte einen kleinen hellen Stein im Schnabel der Krähe. Pimpel war neugierig und kletterte auf den Baum, um den glänzenden Stein aus dem Schnabel der Krähe herauszuholen. Hoch, noch höher und noch höher. Gerade als er die Krähe fangen wollte, begann der Baum zu schwanken. Die Krähe flog davon und war weg. Doch plötzlich wickelten sich die Äste so eng um Pimpel, dass er nicht entkommen konnte. Und er verlor seine grüne Mütze. Die anderen Zwerge bemerkten nicht, dass Pimpel weg war und gingen weiter. Jetzt war Seppel ganz am Ende der Reihe. Und plötzlich roch er einen köstlichen Kuchen. Er schloss die Augen und ging in die Richtung, aus der der Duft kam. Der verzauberte Wald führte ihn direkt vor einen Ast und er stieß sich den Kopf. Und dann verschluckte ihn der magische Duft des Waldes und nahm ihn mit. Alles, was übrig blieb, war seine gelbe Mütze. Der Rest der Zwerge kam schließlich in ihrem kleinen Häuschen im Wald an. Währenddessen sammelte Schneewittchen im Schloss die köstlichsten Lebensmittel des Königreichs zusammen, um sie ihren Lieblingsfreunden, den Zwergen, mitzubringen.
1: Schatz, ich gehe in den Wald, meine Freunde, die 7 Zwerge, besuchen.
2: Sei vorsichtig auf dem Weg. Diese böse Hella könnte überall sein. Ich liebe dich, mein Schatz.
0: Schneewittchen begann ihre lange Reise durch den Wald. Und ein wunderschöner Vogel kam und ruhte sich auf ihrer Schulter aus. Er versuchte, sie vor etwas zu warnen. Der Vogel flog vom Weg ab und versuchte, Schneewittchen dazu zu bringen, ihm zu folgen.
1: Oh, ich verstehe. Du willst, dass ich dir folge. Ich komme, kleiner Vogel.
0: Als Schneewittchen dem Vogel folgte, fand sie Pimpels grüne Mütze, die von einem Ast hing.
1: Aber das ist ja Pimpels Mütze. Schlimmes passiert sein.

0: Nevittchen, ich bin so froh, dass du gekommen bist. Wir können Pimpel und Zeppel nicht finden. Bitte hilf uns. Wir müssen sie finden.
1: Vielleicht wurden sie von der bösen Hella gefangen. Wir müssen sie finden.
2: Ich und Hachi bleiben hier im Haus, falls sie zurückkehren.
1: Schneewittchen, Chef, Happy und Brummbär gingen auf die Suche. Weit weg in der Höhle der bösen Königin Hella hatten Hella und ihr Diener Dunkhoff Seppel und Pimpel in einen Käfig eingesperrt.
2: Ihr werdet dafür bestraft, Schneewittchen geholfen zu haben. Ich werde euch alle zerstören mit meinem verzauberten Wald.
1: Hella ging zurück in die Höhle zu ihrem bösen Spiegel.
2: Schwarzer Spiegel, finde Schneewittchen und ihre Freunde. Verwandle, was hell und warm war, in ein stürmisches Ende.
1: Schneewittchen und die Zwerge folgten dem bunten Vogel den Weg entlang. Doch plötzlich verwandelte sich das Wetter in einen dunklen Sturm. Sie kämpften sich weiter durch die Dunkelheit, um ihre Freunde zu finden. Sie liefen die ganze Nacht weit in die Berge. Der bunte Vogel führte sie weiter zum Berg, um die Zwerge zu retten. Vom Rand der Klippe aus sah die böse Hella Schneewittchen und die anderen Zwerge kommen. Sie wusste, dass sie vom Sturm müde sein würden.
2: Ja, ich wusste, dass sie kommen würden. Dunkhoff, ist alles fertig?
3: Ja, meine schönste Königin. Alles ist bereit.
1: Schneewittchen und die Zwerge waren erschöpft, aber sie stiegen immer weiter den Berg hoch. Als sie oben ankamen, sahen sie den Eingang zur Höhle und den Käfig, in dem Pimpel und Seppel über der Klippe hingen.
2: Wir werden euch retten, wir versprechen es.
4: Schneewittchen, der schwarze Spiegel, sie hat einen schwarzen Spiegel in der Höhle.
1: Schneewittchen betrat vorsichtig die Höhle. Draußen wachte Dunkhoff über den Käfig. Außer Sichtweite flüsterten die Zwerge und machten einen klugen Plan, um ihre Freunde zu retten. Brummbär schlich sich hinter Dunkhoff, sprang auf seinen Rücken und legte ihm einen großen Sack über den Kopf. Dann begann Happy, den Käfig zu schaukeln. Und er schaukelte so heftig, dass er Dunkhoff am Kopf traf, sodass dieser ohnmächtig wurde. Und das war auch gut so, denn die Tür des Käfigs war ja noch verschlossen.
5: Der Schlüssel ist an Dunkhoffs Hals. Da, seht ihr. Holt ihn euch und schließt den Käfig auf.
1: Happy fand den Schlüssel, der um den Hals von Dunkhoff gelegt war, und schloss die Käfigtür auf. Pimpel und Seppel waren endlich frei. Aber in der Höhle stand Schneewittchen der bösen Königin Hella gegenüber.
2: Hella, du kannst nicht schön sein, wenn du Böses tust. Wenn du wirklich schön sein willst, musst du dein Herz ändern und aufhören, Menschen zu verletzen. Schönheit kommt von innen.
1: Aber das war der bösen Hella egal. Sie benutzte einen Zauberspruch, um ihre Augen rot zu färben und ihre Finger in scharfe Messer zu verwandeln. Aber hinter Hella hatten sich die Zwerge angeschlichen, um Schneewittchen zu helfen. Hella näherte sich Schneewittchen und drängte sie immer weiter auf den schwarzen Spiegel zu.
2: Geh einfach in den dunklen Spiegel, Schneewittchen. Dann wirst du für immer im verwunschenen Wald verschwinden.
1: Pimpel schlich sich vor die große Königin. Und die anderen Zwerge stießen sie von hinten. Sie stolperte an Schneewittchen vorbei in den schwarzen Spiegel. Hellas Schrei weckte Dunkhoff auf. Er rannte in die Höhle und sah Schneewittchen neben dem Spiegel.
5: Ich komme, meine Königin. Schönste im ganzen Land.
1: Und so waren sie beide gefangen. Die Zwerge rannten mit Freude auf Schneewittchen zu und umarmten sie.
5: Danke, dass

0: du uns gerettet hast, Schneewittchen.
1: Wir müssen dies loswerden. Die Zwerge und die Prinzessin warfen den Spiegel nach unten von der Klippe. Lasst uns nach Hause gehen. Pimpel und Seppel waren sehr froh, wieder zu Hause zu sein. Zusammen mit Schneewittchen hatten sie alle ein schönes Abendessen und hatten Spaß.

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0: Ein deutsches Märchen.
1: Die Prinzessin Rose und der goldene Vogel. Es war einmal in einem weit entfernten Königreich eine schöne Prinzessin. Ihre Schönheit war einzigartig, weil sie lange rote Haare hatte. Sie liebte Rosen so sehr, dass jeder sie Prinzessin Rose nannte. Alle im Königreich liebten sie. Einige Kinder kamen mit Blumensträußen zu ihr. Einer hatte einen Strauß rote Rosen, einer weiße Rosen und der andere gelbe Rosen.
2: Prinzessin Rose, welche Rose denkst du ist famos?
3: Ah, ich liebe jede Rose der Welt, meine Lieben.
1: Sie umarmte die Kinder und kitzelte sie. Alle Kinder lachten herzlich. Jeden Abend nach Einbruch der Dunkelheit ging Prinzessin Rose auf den Balkon und klatschte in die Hände.
3: Oh komm, lieber Vogel.
1: Ein goldener Vogel kam aus dem Nichts und landete auf ihrer Schulter. Sofort begannen die Haare der Prinzessin zu leuchten, in leuchtend rotem Licht.
3: Ah, du süßer, böser Vogel. Du spielst gerne mit meinen Haaren.
1: Bald fing der Vogel an, eine bezaubernde Melodie zu trällern. Prinzessin Rose schloss sich ihm an und sang mit ihm. Und jeder im Königreich schlief ein und hatte süße Träume bis zum Morgengrauen.
2: Ah, was für eine süße Stimme.
3: Gute Nacht, meine Lieben, süße Träume.
1: So vergingen die Jahre. Jeden Abend sang Prinzessin Rose zusammen mit dem kleinen goldenen Vogel ein liebevolles Schlaflied, sodass alle Menschen einschliefen und bis zum Morgengrauen süße Träume hatten. Bis eines Tages etwas Schreckliches passierte. Eine böse Hexe hat von Prinzessin Rose erfahren. Die Prinzessin sang wieder und die Hexe schloss ihre Ohren.
4: La la la la la la la la.
3: Ah, ich mag sie nicht. Sie ist zu gut, zu nett.
1: Die böse Hexe beschloss, sie zu verfluchen.
3: Abracadabra, simsalabim, möge die Rose ihre Farbe verlieren.
1: Und Prinzessin Roses Haare wurden sofort schwarz wie Teer.
3: Oh, meine Haare! Was ist mit meinen Haaren passiert? Aber ich muss meinen Leuten etwas vorsingen. Sie mit süßen Träumen schlafen lassen.
1: Doch auch an diesem Abend ging Prinzessin Rose auf ihren Balkon und klatschte in die Hände. Aber als der goldene Vogel auftauchte, leuchtete ihr Haar schwarz statt rot.
3: Oh, jetzt!
1: Der Vogel trällerte seine bezaubernde Melodie und Prinzessin Rose sang ihr Schlaflied. Alle im Königreich schliefen ein. Aber in dieser Nacht hatten sie nur schlechte Träume und Albträume.
5: Oh Gott, es war so gruselig.
3: Ich sah nur Dunkelheit.
5: Und ich sah überall Schlangen.
3: Ich sah, dass ich im Ozean ertrank.
5: Ich habe jetzt zu viel Angst, um zu schlafen.
1: Am nächsten Tag rief die traurige Prinzessin den Vogel und teilte ihm ihre Sorgen mit und bat um eine Lösung.
3: Sag mir, goldener Vogel, wie kann ich die Träume meines Volkes bis zum Morgengrauen wieder so süß machen?
6: Schwarze Haare im Rosenwasser.
3: Schwarze Haare im Rosenwasser? Wird das wohl helfen? Das frage ich mich.
1: Die Prinzessin wunderte sich über diesen Rat, hielt sich aber trotzdem daran. Sie füllte ein Becken mit Wasser und streute Rosenblätter auf die Oberfläche. Dann tauchte sie ihr Haar in das Rosenwasser und es wurde sofort wieder rot.
3: Oh mein Gott, sie sind wieder rot. Danke, Vögelchen.
1: An diesem Abend, als der Vogel auf ihrer Schulter hockte, erhellte das leuchtend rote Leuchten ihrer Haare wieder den Nachthimmel. Die Prinzessin sang ihr Schlaflied und alle im Königreich schliefen ein und hatten süße Träume bis zum Morgengrauen.
3: Was? Sie ist zurück?
1: Die böse Hexe war so wütend, dass ihr Fluch gebrochen war, dass sie beschloss, ihn erneut zu verhängen.
3: Ah, jetzt werde ich ihr meine Kraft zeigen.
6: Abracadabra, Simsalabim, möge die Farbe der Rose stimmen!
1: Und die Haare der Prinzessin wurden wieder schwarz wie Teer.
3: Oh nein, nicht schon wieder! Was ist mir passiert?
1: Nur dieses Mal nahm die Hexe auch alle Rosenblüten im ganzen Königreich mit. Sie sah das Unglück der Prinzessin und freute sich sehr darüber.
6: Mal sehen, wie du jetzt meinen Fluch brichst.
1: Wieder einmal fragte die traurige Prinzessin den Vogel, sag mir, goldener Vogel, wie kann ich die Träume meines Volkes bis zum Morgengrauen wieder so süß machen? Und der Vogel antwortete wie beim letzten Mal,
6: schwarze Haare im Rosenwasser.
3: Aber es gibt keine einzige Rose mehr im ganzen Königreich.
6: Schwarze Haare im Rosenwasser.
1: Der Vogel zwitscherte und flog davon.
3: Oh bitte, geh nicht. Gib mir eine andere Lösung.
1: Die Prinzessin wusste nicht, was sie tun sollte. Ihre Angst war so groß, dass ihre Augen mit Tränen gefüllt waren. Eine von ihnen fiel zu Boden. In diesem Moment nahm ein junger, gut aussehender Prinz, der unter dem Balkon der Prinzessin angehalten hatte, eine kleine Schachtel und ein einzelnes rotes Haar aus dem Inneren heraus. Er bückte sich und legte die Haare auf die Träne der Prinzessin. Und dann geschah ein Wunder. Plötzlich verwandelten sich die Haare in eine rote Rose.
0: Ah, das sollte reichen.
1: Der Prinz nahm die Rose und brachte sie zur Prinzessin.
0: Für dich, schöne Prinzessin.
3: Oh, eine Rose. Wie haben Sie sie gefunden?
0: Ich habe es geschafft, mit deiner Träne und einem roten Haar.
1: Aufgeregt nahm sie die Rose, trocknete ihre Tränen und pflückte die Blütenblätter der Rose, um sie dem Wasser im Becken hinzuzufügen. Dann tauchte sie ihr Haar hinein und der Fluch war gebrochen. Alle waren überrascht, das zu sehen.
5: Oh, welche Magie! Junger Mann, wo hast du das rote Haar gefunden?
0: Lieber König, als die Prinzessin und ich beide Kinder waren, wählte ich eine einzelne Haarsträhne von ihrem Kopf als Zeichen meiner Treue zu ihr. Und sie hat mir das Gleiche angetan, indem sie mir eine Strähne aus meinen eigenen Haaren zog.
3: Es ist wahr, Vater.
1: Die Prinzessin bestätigte es und nahm eine kleine Schachtel hervor. Sie öffnete sie, um ein einziges Haar vom Kopf des Prinzen zu enthüllen. Alle waren begeistert von dieser Nachricht. Der Prinz und die Prinzessin Rose heirateten noch am selben Tag. Als die böse Hexe erfuhr, dass ihr Fluch wiedergebrochen wurde, schwoll die Bösartigkeit der Hexe so stark an, dass sie in 1000 kleine Stücke zerbrach. Schließlich entstanden in jedem Garten des Königreichs wieder Rosenblüten. Und so ging es weiter. Jeden Abend sang Prinzessin Rose ihr liebevolles Schlaflied, sodass alle Menschen einschliefen und bis zum Morgengrauen süße Träume hatten.

0: Nachts im Zoo. Anton Schneider war Nachtwächter in einem großen Zoo am Stadtrand. Seit nunmehr 20 Jahren begann er pünktlich jeden Abend um 8 Uhr, wenn der Zoo seine Pforten geschlossen hatte, seinen Dienst. Er kontrollierte die Käfige, sah nach den Tieren und sorgte dafür, dass keiner unbefugt nachts in den Zoo kam. Am Ende der Nacht, wenn alle Menschen normalerweise aufstehen, ging er dann nach Hause und legte sich ins Bett. Ein Nachtwächter schläft nun mal am Tag und nicht in der Nacht. Doch an einem Abend kam alles anders. Anton konnte den ganzen Tag über nicht schlafen und so kam er völlig übermüdet zu seinem Arbeitsplatz im Zoo. Nach einem ersten Rundgang setzte er sich an seinen Schreibtisch, um die Zeitung zu lesen. Doch schon nach wenigen Minuten war er tief und fest eingeschlafen. Zur selben Zeit quetschte sich der kleine Affe Jim durch die engen Gitterstäbe seines Käfigs und verließ auf diese Weise sein Gehege. Er tat dies unbemerkt mehrmals die Woche. Doch hatte er dabei immer ein Auge auf den Nachtwächter, damit dieser ihn nicht erwischen konnte. Jim galt als das schlaueste Tier im Zoo. Als er am Büro des Nachtwächters vorbeihuschte, bemerkte er, dass dieser schlief. Der Affe wunderte sich, nutzte aber seine Chance und schlich hinein ins Büro. Er griff nach dem Hauptschlüssel am Hosenbund des Nachtwächters und verschwand genauso schnell, wie er gekommen war. Mit diesem Schlüssel konnte er nun jedes Schloss im Zoo öffnen.
1: »Hey, Leute!« brüllte Jim durch den gesamten Zoo. »Heute feiern wir eine Party!«
0: Alle freuten sich tierisch. Der Affe öffnete sämtliche Käfigtüren und Eisbären, Löwen, Pinguine, Kamele, Elefanten, Vögel und Ziegen tanzten miteinander, bis es stockdunkel wurde. Plötzlich hörte Jim ein Geräusch aus dem Büro des Nachtwächters. Er erschrak.
1: »Sofort in die Käfige und tut so, als würdet ihr schlafen. Ich schließe schnell alles wieder zu und bringe den Schlüssel zurück«,
0: rief Jim seinen Kameraden zu. Die Tiere rannten wild durcheinander, denn sie konnten in der dunklen Nacht kaum etwas sehen. Als alles wieder ruhig war, ließ Jim den Schlüssel hastig vor der Bürotür fallen und nur Sekunden später öffnete Anton die Tür.
2: »Komisch, wieso liegt denn mein Schlüssel hier?«
0: wunderte sich der Nachtwächter. Er hob ihn auf und kehrte an seinen Schreibtisch zurück. 2 Stunden später begann er seine morgendliche Runde durch den Zoo. Die Sonne war schon aufgegangen und es wurde langsam hell. Anton traute seinen Augen nicht. Die Löwen waren im Affengehege, die Pinguine auf der Ziegenweide, die Vögel im Reptilienhaus, die Kamele am Löwenfelsen. Nichts schien an seinem Platz zu sein. Und trotzdem waren alle Käfige und Gehege fest verschlossen. Wie war das nur möglich? Noch bevor die ersten Zoobesucher kommen würden, musste der Nachtwächter alles wieder in Ordnung bringen. Es war kaum zu schaffen, doch es gelang ihm und er ging pünktlich wie immer nach Hause. Völlig erschöpft fiel er dort in sein Bett. Und als er wieder aufwachte, war er sich nicht sicher, ob er alles nur geträumt oder ob er es wirklich erlebt hatte.
3: Ein Ein Nest für die ganze Familie. Siggi war der erstgeborene Sohn in der Spatzenfamilie. Er schlüpfte genau 2 Minuten früher als seine Geschwister aus seinem von der Spatzenmutter mollig angewärmten Ei. Das Familiennest befand sich in einem großen Baum ganz oben im dünnen Geäst. Dort verbrachte Siggi mit seinen 5 Brüdern und Schwestern und seiner Mutter den ganzen Tag, denn die Spatzenkinder waren noch zu jung, um das Nest zu verlassen. Sie konnten noch nicht fliegen. Der Vater war tagsüber damit beschäftigt, seiner Familie leckeres Essen zu besorgen. Kleine und große Würmer, hier und da ein paar Mücken und manchmal auch eine große Stubenfliege zum Nachtisch. Es war jedes Mal ein Fest für die Kleinen, wenn der Spatzenpapa zum Nest zurückkehrte. Siggi und seine Geschwister sperrten dann ihre Schnäbel so weit auf, dass die Eltern die Speisen nur noch hineinlegen mussten. Siggi hatte den größten Schnabel und bekam somit auch am meisten zu fressen. So wurden die kleinen Vogelkinder immer größer und nach 3 Wochen wurde es ziemlich eng im Nest. So eng, dass Siggi es nicht mehr aushalten konnte.
4: »Mama, bitte sag Papa, dass ich ein eigenes Nest brauche«, flehte er seine Mutter an. »Mir wird es hier langsam zu eng. Ich will mein eigenes Zuhause.«
3: Siggi hatte fürsorgliche Eltern, die ihren Kindern jeden Wunsch erfüllen wollten, weil sie sie sehr lieb hatten.
4: »Ich rede heute Abend mit Papa darüber, versprochen«, antwortete die Mutter.
3: In dieser Nacht, als die 6 Spatzenkinder schliefen, bauten die Eltern direkt neben dem Familiennest ein kleines Nest. Es war gerade so groß, dass Siggi dort Platz hatte. Sie wollten, dass es ihm gut ginge, auch wenn sie etwas betrübt waren, weil er das Nest der Familie schon so früh verlassen wollte. Am nächsten Morgen staunte Siggi nicht schlecht.
4: »Danke, Mama, danke, Papa. Das ist ja prima. Endlich kann ich in meinem eigenen Nestchen leben«,
3: jubelte Siggi und machte mit seinen Beinchen einen großen Schritt in sein neues Zuhause, das ab jetzt nur ihm gehören sollte. Er strahlte den ganzen Tag und sang die schönsten Spatzenlieder, die ihm so einfielen. Auch seine Geschwister waren zufrieden, hatten sie doch nun auch für sich mehr Platz im Familiennest. Als es dunkel wurde, schlief die ganze Familie müde ein. Die ganze Familie? Nein, Siggi konnte nicht einschlafen. Er drehte sich von links nach rechts und dann wieder zurück. Doch irgendetwas störte ihn. Anstelle der flauschigen und warmen Federkleider der Familienmitglieder spürte er nun nur noch die pieksenden Ästchen, die seine Eltern für den Nestbau verwendet hatten. Er wünschte sich auf einmal nichts sehnlicher, als mit seinen Geschwistern zu kuscheln. Deshalb tapste er zurück in das große Nest und quetschte sich zwischen seine Artgenossen. Seine Mutter öffnete schläfrig ein Auge und fragte,
4: »Siggi, was machst du denn hier? Du hast doch dein eigenes Nest da drüben.«
3: Er antwortete traurig,
4: »Ja, Mama, am Tag war das auch ganz toll. Aber jetzt, wo es Nacht wird, brauche ich einfach eure Nähe, sonst kann ich nicht einschlafen.«
3: Seine Mutter lächelte.
5: »Siggi, das ist doch kein Problem. So etwas nennt man Nestwärme. Ohne die fühlt man sich einfach nicht wohl.«
3: Sie kuschelte sich in dieser Nacht noch stärker an ihren Sohn und beide schliefen tief und fest ein.
6: Es war einmal in einem weit entfernten Land, als ein alter Bauer seine beiden Söhne rief, um mit ihnen zu sprechen.
7: »Meine Söhne, ich bin sehr alt. Ich möchte sehen, wie ihr mit euren Frauen ein glückliches Zuhause baut.«
6: Der Bauer ging mit seinen Söhnen in den Wald im Garten. Er bat seine Söhne, jeweils einen Baum zu fällen.
7: »Du wirst die Liebe deines Lebens in der Richtung finden, in der der Baum fällt. Aber vergiss nicht, Für jeden Baum, den du fällst, musst du einen pflanzen.
6: Die Jungen pflanzten zunächst 2 Setzlinge in die Erde. Dann fällte der große Bruder Jack den ältesten Baum, den er je gesehen hatte, wie sein Vater gesagt hat. Und der Baum fiel auf den nördlichen Gehweg. Später fällte der jüngste Bruder Thomas einen alten Baum. Doch sein Baum fiel mitten auf den Waldweg.
8: Es sieht aus, als ob ein Reh im Wald darauf wartet, dass du es heiraten würdest.
6: Thomas ließ sich von den Hänseleien seines Bruders nicht beirren. Beide Brüder machten sich mit großem Mut auf den Weg. Nach einer Weile erreichte Jack seine wahre Liebe, die er im Norden fand. Er schenkte ihr Blumen und bat sie, seine Frau zu werden. Aber Thomas wanderte allein durch den trostlosen Wald. Schließlich sah er eine kleine Hütte zwischen den Bäumen. Er ging hinein, aber sah niemanden.
7: Es ist niemand hier.
4: Was soll das heißen, es ist niemand da? Ich bin hier!
7: Was?
6: In einer kleinen Ecke der Hütte kämmte eine Maus vorsichtig ihren Schnurrbart. Du siehst enttäuscht aus, hm?
7: Okay, aber du bist eine Maus und kein Mensch. Ich bin hier, um die Liebe meines Lebens zu finden.
6: Die kleine Maus sagte Thomas, dass sie die Liebe seines Lebens sein könnte. Aber Thomas glaubte nicht daran.
4: Dann tut es mir leid. Du wirst in diesem Wald kein anderes Mädchen finden. Ich bin die Einzige hier, die deine wahre Liebe sein kann.
7: Aber wie kann ich dir vertrauen?
4: Ich verspreche dir, jetzt gleich, von ganzem Herzen, ich werde deine Prinzessin sein.
6: Thomas war von diesen Worten beeindruckt und spürte, dass dies irgendwie seine wahre Liebe sein musste. An diesem Abend erzählten die beiden Brüder ihrem Bauernvater von den Leuten, die sie getroffen hatten.
7: Sagt mir, können die Menschen, die ihr getroffen habt, gut kochen?
8: Oh ja, sie kann kochen.
7: Dann möchte ich jeden eurer Ehepartner bitten, ein Laib Brot für mich zu backen.
6: Unterwegs ging Thomas zu der Hütte, die er im Wald entdeckt hatte, und fragte sich, ob eine Maus Brot backen könnte. Er fragte die kleine Maus sofort, ob sie es tun könnte.
4: Aber natürlich kann ich das. Warte kurz!
6: Die kleine Maus läutete sofort auf ihrer Triangel. Da kamen ein paar Mäuse zu ihr. Die kleine Maus fragte sie nach dem besten Weizenkorn, das sie finden konnten. Als Thomas erstaunt zusah, brachte eine der Mäuse das beste Weizenkorn. Die kleine Maus machte aus diesem Weizenkorn ein leckeres Brot. Thomas bedankte sich bei der kleinen Maus und kehrte sofort nach Hause zurück. Der große Bruder Jack brachte seinem Vater ein Roggenbrot und Thomas ein frisches Weizenbrot.
7: Beide Brote sehen sehr lecker aus, aber am frischesten ist das Brot von Thomas.
8: Sag mal, Thomas, ist deine Gattin eine Waldprinzessin oder was?
6: Der Bauer sagte seinen Söhnen, dass es Zeit ist, ihre Frauen zu treffen. Thomas ging mit großer Freude zum Haus der kleinen Maus. Die kleine Maus läutete in ihrem besten Gewand die silberne, dreieckige Triangel. Ein schönes Auto mit einem Fahrer kam direkt vor ihr zum Vorschein. Die kleine Maus stieg ins Auto und fuhr mit Thomas nach Hause. Als sie die Straße entlang fuhren, kamen sie an einer wackeligen Brücke vorbei, die über den Fluss gebaut war. Der Mäusefahrer bemerkte einen Stein auf der Brücke nicht und das Auto schleuderte die Maus mit ihrem Wagen direkt in den Fluss.
8: Oh nein, mein Schatz, was soll ich denn jetzt noch machen? Nein!
6: Thomas weinte auf der Brücke und die Tränen fielen in das tödliche Wasser des Flusses herunter. Eine schöne junge Frau erschien vor ihm. Sie hatte silbernes Haar und blaue Augen.
4: Thomas, es ist alles in Ordnung. Komm mit mir, sonst kommen wir zu spät.
8: Was? Wie? Du?
9: Ja, Thomas, ich bin's, deine Liebe. Ich stand lange Zeit unter einem bösen Zauber. Wenn sich deine Tränen nicht mit dem Flusswasser vermischt hätten, wäre ich für den Rest meines Lebens eine Maus geblieben. Dank deiner Liebe zu mir bin ich wieder eine Prinzessin, mein lieber Thomas. Thomas und die schöne Prinzessin sind endlich zu Hause angekommen.
7: Thomas, mein Sohn, wir sind so glücklich, dass du so eine wunderschöne Prinzessin geheiratet hast.
9: Es stellte sich heraus, dass Thomas' Glück nicht dem Baum zu verdanken war, den er gefällt hatte, sondern der Tatsache, dass er zu allen Tieren und Menschen, die er sah, freundlich war. Von diesem Tag an lebten Thomas und die schöne Prinzessin, die einst eine Maus war, ein Leben lang glücklich zusammen.

0: Mysteriöse Wüste. Traurig und müde suchte Aladdin seit Tagen nach dem Hexer Aaron inmitten der Wüste. Er wollte ihn finden und ihn bitten, Jasmin aus dem Uhrenglas zu retten. Jedoch war das Gehen in der Wüste nicht so einfach. Er schwitzte am Tag durch die Hitze und bei Nacht war ihm kalt. Schließlich wurde er müde und warf sich auf den Sand.
1: Aladdin, du darfst nicht aufgeben. Steh auf, bitte.
0: Genau dann sah er etwas, das vor ihm schwebte.
2: Was? Was ist das? Ist das ein Vogel?
0: Es war kein Vogel. Es war ein fliegender Teppich. Sobald Aladdin erkannte, dass es ein fliegender Teppich war, sprang er sofort drauf. Und so fanden sie schnell Aarons Versteck. Gerade als er vom fliegenden Teppich absteigen wollte, unter die Tür klopfen wollte, hörte man von drinnen Aarons Stimme.
3: Hey, wer auch immer an der Tür ist, muss sofort gehen. Ich empfange keine Besucher.
2: Ich bin's, Prinz Aladdin. Ich möchte dir ein Angebot machen, das dich glücklich machen wird. Bitte hilf mir.
0: Aaron wurde sehr neugierig, als er Aladdins Stimme hörte.
3: Dann komm rein.
0: Aladdins fliegender Teppich war eingerollt und kam mit ihm rein. Aaron konnte sein Staunen nicht verstecken, als er den fliegenden Teppich sah.
3: Was ist das? Ich habe sowas noch nie in meinem Leben gesehen.
2: Wenn du den Fluch auf Jasmin brichst, gehören der Palast und die Wache unter meinem Kommando beide dir.
0: Aarons Augen waren jedoch nicht auf Aladdins Versprechen gerichtet, sondern auf den fliegenden Teppich.
3: In der Tat, Aladdin, rette ich die Prinzessin unter einer Bedingung.
0: Jasmin beobachtete das Geschehen aus Neugierde.
3: Der fliegende Teppich wird meiner sein.
0: Der fliegende Teppich bekam Angst und versteckte sich hinter Aladdin.
2: Aber ich gebe dir meinen Palast?
3: Ich will den fliegenden Teppich haben. Entweder akzeptierst du oder deine Prinzessin bleibt für immer im Uhrglas gefangen.
0: Aladdin nahm bedauernd Aarons Wunsch an. Und der fliegende Teppich glitt unwillkürlich auf den Hexer zu und landete lautlos auf dem Boden. Später nahm Aaron das Uhrglas und setzte es auf einen großen Stein.
3: Kefana Fetriye! Lusakina!
0: Sobald er die magischen Worte aussprach, wurde das Versteck mit gelbem Licht beleuchtet und Prinzessin Jasmin erschien darin. Aladdin umarmte Jasmin glücklich.
3: So sag mir, wo ist der berühmte Lampengeist?
0: Aladdin und Jasmin sagten, sie wüssten nicht, wo der Geist war und flohen schnell davon. Jedoch als sie da rauskamen, kam ein Sandsturm auf, sodass sie sich beide verliefen inmitten der Wüste. Auf der anderen Seite versuchte der böse Jabbar, die Schriften zu lesen, die er unter der Lampe entdeckte in einer abgelegenen Ecke der Wüste.
4: Fertiku!
3: Nein, das steht nicht drin.
0: Dann bemerkte er etwas über ihm fliegend. Und er sah, dass Aaron vom fliegenden Teppich aus auf ihn schaute. Er rannte sofort und versuchte, sich zu verstecken, aber Aaron stand vor ihm mit seinem fliegenden Teppich. Er sagte, er solle ihm die Lampe geben.
3: Sir, darunter steht etwas, aber es ist schwer zu lesen. Sollten wir es entziffern, fänden wir heraus, wohin der Geist ging.
0: Aaron nahm einen magischen Stein aus seiner Tasche und rieb sie unter die Lampe. In dem Moment wurden die Schriften noch klarer.
3: Er hat keine Flügel, aber fliegt. Er hat keine Füße, aber flieht. Eine geheime Tür in der Wüste macht seine Träume wahr. Ein Rätsel.
2: Der Geist! Er möchte ein Mensch werden!
3: Ja, gut gemacht. Es war wirklich schwer, bravo! Ach, weg mit dir!
0: Aaron stieg mit der Lampe auf seinen Teppich und flog weg. Jasmin und Aladdin, die sich verlaufen hatten während des Sandsturms, fanden sich wieder vor einer geheimnisvollen Tür. Alles, was sie tun mussten, war die Tür aufzudrücken, um einzutreten.
1: Hä? Was für eine seltsame Höhle ist das?
0: Als Jasmins Stimme in der Höhle widerhallte, ging vor ihnen ein winziges Licht an. Ein wenig später sahen sie, dass dieses Licht zum blassen und blau verblasstem Geist gehörte, der nur die Fingerspitze beleuchtete.
2: Geist, also bist du hier? Was ist mit dir?
4: Ich verschwinde langsam, weil ich viel zu lange weg aus der Lampe bin. Aladdin, aber ich will ein Mensch sein.
0: Während Aladdin über eine Lösung nachdachte, hörte man Aarons Stimme vor der Tür der Höhle.
3: Warum öffnet sich die Tür nicht?
0: Alle versteckten sich schnell hinter einem großen Stein. Aaron öffnete die Tür mit einem Zauber und tauchte in die Höhle.
3: Ich fühle, du bist hier, Geist.
0: Aaron suchte nach ihm. Als er den Geist nicht sehen konnte, tropfte er den Trank aus seiner Zauberflasche auf die Wände der Höhle. So konnte er die blauen Spuren des Geistes überall sehen.
3: Komm schon, Geist, komm raus. Dein neuer Besitzer ist gekommen. Außerdem ist deine Lampe hier.
0: Als der Geist die Lampe sah, wollte er wegrennen und trat sofort ein. Aber Aladdin warnte ihn.
2: Wenn wir ihn nicht loswerden, wirst du nie ein Mensch sein, Geist. Er wird dich für immer versklaven.
0: So konfrontierte der Geist Hexer Aaron mit seiner letzten übrigen Kraft.
3: Hier ist er. Gut gemacht, Geist. Komm schon, geh sofort zurück in die Lampe.
0: Der blaue Geist schnippte mit dem Finger und Aaron war in einem Kristallkäfig gefangen.
3: Was ist das?
0: Egal wie viel Magie er mit seinen Händen versuchte, nichts funktionierte.
3: Ich werde dich noch einfangen, Geist. Dann fürchte mich.
0: Sie verließen alle zusammen die Höhle. So wurde der fliegende Teppich Aaron los und legte sich vor sie. Und nahm sie auf eine Reise in den Himmel. Egal wie sehr er es versuchte, der Geist konnte nicht zurück in die Lampe.
1: Warum passiert das, Geist? Warum nimmt die Lampe dich nicht?
4: Ich glaube, ich muss zuerst meine Blässe korrigieren, meine Prinzessin.
2: Wir machen, was nötig ist für dich, Geist.
0: Der Geist erzählte von den zwei großen Steinen weit weg. Er sagte, wenn er die Steine bricht und die Diamanten darin schluckt, die da rauskämen, er geheilt würde. So begaben sich Aladdin, Jasmin und der Geist auf ein neues Abenteuer mit dem fliegenden Teppich. Aber sie wussten nicht, was das schreckliche Tier, das die Steine bewachte, mit ihnen machen würde. Doch für sie kamen Freundschaft und Opferbereitschaft zuerst.

0: ein deutsches Märchen.
1: Der clevere Schuhmacher. Dies ist die Geschichte eines armen Schuhmachers, der mit seiner Frau in einem kleinen Dorf lebte. Er hatte keine Arbeit im Dorf und bald hatte er kein Geld, um auch nur Essen zu kaufen. Also traf er eines Tages eine Entscheidung und sagte zu seiner Frau:
2: Ich sollte nicht länger hierbleiben. Hier gibt es keine Arbeit. Ich muss mein Glück in der Großstadt versuchen. Ich könnte dort vielleicht einen anständigen Job bekommen.
1: Der Schuhmacher erreichte die Großstadt. Er durchstreifte die Straßen und rief:
2: Lassen Sie neue Schuhe herstellen. Neue Schuhe anfertigen oder lassen Sie Ihre alten Schuhe wie neue aussehen. Oder besorgen Sie sich einfach glänzende neue. Lass neue Schuhe machen. Lass Schuhe machen.
1: Der Schuhmacher hatte am ersten Tag keine Arbeit. Am nächsten Tag streift er wieder durch die Straßen der Großstadt und ruft:
2: Lass neue Schuhe machen, lass Schuhe machen.
1: Eine Frau rief ihm nach:
3: Mr. Schuhmacher, reparieren Sie diese Schuhe bitte.
2: Sicher, Madame.
1: Der Schuhmacher saß an der Haustür und nähte diese Schuhe zusammen.
2: Hier, my lady, die Schuhe sind fertig.
3: Wie viel?
2: Eine Kupfermünze.
3: Hier, bitteschön.
1: Er nahm das Geld und ging. Als er die nächste Straße betrat, rief ihn eine andere Frau an und bat ihm, einige Schuhe zu reparieren.
3: Hier sind ein paar Schuhe. Bitte flicken Sie sie.
1: Der Schuhmacher flickte die Schuhe, nahm das Geld und ging.
2: Ich habe heute einiges an Geld verdient. Wenn ich so weiterarbeite, werde ich bald genug Geld haben, um einen Esel zu kaufen.
1: Er arbeitete sehr hart und nach ein paar Tagen hatte er 4 Goldmünzen verdient. Er kaufte einen Esel mit 2 von ihnen und beschloss, nach Hause zurückzukehren. Am nächsten Tag packte er all seine Sachen und ging nach Hause. Auf seinem Weg ging er durch einen Dschungel, wo er eine Gruppe von Dieben sah.
2: Gott schütze mich! Diese Diebe werden mir mein ganzes Geld wegnehmen. Und ich werde wieder arm werden. Was soll ich nur tun?
1: Der Schuhmacher war sehr clever. Er verlor den Mut nicht und dachte an einen Plan. Er band eine Goldmünze an den Hals des Esels und ging voraus. Die Diebe haben ihn erwischt.
4: Raus mit deinem ganzen Geld! Komm schon, schnell!
2: Siehst du, ich bin ein armer Schuster. Ich habe nichts anderes als diesen Esel. Bitte lass mich gehen.
1: Sobald er das hörte, schrie der Esel und die Goldmünze fiel von seinem Hals auf den Boden.
4: Wirklich? Wo hast du denn diese Goldmünze her? Wie kannst du es wagen, uns anzulügen?
2: Aufhören, aufhören! In Ordnung, ich werde es dir sagen. Dieser Esel erschafft Gold. So bekomme ich mein ganzes Geld.
4: In Ordnung. Verkauf uns diesen Esel und wir werden dich gehen lassen.
2: Nein, überhaupt nicht. Wenn ich es verkaufe, bleibt mir nichts übrig.
4: Wir werden dir dafür 50 Goldmünzen geben.
2: Gut, aber seid vorsichtig. Jeder von euch muss den Esel einen Tag lang für sich behalten. Sonst werdet ihr euch am Ende um das Geld streiten.
1: Der Schuhmacher verkaufte den Esel und kehrte nach Hause zurück. Er war sehr glücklich, die Goldmünzen bekommen zu haben. Mit dem Geld kaufte er eine Geflügelfarm. Inzwischen hatten auch die Diebe ihr Versteck mit dem Esel erreicht. Ihr Häuptling sagte zu ihnen allen:
4: Als Häuptling dieser Bande werde ich der Erste sein, der den Esel bei sich behält.
1: Die Diebe gehorchten ihrem Häuptling und in dieser Nacht schlief der Häuptling im Stall mit dem Esel. Er wollte das Geld nehmen, sobald er aufwachte. Am nächsten Morgen, als er aufstand, sah er, dass es im Stall nichts gab. Er durchsuchte den ganzen Stall, aber er fand nichts. Er erkannte, dass der Schuster sie getäuscht hatte. Inzwischen ist ein anderer Dieb dort angekommen.
5: Chef, du hast das Gold. Sagt uns, wie viele Münzen hat der Esel geschaffen?
4: Du wirst es selbst herausfinden, wenn du den Esel heute Abend bei dir hast.
1: Der Chef sagte zu niemandem etwas, denn er wollte sicherstellen, dass er keinen Fehler gemacht hatte. Einer nach dem anderen behielten alle Diebe den Esel bei sich, aber keiner von ihnen bekam etwas. Alle verstanden, dass sie getäuscht worden waren. Der Chief hatte ein Treffen einberufen.
4: Dieser Schuhmacher hat uns getäuscht. Wir werden ihm eine Lektion erteilen.
5: Er verkaufte uns diesen gewöhnlichen Esel für 50 Goldmünzen.
0: Wir werden unser Geld von ihm zurückholen und ihn dafür bestrafen, dass er es gewagt hat, uns zu täuschen.
4: Ja, lasst uns gehen.
1: Sie gehen zum Hause des Schuhmachers. Er arbeitete auf der Farm. Er sah die Diebe kommen. Er eilte ins Haus und sagte zu seiner Frau:
2: Hör genau zu. Wenn die Diebe herkommen und nach mir fragen, sag ihnen, dass ich auf dem Hof arbeite und schick dann unseren Hund Milo, um mich zu rufen.
1: Als er das sagte, versteckte er sich hinter dem Haus. Wenig später kamen die Diebe dort an.
4: Wo ist dieser Schuhmacher? Ruf ihn! Wir möchten mit ihm sprechen!
3: Er ist auf den Hof gegangen. Lasst mich den Hund schicken, um nach ihm zu rufen. Milo, geh und ruf den Herrn. Sag ihm, dass einige Leute gekommen sind, um ihn zu sehen.
4: Was ist das alles? Wird Milo wirklich deinen Mann dazu bringen, hierher zu kommen?
3: Sicher. Er versteht alles. Wann immer ich mit ihm sprechen muss, während er auf der Farm ist, schicke ich ihm einfach Milo und Milo überbringt meine Botschaft.
1: Als die Diebe mit der Frau des Schuhmachers sprachen, kam der Schuhmacher.
2: Oh, das bist du. Milo sagte mir, dass du mit mir sprechen möchtest.
4: Wir haben nichts von dem Esel bekommen. Du hast uns betrogen und belogen.
2: Hören Sie, ich bin sicher, Sie haben einen Fehler gemacht. Was auch immer ich habe, es ist wegen des Esels.
4: In Ordnung, wir glauben dir. Aber du musst uns diesen Hund auch verkaufen.
2: Nein, auf gar keinen Fall. Ich kann ihn nicht verkaufen.
4: Wir werden dir dafür 40 Goldmünzen zahlen.
1: Nachdem er sich ein wenig geweigert hatte, stimmte der Schuhmacher zu, ihn den Hund zu verkaufen. Die Diebe nahmen Milo mit und gingen. Als sie die Höhle erreichten, kündigte der Chief an, dass er der Erste sein würde, der den Hund bei sich behalten würde. Die anderen gehorchten ihm und gingen. Der Chief rief seine Tochter Camilla.
4: Hör zu, Camilla. Ich gehe zur Arbeit. Wenn jemand kommt, um nach mir zu fragen, schicke Milo, um mich zu rufen.
3: Wie du sagst, Vater.
1: Einige Zeit später kam ein Mann dorthin und bat die Tochter des Chiefs, ihren Vater aufzurufen.
3: Bitte warten Sie. Ich werde sofort nach ihm schicken. Milo, geh und sag Vater, dass jemand hier ist, um mit ihm zu sprechen.
1: Milo floh aus dem Haus des Chefs und anstatt zum Chefdieb zu gehen, ging er direkt zum Schuhmacher. Als der Dieb am Abend nach Hause kam, sah er, dass Milo nicht da war. Er erkannte, dass Milo zu seinem Meister zurückgekehrt sein musste. Also ging er zum Haus des Schuhmachers.
4: Hör zu, ist Milo zu dir gekommen?
2: Ja, hier ist er. Ich glaube, er muss mich vermisst haben. Gib ihm ein wenig Zeit. Schließlich wird er anfangen, dich als seinen Meister zu akzeptieren.
1: Der Chief nahm Milo mit zurück und

0: einer der Diebe sagte:
1: Chef, es ist wirklich heiß. Lass uns eine Weile in der Kirche ruhen. Wir können sicher bis zum Abend warten, um die Arbeit zu erledigen.
0: Sie ließen ihn dort zurück und alle gingen in die Kirche. Diese Kirche stand auf einem Hügel. Ein Schweinehirt kam vorbei. Als er die Stimmen des Schweinehirten hörte, kam der Schuhmacher auf eine Idee und begann laut zu schreien.
2: Ich werde es nicht tun! Ich werde es nicht tun! Lass mich in Ruhe! Lass mich raus!
0: Der Schweinehirt hörte die Stimmen des Schuhmachers und kam auf ihn zu. Er fragte den Schuhmacher:
2: Hey, du! Warte, Kumpel! Was ist passiert? Was wirst du nicht tun? Wer hat dich in den Sack gesteckt?
3: Sie wollen mich mit der Tochter des Königs verheiraten, aber ich will nicht heiraten.
2: Warum, Kamerad? Bist du verrückt? Wäre ich an deiner Stelle gewesen, hätte ich definitiv die Prinzessin geheiratet.
3: Wenn das der Fall ist, werde ich dich in den Beutel stecken. Geh und heirate die Prinzessin.
2: Wirklich?
3: Natürlich, aber zuerst musst du mich befreien.
0: Der Schweinehirt ließ den Schuhmacher aus dem Beutel und kam selbst hinein. Der Schuhmacher fesselte ihn und nahm seine Schweine, entkam von dort. Die Diebe kamen am Abend aus der Kirche, nahmen den Beutel und gingen.
4: Hört zu, lass ihn uns hier in den Dreck werfen. Das wird ihm eine Lektion erteilen.
0: Die Diebe werfen ihn in den Schlamm und verschwinden von dort. Als sie zurückkehrten, sahen sie den Schuhmacher auf der Straße und waren schockiert.
4: Wie bist du hierher gekommen?
3: Es gibt einen magischen Ort unter diesem Schlamm. Es gibt viel Gold und die Wachen dieses Goldes sind diese Schweine. Ich kam mit ihrer Hilfe heraus und brachte auch etwas Gold mit. Ich schlafe dort nur wieder ein.
4: Warte, bring uns zu diesem magischen Ort. Und hüte dich, es zu wagen, das Gold auch nur zu berühren.
3: Aber ich...
4: Tu, was wir sagen.
3: In Ordnung, wenn du darauf bestehst.
0: Die Diebesbande erreichte die Stelle mit dem Schuhmacher.
3: Wenn ihr das Gold wollt, dann müsst ihr euch in den Sack schließen.
0: Alle Diebe fesselten sich im Sack. Der Schuhmacher warf sie alle in den Schlamm und ließ dann die Schweine auf ihn zurück.
4: Hey, er täuscht uns wieder. Hey, Bruder, hol uns hier raus. Wir werden dich nicht weiter stören. Lass uns nicht so zurück, bitte.
0: Die Diebe schrien weiter. Die Schweine leckten die Diebe. Als er das sah, lachte der Schuhmacher und ging zu seinem Haus. Danach lebte er friedlich und glücklich mit seiner Frau.
5: Die Gänsemagd. Es war einmal eine Königin und ihre Tochter, die lebten zusammen im schönsten Schloss des Landes. Die Prinzessin hatte eine Fee, die sie sehr liebte. Diese Fee beschützte sie immer. Eines Tages, als die Prinzessin das Heiratsalter erreicht hatte, beschloss sie, sich auf den Weg zu machen, um den Prinzen eines anderen Landes zu treffen. Die Königin gab ihrer Tochter ein Kästchen mit Juwelen mit auf den Weg.
6: Wenn jemand merkt, dass du als Prinzessin unterwegs bist, können dir schlimme Dinge passieren, meine liebe Tochter. Deshalb wirst du nicht von einem Soldaten, sondern von meinem Assistenten begleitet.
5: Die gute Fee hatte auch Geschenke für die Prinzessin. Sie schenkte ihr ein sprechendes Pferd namens Falada.
7: Ich bin bereit für den Aufbruch, meine Prinzessin.
6: Es gibt noch eine Sache, die ich dir geben möchte, meine Prinzessin.
5: Die Fee gab der Prinzessin ein Taschentuch mit 3 Sternen drauf.
6: Das ist ein magisches Taschentuch, meine Prinzessin. Behalte es immer bei dir und benutze es, wenn du es brauchst.
5: Die Prinzessin verabschiedete sich und stieg auf Falada und ihr Assistent saß auf einem Esel. Stunden später war die Prinzessin, die den Waldweg entlang ging, sehr müde und hielt an, um sich auszuruhen.
6: Oh, ich bin so durstig. Wir haben Wasser dabei. Könnten Sie mir bitte etwas geben?
5: Die Assistentin

0: Agentin trank vom Wasser.
1: Ah, tut mir leid, Prinzessin, aber ich war auch so durstig, also habe ich alles getrunken. Such dir ein anderes Wasser, ich bin nicht deine Dienerin.
0: Die Prinzessin war über den mangelnden Respekt der Assistentin überrascht, aber sie sagte nichts. Sie setzten ihren Weg fort. Nachdem einige Zeit vergangen war, blieb die Prinzessin stehen.
1: Königlicher Assistent, könnten Sie mir bitte etwas Wasser aus dem Brunnen holen?
2: Tut mir leid, Prinzessin, aber ich bin nicht dein Dienstmädchen, das habe ich dir doch gesagt. Du kannst von deinem Pferd absteigen und dir dein eigenes Wasser holen.
0: Die Prinzessin und Falada schauten sich an.
3: Weißt du, ich fange an, Zweifel an diesem Assistentenmädchen zu haben. Du solltest besser vorsichtig in ihrer Nähe sein.
0: Die Prinzessin stieg vom Pferd, stieg ab und trank etwas Wasser mit ihrer Handfläche. Das magische Taschentuch in ihrer Tasche begann plötzlich zu sprechen.
4: Sei vorsichtig, meine Prinzessin, die Assistentin ist gefährlich.
0: Aber als die Prinzessin sich zum Trinken hinunterbeugte, fiel ihr magisches Taschentuch ins Wasser.
1: Oh nein.
0: Als die Assistentin das Zaubertaschentuch im Wasser fließen sah, erkannte sie ihre Chance.
1: Du hast keine Macht mehr. Von jetzt an gebe ich alle Befehle. Du wirst genau das tun, was ich sage. Also, zieh die Prinzessinnenkleider aus und gib sie mir. Zieh du meine albernen Kleider an. Ich bin jetzt die Prinzessin. Wenn du jemandem die Wahrheit sagst, dann lass ich dich einsperren.
0: Die Assistentin trug nicht nur die Kleider der Prinzessin, sie stieg auch auf ihr Pferd Falada und begann sich vorwärts zu bewegen. Die echte Prinzessin hingegen stieg auf den Esel und folgte ihr langsam. Nach einer Weile kamen die beiden im Palast des Prinzen an. Als der Prinz sie begrüßte, hielt er die Gehilfin für eine Prinzessin und bat sie herein. Aber er bemerkte auch das Dienstmädchen, das eigentlich die echte Prinzessin war.
1: Nun, mein Prinz, sie ist nur eine Dienerin. Sie braucht nicht mit in den Palast zu kommen. Es wäre am besten, wenn ihr ihr eine Aufgabe geben würdet und sie an ihren Platz als meine Dienerin erinnern würdet.
0: Das tat der Prinz und stellte sie einem Jungen namens Konrad vor, der Hüter der Gänse war.
5: Wenn Sie Konrad helfen, können Sie auch Gänsehüter sein.
1: Mein Prinz, ich habe noch eine Bitte an dich. Könntet ihr dieses mürrische Pferd fesseln? Besser noch, sperren Sie ihn in Ketten. Er hat mich auf dem Weg hierher fast abgeworfen.
0: Der Prinz rief also einen Gehilfen und befahl ihm, das Pferd an eine Scheune anzuketten. Die Assistenz wollte sicherstellen, dass ihre Täuschung geheim blieb und täuschte den Prinzen. Die echte Prinzessin war traurig und weinte, dass ihr Pferd Falada angekettet worden war. Sie ging sofort in die Scheune, um nach ihm zu sehen. Der arme Falada stand nur in Ketten da.
1: Oh Falada, was haben Sie mit dir gemacht?
6: Wenn deine Königin Mutter hören würde, was passiert ist, wäre sie sehr verärgert, meine Prinzessin.
0: Traurig verließ die Prinzessin ihr Pferd Falada und begann mit Konrad Gänse auf der Wiese zu hüten. Nach einer Weile setzte sie sich auf einen Stein, um sich auszuruhen, und löste die goldenen Haarspangen, die ihr schönes Haar hielten. Als Konrad diese glänzenden Haarspangen sah, ging er sofort auf die Haare der Prinzessin zu und wollte sie nehmen.
7: Goldene Haarclips, ich will diese goldenen Haarclips.
1: Ah, lassen Sie meine Haare in Ruhe. Blase, verrückter Wind, blase schnell und gerade. Nimm Konrads Hut und nimm ihn ihm weg. Los!
0: In diesem Moment wehte ein so verrückter Wind, dass Konrads Hut vom Kopf flog. Nach der Verfolgung des Hutes, der die Berge hinauffliegt, fing Konrad schließlich seinen Hut. Die Prinzessin, die ihr Haar neu frisiert hatte, versteckte ihre goldenen Haarspangen. Nachdem sie gemeinsam die Gänse bis zum Sonnenuntergang gehütet hatten, kehrten Konrad und die Prinzessin schließlich zum Schloss zurück. Konrad stand unmittelbar vor dem König.
7: Ich will nicht mit diesen Fremden arbeiten, die sie mir gegeben haben.
8: Warum, Konrad?
7: Sie ist verrückt. Sie redet mit ihrem Pferd, pustet meinen Hut weg und macht sich über mich lustig. Sie arbeitet überhaupt nicht.
0: Nach diesen Worten kamen dem König Zweifel in den Sinn. Am nächsten Tag folgte der König der Prinzessin heimlich. Die Prinzessin ging zuerst in die Scheune und sprach wieder mit ihrem angeketteten Pferd Falada. Als der König das Pferd sprechen sah, traute er seinen Augen nicht. Er ging dann auf die Wiese, wo Konrad und die Prinzessin die Gänse hüteten, und er versteckte sich hinter dem Busch. Nach einer Weile bemerkte er die goldenen Haarspangen im Haar der Prinzessin.
2: Blase, verrückter Wind, blase schnell und gerade. Nimm Konrads Hut und nimm ihn ihm weg.
0: Nach diesen Worten der Prinzessin begann ein sehr verrückter Wind zu wehen und der Hut flog wieder. Konrad rannte seinem Hut hinterher hinauf in die Berge. Währenddessen versteckte die Prinzessin ihre goldenen Haarspangen wieder in ihrem Haar. Als der König das sah, war er sehr überrascht und kehrte sofort heimlich in den Palast zurück. Am Abend rief der König die Prinzessin zu sich. Er fragte sie nach ihrem sprechenden Pferd Falada, den goldenen Haarspangen und dem wilden Wind. In diesem Moment begann die Prinzessin zu weinen.
2: Ich kann es Ihnen nicht sagen, Eure Hoheit. Wenn ich es täte, würde ich ins Gefängnis gehen.
8: Hab keine Angst, die Wahrheit zu sagen, junges Mädchen. Sag es mir.
0: Die Prinzessin erzählte dem König alles der Reihe nach, von Anfang an.
8: Also, du bist die echte Prinzessin. Keine Sorge, es wird dir nichts passieren. Geh und mach dich fertig wie eine Prinzessin.
0: Der König rief sofort seinen Sohn, den Prinzen, und erzählte ihm alles. Am selben Abend arrangierte der Prinz, ohne der falschen Prinzessin etwas zu sagen, ein Festessen im Palast. Die echte Prinzessin saß auf der einen Seite des Prinzen und die falsche auf der anderen. Die Schönheit der echten Prinzessin war umwerfend, aber die falsche Prinzessin erkannte sie nicht.
9: Wer ist dieses Mädchen? Was macht sie auf dem Fest? Wo hat sie diesen glänzenden Schmuck, dieses schöne Kleid denn her?
8: Oh, Palastadlige, ich habe eine Geschichte für euch. Hört mir jetzt zu.
0: Der König fing an zu erzählen, was mit der Prinzessin passiert war, als ob es die Geschichte von jemand anderem wäre. Am Anfang fragte er alle, wie jemand bestraft werden sollte, der die Leute mit Lügen täuscht.
4: Die härteste Strafe muss dieser Lügnerin zuteil werden, mein König. Ihre Füße müssen angekettet werden und sie muss für immer eingesperrt werden.
8: Wirklich? Ist das so? Denn Sie sind die Lügnerin in dieser Geschichte. Und Sie haben sich Ihre eigene Strafe gegeben. Soldaten, schafft mir diese Lügnerin aus den Augen.
0: Das Hilfsmädchen erlitt also die Strafe dafür, dass es das Leben der Prinzessin durch Lügen ruiniert hatte. Und der Prinz machte der echten Prinzessin in dieser Nacht einen Heiratsantrag. Dann gingen die Prinzessin und der Prinz in die Scheune und retteten das sprechende Pferd Falala.
6: Die Wahrheit ist endlich herausgekommen, meine Prinzessin. Wenn eure Königinmutter diesen Moment sehen würde, würde sie vor Glück weinen.
0: Die Prinzessin und der Prinz haben ein neues Leben begonnen, in dem sie jetzt sehr glücklich sind. Und die gutherzige Fee der Prinzessin war immer bei ihnen und beschützte sie für immer vor allem Bösen. Vor langer Zeit gerieten zwei Drachen, die sich sehr liebten, in einen sehr starken Regen. Das Einzige, was die Drachen nicht mochten, war das regnerische Wetter. Denn wenn ihre Flügel nass wurden, schlug der Blitz in sie ein, Ihre Flocken wurden beschädigt und sie konnten kein Feuer mehr spucken. An diesem Tag gab es einen so starken Sturm, dass der violette Drache weit von seinem Geliebten, dem gelben Drachen, weggeschleudert wurde. Obwohl der gelbe Drache nach seinem Geliebten suchen wollte, blieb sie, wo sie war, weil ihre Flügel nass waren und sie nicht mehr fliegen konnte. Sie war sehr traurig. Und der lila Drache trieb in eine Höhle auf dem Gipfel eines hohen Berges.
6: Was ist das für ein Ort? Wo bin ich?
0: Aus dem Inneren der Höhle war ein sehr lautes Geräusch zu hören. Diese Stimme gehörte dem bösen Bao, der halb Wolf, halb Löwe war.
10: Ich bin der Herr des Sturms und der Blitze, Bao! Und du bist ein feuerspeilender Drache.
0: Der lila Drache war so erschrocken, dass Bao, sobald er wegfliegen wollte, einen Blitz in den Himmel schoss.
10: Ich werde dich nicht gehen lassen, bis du mir sagst, wie du Feuer spuckst. Du wirst mir dein Geheimnis schon verraten.
6: Nein, das werde ich niemals tun.
10: Dann werde ich es für immer regnen lassen und dich hier gefangen halten.
0: Der lila Drache war nun bei Baos Höhle gefangen. Zu dieser Zeit suchte der gelbe Drache überall nach seinem Geliebten, dem lila Drachen. Sie suchte ihn im Bärennest, im Garten des Elefanten, sogar in einem Kaninchenbau, konnte ihn aber nirgends finden. Als der gelbe Drache weinte, kam ein Pferd auf ihn zu.
6: Warum bist du so traurig, Drache? Was ist passiert?
2: Mein Schatz, der lila Drache, ist verschwunden. Es wird bald wieder anfangen zu regnen und ich werde ihn nicht suchen können, weil meine Schuppen beschädigt sind.
6: Hast du den Försteraffen gefragt? Vielleicht weiß er es.
2: Danke, ich werde sofort nachfragen.
6: Warte!
11: Nimm diesen Stoff und bedecke dich. Er wird dich lange, lange Zeit vor dem Regen schützen.
0: Der gelbe Drache nahm den roten Stoff und zog durch den Wald. Zu dieser Zeit begann es wieder zu regnen. Der gelbe Drache kam endlich beim Förster an. Sie fragte ihn, ob er den lila Drachen gesehen habe.
6: Ja, ich habe ihn gesehen. Er flog oben am Himmel. Schau, das ist eine Schuppe, die er fallen ließ. Er trieb auf die Kiefern zu.
0: Der gelbe Drache flog schnell zu der Stelle, wo die Kiefern standen, als der Regen ein wenig aufgehört hatte. Sie sah sich um, fand aber keine Spur von ihrem Geliebten. In diesem Moment erschien ein Kaninchen vor ihr. Hallo Kaninchen, hast du hier irgendwo einen lila Drachen gesehen?
4: Ja, ich habe ihn gesehen. Er flog in Richtung Sumpf.
0: Als der gelbe Drache auf den Sumpf zuflog, war der Himmel wieder von schwarzen Wolken bedeckt.
4: Wenn du wissen willst, warum es immer regnet, such den Ochsen.
0: Der gelbe Drache flog schnell zum Rand des Sumpfes. Dort fand sie einen Ochsen, der unter einer Weide wartete, um sich vor dem Regen zu schützen. Ich suche einen lila Drachen. Ich frage mich, ob du ihn hier irgendwo gesehen hast, Ochse.
6: Oh nein, nicht hier. Ich habe ihn über diesen steilen Bergen dort gesehen. Aber du musst vorsichtig sein. Bao lebt dort.
2: Bao?
6: Ja, er ist der Herr des Regens und des Blitzes. Er ist sehr arrogant und lieblos. Er ist ein geiziger Typ, der einfach alles für sich haben will.
0: Jetzt verstehe ich. Deshalb hört der Regen nie auf. Bao muss den lila Drachen gefangen haben.
6: Du kannst Bao mit deinem Feuer aufhalten. Wenn du in der Lage sein willst, Feuer zu speien, wenn es regnet, geh zum Tiger und hol dir Hilfe.
0: Der gelbe Drache flog schnell zu dem Tiger, bevor es weiter zu regnen begann.
6: Ja, ein Stück weiter findest du eine Schlange. Sie wird dir eine magische rote Chili geben. Ist sie in einem Zug.
0: Der gelbe Drache ging zur Schlange, wie der Tiger sagte. In diesem Moment erschienen wieder dunkle Wolken am Himmel. Beeil dich, Schlange. Gib mir den Zauberpfeffer, es wird bald regnen. Die Schlange tauchte ihren Kopf in den Boden und zog eine magische rote Paprika heraus. Der Moment, in dem der gelbe Drache den Pfeffer in einem Zug verschlang, begann es wieder zu regnen und zu stürmen. Aber dieses Mal war der gelbe Drache weder kalt noch schuppig. Mit großem Mut breitete sie ihre Flügel aus und begann auf den steilen Berg zuzufliegen.
10: Komm schon, sag mir, wie du Feuer spuckst. Oder ich binde diesen Felsbrocken an deinem Bein niemals los und du wirst nie wieder fliegen können.
5: Nein, das Feuer gehört nur uns Drachen und du wirst es niemals erlernen können.
0: Gerade als Bao auf den lila Drachen zuging, erschien ein Feuerball hinter ihm.
10: Was? Wie kann das sein? Feuer kann im Regen nicht brennen.
0: Aus dem riesigen Feuerball tauchte der gelbe Drache auf. Befreie meinen geliebten Bao, jetzt!
10: Nein, ich werde ihn nicht freilassen, wenn er mir nicht das Geheimnis des Feuers verrät.
0: Der gelbe Drache stoppte zuerst den Regen, indem er Feuer in die dunklen Wolken am Himmel spuckte. Dann schmolz sie den Felsen, an den der lila Drache gebunden war. So wurde der violette Drache befreit. Bao war überwältigt von der Kraft, die er sah.
10: Wie kannst du stärker sein als ich?
0: Das ist die Macht der Liebe, nicht des Feuers oder der Stürme, Bao.
5: Genau, du brauchst kein Feuer, um stark zu sein. Und du bist kein Drache.
10: Bin ich nicht, aber ich kann alles haben. Alles!
5: Nein, du kannst keine Liebe haben, Bao. Du fühlst Liebe nur in deinem Herzen.
0: Der gelbe und der lila Drache waren sehr glücklich, endlich wieder vereint zu sein. Bao hatte sich noch nie so schwach gefühlt. Dank zweier Drachen akzeptierte er jedoch die Existenz der Liebe in seinem Herzen und schloss sich dem zwitschernden Leben im Wald an. Nach diesem Tag konnten die Drachen auch bei Regenwetter frei fliegen und hinterließen sogar für immer die Spur der Liebe am Himmel, indem sie Feuer spuckten.
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0: Schneewittchen und die Schlafwandlerzwerge. Es war einmal, in einem der fernen Länder lebten Schneewittchen, Prinz Antwan und die 7 Zwerge zusammen in einem riesigen Schloss. Eines Tages ging das schöne Schneewittchen in den Schlossgarten. Die Zwerge kümmerten sich normalerweise um die Gartenarbeit und das Mähen, aber an diesem Morgen waren sie nicht zu sehen. Also fragte sich Schneewittchen, wo sie waren.
1: Ey, Silly, Shai, wo seid ihr? Wo seid ihr? Wo seid ihr?
0: Da sie nicht draußen waren, überprüfte sie ihren Platz im Schloss. Sie öffnete die Tür leicht, sah oder hörte aber keinen von ihnen. Also begann sie, sich Sorgen zu machen.
1: Wo sind sie hin? Und warum haben sie mir nichts gesagt? Wussten sie nicht, dass ich mir Sorgen machen würde?
0: Schneewittchen kehrte zum Schloss zurück. Sie suchte überall nach den Zwergen, konnte sie aber nicht finden. Am Tag zuvor hatten alle 7 Zwerge ihr altes kleines Haus besucht. Sie hatten Schneewittchen nichts gesagt, weil sie sie mit einer schönen Blume überraschen wollten. Sie räumten ihren Garten auf und fanden eine schöne orangefarbene Blume aus ihrem Garten. Dann machten sie sich auf den Weg, um zum Schloss zurückzukehren. Am Ende der Straße kamen sie zu ihrem Boot am Fluss. Sie sprangen alle hinein und überquerten problemlos die andere Seite des Flusses. Aber sobald sie aus dem Boot stiegen, was hatten sie da gesehen? Es war Dummkopf, der alte Assistent der bösen Königin Hella. Da stand er mit einer Flasche Wasser in der Hand.
2: Oh nein! Es ist Dummkopf!
3: Hallo! Süßer, süßer kleiner Zwerg.
4: Geh bitte auf den Weg, Dummkopf.
2: Ja, schau, wir sind 7 und du bist 1. Ihr könnt uns also nicht schlagen.
3: Okay, beruhigt euch. Meine Absicht ist es, euch nicht zu verletzen. Ich wollte euch etwas Wasser anbieten. Ihr seht durstig aus.
2: Nicht nötig, wir trinken kein Wasser.
5: Naja, ärgerlich. Ich wünschte, sie hätten nicht so schnell geantwortet. Sehen Sie, Shai und Lazy sehen schon ziemlich durstig aus.
2: Aber er...
5: Danke, Dummkopf. Etwas Wasser wäre wirklich gut.
0: Dummkopf gab Ace die Flasche in die Hand und die Zwerge tranken einen nach dem anderen aus dem Wasser. Dummkopf fing an zu lachen. Er lachte so sehr, dass er umfiel. Und wenn er noch länger gelacht hätte, wäre er vielleicht ohnmächtig geworden.
5: Das ist so lustig, Dummkopf. Warum lachst du so viel?
3: Ja, der Plan meiner Großkönigin hat funktioniert. Kommt. Folgt mir, schlafwandelnde Zwerge.
0: Die Zwerge hatten nicht bemerkt, dass etwas Magisches im Wasser war und plötzlich schliefen sie alle ein. Dummkopf kam näher und streute einen magischen Staub auf sie. Dann standen sie alle auf und begannen zu laufen, während sie noch schliefen. Selbst der laute Schlaf des faulen Zwerges konnte sie nicht wecken.

0: So ist richtig, Zwerge. Kommt hier entlang. Kommt, verschlafene kleine Deckelzwerge, kommt. Komm.
1: Während die Zwerge gehorsam Dunkhoff folgten, bemerkte Schneewittchen die Schritte der 7 Zwerge im Garten. Die Fußspuren der 7 Zwerge. Wenn ich diesen Spuren folge, dann kann ich sie ja vielleicht finden. Also ging Schneewittchen die Straße entlang. Währenddessen beobachtete die böse Hella heimtückisch die Prinzessin durch die Glaskugel.
2: Du bist mir schon wieder in die Falle getappt, Schneewittchen. Ich werde dich niemals gehen lassen, bevor ich deine Schönheit zerstört habe. Jetzt falle ich in meine Falle, um die Freunde zu retten, die du so sehr liebst.
1: Die 7 Zwerge betraten Hellas Höhle einer nach dem anderen und ließen sich in einer Ecke nieder. Draußen auf der Straße folgte Schneewittchen den Fußspuren auf dem Waldweg und bemerkte, dass der Weg sie zu Hellas Höhle führte.
2: Ich hätte es mir denken können. Hella führt wieder einmal nichts Gutes im Schilde. Was hat sie mit meinen kleinen Freunden gemacht? Ich muss es herausfinden und sie aufhalten.
1: Als Schneewittchen sich Hellas Höhle näherte, erschien plötzlich eine Fee hinter ihr.
2: Wow, eine Fee. Ich traue meinen Augen nicht.
1: Die Fee konnte nicht mit Schneewittchen sprechen, aber gab ihr eine Zauberflöte.
2: Aber ich weiß nicht einmal, wie man Flöte spielt.
1: Die Prinzessin verstand zuerst nicht, wofür die Flöte gedacht war. Die Fee machte einen magischen Kreis um Schneewittchen, um sie vor Hellas bösen Bannern zu schützen. Und dann verschwand die Fee im Wald. Schneewittchen nahm die Flöte mit und setzte ihren Weg fort. Und nach einer Weile erreichte sie Hellas Höhle.
2: Hella! Ich hab auf dich gewartet, Schneewittchen.
3: Offensichtlich hat dich dein böser Plan nicht aufgehalten. Ich weiß, dass du meine Zwergenfreunde entführt hast. Wo sind sie jetzt?
2: Entführt? Ich? Sie kamen freiwillig hierher. Und jetzt dienen sie mir. Kniet nieder, Zwerge! Kniet nieder!
1: Die Zwerge kamen einer nach dem anderen zu Hella und knieten vor ihr nieder. Aber ihre Augen waren noch immer geschlossen und sie befanden sich in einem sehr, sehr tiefen Schlaf.
3: Meine Zwerge, was ist passiert? Öffnet eure Augen!
2: Sie können dich nicht hören. Sie werden nur meine Befehle befolgen. Zwerge, umzingelt Schneewittchen. Lasst uns ihre Schönheit mitnehmen. Wir wollen sie mitnehmen. Wir wollen sie mitnehmen.
1: Die 7 Zwerge gehen auf Schneewittchen zu, schlafwandelnd. Die Prinzessin war verwirrt und ängstlich. Dann erinnerte sie sich an die Flöte, die ihr die Fee geschenkt hatte, und begann, sie zu spielen. Und beim Klang der Zauberflöte erwachten die Zwerge aus ihrem tiefen Schlaf.
4: Meine Prinzessin, was ist los? Wo sind wir? Schau, ist das nicht die böse Königin Hella?
5: Bleib weg von uns!
1: Schneewittchen spielte weiter Flöte. Hella und Dunkhoff konnten den Klang nicht mehr ertragen und rannten in den hinteren Teil der Höhle. Schneewittchen verstand nicht, warum sie flohen. Aber sie war sehr froh, dass die Flöte funktionierte.
3: Ich schätze, das wird sie eine Weile aufhalten. Lasst uns hier verschwinden.
1: Schneewittchen und die 7 Zwerge verließen die Höhle und nahmen den Weg zur Burg auf sich. Die 7 Zwerge waren sehr glücklich, wieder in der Burg zu sein.
4: Meine Prinzessin, wir haben die Burg tatsächlich verlassen, um Ihnen ein kleines Geschenk zu bringen. Diese besondere Blume wächst nur im Garten unseres Hauses und wir wollten sie Ihnen bringen.
3: so eine schöne Blume. Danke, aber ihr habt dafür euch in Gefahr gebracht. Verlasst das nächste Mal nicht das Schloss, ohne Bescheid zu sagen, okay? Wenn Hella frei herumläuft, müssen wir uns gegenseitig im Auge behalten. Inzwischen hatten sich Hella und Dunkhoff endlich vom Klang der Zauberflöte erholt.
2: Woher sollte ich wissen, dass diese Flöte so mächtig ist? Mann.
0: Der Klang der Flöte war schlecht, meine Herrin, aber das Lied war ganz schön.
2: Halt den Mund, Dunkhoff!
3: Die Flöte, die die Fee Schneewittchen gab, war eigentlich eine Flöte, die aus Liedern der Freundschaft und Güte gemacht wurde. Und sie konnte den bösen Zauber überwinden, den Schneewittchen und die 7 Zwerge hatten lange Zeit eine tiefe Freundschaft. Und diejenigen, die wirklich schlecht in Freundschaften sind, hassen es, den Klang der Flöte zu hören, weil sie nie verstanden haben, was Liebe und Freundschaft bedeutet.

0: Es lebte einmal am Rande eines großen Waldes ein kleines Mädchen mit goldenem Haar. Wegen ihrer strahlend blonden Locken nannte man sie Goldlöckchen. Jeder war vom Anblick ihrer Haarpracht verzaubert. Aber obwohl sie so niedlich aussah, konnte sie von Zeit zu Zeit ein recht ungehorsames kleines Mädchen sein. Jedes Mal, wenn sie zum Spielen nach draußen ging, musste ihre Mutter sie warnen. Schatz, bitte bleibe im Garten und laufe nicht in den Wald hinaus. Tief im Wald, in einem kleinen Haus, lebte die Bärenfamilie. Papa Bär mit den breiten Schultern, Mama Bär mit dem rosa Haarband und der kleine Babybär. Mama Bär stand jeden Morgen früh auf, um zum Frühstück Haferbrei zu kochen. Eines Morgens wachte Babybär früher auf als sonst und begann sofort seinen Haferbrei zu essen. Aber er war noch viel zu heiß.
1: Mama, können wir im Wald spazieren gehen, bis mein Haferbrei abgekühlt ist?
0: Mama, Papa und Babybär ließen ihren Haferbrei auf dem Tisch und gingen in den Wald. An diesem selben Morgen spielte Goldlöckchen mal wieder im Garten, während ihre Mutter das Frühstück vorbereitete. Aber sie fand es bald langweilig, immer nur im Garten zu spielen. Und sie war so neugierig und wollte wissen, was sich dort im tiefen Wald befand.
1: Was soll schon passieren, wenn ich nur ein bisschen spazieren gehe?
0: Sie sah sich um. Als sie sich sicher war, dass niemand sie sehen würde, lief sie los in den Wald hinein. Als sie außer Atem war, blieb sie stehen und sah sich um.
1: Was für ein schöner Wald! Blumen, Bäume! Warum bin ich noch nie hier gewesen?
0: Und sie begann, tiefer in den Wald zu laufen. Zur selben Zeit ging die Bärfamilie im Wald spazieren und Babybär entdeckte einen Bienenstock auf einem Ast.
1: So ein großer Bienenstock! Der ist bestimmt voller Honig! Papa, können wir davon was essen?
2: Nein, mein Junge! Der Honig gehört den Bienen.
3: Wir können nicht einfach in jemandes Haus gehen und ihr Essen essen. Das gehört sich nicht.
1: Ihr habt recht. Dann muss ich wohl warten, bis wir wieder zu Hause sind.
0: Mittlerweile war Goldlöckchen für eine lange Zeit im Wald herumgelaufen. Und sie hatte sich verlaufen. Sie versuchte zurückzugehen, aber sie konnte den Weg nicht mehr finden. Sie war sehr müde und hatte Hunger. Sie begann zu weinen, weil sie so müde war. Doch nach kurzer Zeit gelangte sie an das Ende des Weges und sie entdeckte das Haus der Bärenfamilie zwischen den Bäumen. Sie näherte sich vorsichtig dem Haus. Sie lief darum herum, aber sie konnte niemanden sehen. Sie klopfte an die Tür, aber niemand antwortete. Dann sah sie durch das Fenster und sie erblickte die drei heiß dampfenden Schalen auf dem Tisch. Sie ging zurück zur Tür und dieses Mal klopfte sie fester. Und die Tür öffnete sich. Goldlöckchen freute sich sehr. Sie trat ein und rief:
1: Jemand zu Hause?
0: Als niemand antwortete, begann sie sich umzusehen. Sie ging zum Tisch herüber. Und auf dem Tisch standen drei Schalen mit Haferbrei. Eine große, eine mittlere und eine kleine. Goldlöckchen war so hungrig, also wollte sie die große Schale leer essen. Aber sobald sie den Löffel in den Mund steckte, verbrannte sie sich die Zunge. Der Haferbrei war noch viel zu heiß. Sie probierte also von der mittleren Schale. Aber der Haferbrei in dieser Schale war kalt geworden.
1: Viel zu kalt!
0: Schließlich probierte sie von der kleinsten Schale.
1: Dieser Haferbrei ist nicht zu heiß und nicht zu kalt. Genauso wie ich es mag.
0: Und sie aß die ganze Schale leer. Als sie aufgegessen hatte, fühlte sie sich sehr voll und sie wollte sich ausruhen. Sie ging zu den drei Stühlen, die vor dem Kamin standen. Ein Stuhl war sehr groß, der zweite war mittelgroß und der dritte war der kleinste. Zunächst versuchte Goldlöckchen, sich auf den großen Stuhl zu setzen. Aber sie konnte nicht mal darauf klettern. Sie setzte sich auf den mittelgroßen Stuhl. Aber dieser war sehr hart. Sie fand das sehr ungemütlich. Also setzte sie sich auf den kleinsten Stuhl. Dieser war sehr gemütlich und hatte genau die richtige Größe für sie. Doch plötzlich brach der Stuhl mit einem lauten Krach unter ihr zusammen. Goldlöckchen saß verdutzt auf dem Boden und wusste nicht, was sie tun sollte. Sie lief in das Nachbarzimmer und dort standen drei Betten. Ein großes, ein mittleres und ein kleines Bett. Zunächst sprang sie auf das große Bett, aber es war viel zu groß für sie und die Matratze war ihr zu hart. Das zweite war immer noch etwas zu groß und außerdem war es viel zu weich. Also legte sie sich auf das dritte Bett. Dieses Bett war genau die richtige Größe für sie und es war sehr bequem. So bequem, dass Goldlöckchen sofort einschlief. Während sie schlief, kam die Bärenfamilie nach Hause. Papa Bär hatte etwas Holz für den Kamin gesammelt. Mama Bär hatte frische Waldbeeren gepflückt. Und Baby Bär freute sich sehr auf seinen Haferbrei. Als sie zu Hause ankamen, setzten sie sich sofort an den Tisch. Aber als Papa Bär in seine Schale schaute, sagte er verärgert:
2: Jemand hat von meinem Haferbrei gegessen.
0: Mama Bär sah auch in ihre Schale und sagte:
3: Jemand hat auch von meinem gegessen.
0: Und als Baby Bär in seine Schale blickte, begann er zu weinen.
1: Dieser jemand hat auch meinen Haferbrei probiert. Und nicht nur probiert, sondern ganz aufgegessen.
0: Sie standen auf und sahen sich um. Papa Bär bemerkte seinen Stuhl vor dem Kamin.
2: Jemand hat auf meinem Stuhl gesessen. Er wurde verschoben.
0: Auch Mama Bär hatte etwas bemerkt.
3: Jemand hat auch auf meinem Stuhl gesessen.
0: Und wie zuvor begann Baby Bär wieder zu weinen.
1: Jemand hat auch auf meinem Stuhl gesessen und hat ihn zerbrochen.
0: Vorsichtig ging die Bärenfamilie in das Schlafzimmer.
2: Jemand hat in meinem Bett gelegen. Schau, es ist ganz durcheinander.
3: Jemand hat auch in meinem gelegen.
1: Jemand hat auch in meinem Bett gelegen und schläft immer noch darin.
0: Papa Bär kam herüber zu Baby Bärs Bett und er sah, dass tatsächlich jemand darin lag. Vorsichtig zog er die Bettdecke zurück und sie waren alle sehr überrascht, als sie das kleine Mädchen erblickten.
2: Was macht dieses kleine Mädchen in unserem Haus?
1: Sag dem kleinen Mädchen, es soll sofort aus meinem Bett raus.
0: Goldlöckchen wurde von Babybärs Weinen geweckt. Als sie die drei Bären vor sich stehen sah, erschrak sie sich schrecklich und lief so schnell sie konnte davon. Sie lief aus dem Haus hinaus und rannte, ohne sich umzusehen. Sie war ganz außer Atem, aber sie blieb nicht stehen. Und sie wusste gar nicht, wohin sie laufen sollte. In diesem Moment sah sie ihre Eltern durch den Wald laufen. Als Goldlöckchen nicht zum Frühstück erschienen war, waren sie losgegangen, um sie zu suchen. Goldlöckchen war sehr froh, ihre Eltern zu sehen. Sie lief zu ihrer Mutter und umarmte sie.
1: Oh, Mama!
3: Wir waren so besorgt. Geht es dir gut?
1: Von jetzt an werde ich immer auf dich hören. Ich werde nie wieder weglaufen, ohne Bescheid zu sagen.
0: Goldlöckchen umarmte ihre Eltern ganz fest. Von diesem Tag an, wie sie es versprochen hatte, hörte sie immer auf ihre Eltern und machte nichts Unerlaubtes mehr. Sie war für immer ein braves und gehorsames Mädchen.

Die 12 Brüder. Es war einmal ein König und eine Königin, die lebten in Frieden miteinander und hatten 12 Kinder. Das waren aber lauter Buben. Nun sprach der König zu seiner Frau: Wenn das 13. Kind, was du zur Welt bringst, ein Mädchen ist, so sollen die 12 Buben sterben, damit ihr Reichtum groß wird und das Königreich ihr allein zufällt. Er ließ auch 12 Särge machen, die waren schon mit Holzspänen gefüllt und in jedem lag das Totenkistchen, und ließ sie in eine verschlossene Stube bringen. Dann gab er der Königin den Schlüssel und gebot ihr, niemandem etwas davon zu sagen. Die Mutter aber saß nun den ganzen Tag und trauerte, so dass der kleinste Sohn, der immer bei ihr war und den sie nach der Bibel Benjamin nannte, zu ihr sprach: Liebe Mutter, warum bist du so traurig? Liebes Kind, antwortete sie, ich darf's dir nicht sagen. Er ließ ihr aber keine Ruhe, bis sie ging und die Stube aufschloss und ihm die 12 mit Hobelspänen gefüllten Totenladen zeigte. Darauf sprach sie: Mein liebster Benjamin, diese Särge hat dein Vater für dich und deine 11 Brüder machen lassen, denn wenn ich ein Mädchen zur Welt bringe, so sollt ihr allesamt getötet und darin begraben werden. Und als sie weinte, während sie das sprach, so tröstete sie der Sohn und sagte: Weine nicht, liebe Mutter, wir wollen uns schon helfen und wollen fortgehen. Sie aber sprach: Geh mit deinen 11 Brüdern hinaus in den Wald, und einer setze sich immer auf den höchsten Baum, der zu finden ist, und halte Wacht, und schaue nach dem Turm hier im Schloss. Gebäre ich ein Söhnlein, so will ich eine weiße Fahne aufstecken, und dann dürft ihr wiederkommen. Gebäre ich ein Töchterlein, so will ich eine rote Fahne aufstecken, und dann flieht fort, so schnell ihr könnt, und der liebe Gott behüte euch. Alle Nacht will ich aufstehen und für euch beten, im Winter, dass ihr an einem Feuer euch wärmen könnt, im Sommer, dass ihr nicht in der Hitze schmachtet. Nachdem sie also ihre Söhne gesegnet hatte, gingen sie hinaus in den Wald. Einer hielt um den anderen Wacht, saß auf der höchsten Eiche und schaute nach dem Turm. Als 11 Tage herum waren und die Reihe an Benjamin kam, da sah er, wie eine Fahne aufgesteckt wurde. Es war aber nicht die weiße, sondern die rote Blutfahne, die verkündete, dass sie alle sterben sollten. Wie die Brüder das hörten, wurden sie zornig und sprachen: Sollten wir um eines Mädchen willen den Tod leiden? Wir schwören, dass wir uns rächen wollen. Wo wir ein Mädchen finden, so soll rotes Blut fließen. Darauf gingen sie tiefer in den Wald hinein, und mittendrein, wo es am dunkelsten war, fanden sie ein kleines, verwünschtes Häuschen, das leer stand. Da sprachen sie: Hier wollen wir wohnen, und du, Benjamin, du bist der Jüngste und Schwächste. Du sollst daheim bleiben und haushalten. Wir anderen wollen ausgehen und Essen holen. Nun zogen sie in den Wald und schossen Hasen, wilde Rehe, Vögel und Täubchen. Und was zu essen stand, das brachten sie dem Benjamin. Der musste es ihnen zurecht machen, damit sie ihren Hunger stillen konnten. In dem Häuschen lebten sie 10 Jahre zusammen und die Zeit ward ihnen nicht lang. Das Töchterchen, das ihre Mutter, die Königin, geboren hatte, war nun herangewachsen, war gut von Herzen und schön von Angesicht und hatte einen goldenen Stern auf der Stirne. Einmal, als große Wäsche war, sah es darunter 12 Mannshemden und fragte seine Mutter: Wem gehören diese 12 Hemden? Für den Vater sind sie doch viel zu klein. Da antwortete sie mit schwerem Herzen: Liebes Kind, die gehören deinen 12 Brüdern. Da sprach das Mädchen: Wo sind meine 12 Brüder? Ich habe noch niemals von ihnen gehört. Die Königin antwortete: Das weiß Gott, wo sie sind. Sie irren in der Welt herum.
Dann nahm sie das Mädchen und schloss ihm das Zimmer auf und zeigte ihm die 12 Särge mit den Hobelspänen und den Totenkistchen. »Diese Särge«, sprach sie, »waren für deine Brüder bestimmt, aber sie sind heimlich fortgegangen, ehe du geboren warst.« Und sie erzählte ihm, wie sich alles zugetragen hatte. Da sagte das Mädchen, »Liebe Mutter, weine nicht, ich will gehen und meine Brüder suchen.« Nun nahm es die 12 Hemden und ging fort und geradezu in den großen Wald hinein. Es ging den ganzen Tag und am Abend kam es zu dem verwünschten Häuschen. Da trat es hinein und fand einen jungen Knaben, der fragte, »Wo kommst du her und wo willst du hin?« und erstaunte, dass sie so schön war, königliche Kleider trug und einen Stern auf der Stirne hatte. Da antwortete sie, »Ich bin eine Königstochter und suche meine 12 Brüder und will gehen, soweit der Himmel blau ist, bis ich sie finde.« Sie zeigte ihm auch die 12 Hemden, die ihnen gehörten. Da sah Benjamin, dass es seine Schwester war, und sprach, »Ich bin Benjamin, dein jüngster Bruder.« Und sie fing an zu weinen vor Freude, und Benjamin auch, und sie küssten und herzten einander vor großer Liebe. Hernach sprach er, »Liebe Schwester, es ist noch ein Vorbehalt da. Wir hatten verabredet, dass ein jedes Mädchen, das uns begegnet, sterben sollte, weil wir um ein Mädchen unser Königreich verlassen mussten.« Da sagte sie, »Ich will gern sterben, wenn ich damit meine 12 Brüder erlösen kann.« »Nein«, antwortete er, »du sollst nicht sterben. Setze dich unter diese Bütte, bis die 11 Brüder kommen, dann will ich schon einig mit ihnen werden.« So tat sie, und wie es Nacht ward, kamen die anderen von der Jagd, und die Mahlzeit war bereit. Und als sie am Tische saßen und aßen, fragten sie, »Was gibt es Neues?« Da sprach Benjamin, »Wisst ihr nichts?« »Nein«, antworteten sie. Da sprach er weiter, »Ihr seid im Walde gewesen und ich bin daheim geblieben und weiß doch mehr als ihr.« »So erzähle uns«, riefen sie. Antwortete er, »Versprecht ihr mir auch, dass das erste Mädchen, das uns begegnet, nicht soll getötet werden?« »Ja«, riefen sie alle, »das soll Gnade haben, erzähl uns nur.« Da sprach er, »Unsere Schwester ist da«, und hub die Bütte auf, und die Königstochter kam hervor in ihren königlichen Kleidern mit dem goldenen Stern auf der Stirne und war so schön, zart und fein. Da freuten sich alle, fielen ihr um den Hals und küssten sie und hatten sie von Herzen lieb. Nun blieb sie bei Benjamin zu Haus und half ihm in der Arbeit. Die 11 zogen in den Wald, fingen Wild, Rehe, Vögel und Täubchen, damit sie zu essen hatten, und die Schwester und Benjamin sorgten, dass es zubereitet wurde. Sie suchte das Holz zum Kochen und die Kräuter zum Gemüse und stellte die Töpfe ans Feuer, so dass die Mahlzeit immer fertig war, wenn die 11 kamen. Sie hielt auch sonst Ordnung im Häuschen und deckte die Bettlein hübsch weiß und rein, und die Brüder waren immer zufrieden und lebten in großer Einigkeit mit ihr. Auf eine Zeit hatten die beiden daheim eine schöne Kost zurechtgemacht, und wie sie nun alle beisammen waren, setzten sie sich, aßen und tranken und waren voller Freude. Es war aber ein kleines Gärtchen an dem verwünschten Häuschen, darin standen 12 Lilienblumen. Nun wollte sie ihren Brüdern ein Vergnügen machen, brach die 12 Blumen ab und dachte jedem aufs Essen eine zu schenken. Wie sie aber die Blumen abgebrochen hatte, in demselben Augenblick waren die 12 Brüder in 12 Raben verwandelt und flogen über den Wald hinfort, und das Haus mit dem Garten war auch verschwunden. Da war nun das arme Mädchen allein in dem wilden Wald, und wie es sich umsah, so stand eine alte Frau neben ihm, die sprach,
Mein Kind, was hast du angefangen? Warum hast du die 12 weißen Blumen nicht stehen lassen? Das waren deine Brüder. Die sind nun auf immer in Raben verwandelt. Das Mädchen sprach weinend. Ist denn kein Mittel, sie zu erlösen? Nein, sagte die Alte. Es ist keins auf der ganzen Welt als eins, das ist aber so schwer, dass du sie damit nicht befreien wirst, denn du musst 7 Jahre stumm sein, darfst nicht sprechen und nicht lachen, und sprichst du ein einziges Wort, und das fehlt nur eine Stunde an den 7 Jahren, so ist alles umsonst, und deine Brüder werden von dem einen Wort getötet. Da sprach das Mädchen in seinem Herzen. Ich weiß gewiss, dass ich meine Brüder erlöse, und ging und suchte einen hohen Baum, setzte sich darauf und spann und sprach nicht und lachte nicht. Nun trug es sich zu, dass ein König in dem Walde jagte. Der hatte einen großen Windhund. Der lief zu dem Baum, wo das Mädchen darauf saß, sprang herum, schrie und bellte hinauf. Da kam der König herbei und sah die schöne Königstochter mit dem goldenen Stern auf der Stirne und war so entzückt über ihre Schönheit, dass er ihr zurief, ob sie seine Gemahlin werden wollte. Sie gab keine Antwort, nickte aber ein wenig mit dem Kopf. Da stieg er selbst auf den Baum, trug sie herab, setzte sie auf sein Pferd und führte sie heim. Da ward die Hochzeit mit großer Pracht und Freude gefeiert, aber die Braut sprach nicht und lachte nicht. Und als sie ein paar Jahre miteinander vergnügt gelebt hatten, fing die Mutter des Königs, die eine böse Frau war, an, die junge Königin zu verleumden, und sprach zum König. »Es ist ein gemeines Bettelmädchen, das du dir mitgebracht hast. Wer weiß, was für gottlose Streiche sie heimlich treibt. Wenn sie stumm ist und nicht sprechen kann, so könnte sie doch einmal lachen. Aber wer nicht lacht, der hat ein böses Gewissen.« Der König wollte zuerst nicht daran glauben, aber die Alte trieb es so lange und beschuldigte sie so vieler böser Dinge, dass der König sich endlich überreden ließ und sie zum Tode verurteilte. Da ward im Hof ein großes Feuer angezündet, darin sollte sie verbrannt werden. Und der König stand oben am Fenster und sah mit weinenden Augen zu, weil er sie noch immer so lieb hatte. Und als sie schon an den Pfahl festgebunden war und das Feuer an ihren Kleidern mit roten Zungen leckte, da war eben der letzte Augenblick von den 7 Jahren verflossen. Da ließ sich in der Luft ein Geschwirr hören, und 12 Raben kamen hergezogen und senkten sich nieder. Und wie sie die Erde berührten, waren es ihre 12 Brüder, die sie erlöst hatte. Sie rissen das Feuer auseinander, löschten die Flammen, machten ihre liebe Schwester frei und küssten und herzten sie. Nun aber, da sie ihren Mund auftun und reden durfte, erzählte sie dem König, warum sie stumm gewesen wäre und niemals gelacht hätte. Der König freute sich, als er hörte, dass sie unschuldig war, und sie lebten nun alle zusammen in Ewigkeit bis an ihren Tod. Die böse Stiefmutter aber ward vor Gericht gestellt und in ein Fass gesteckt, das mit siedendem Öl und giftigen Schlangen angefüllt war. Sie starb eines bösen Todes.

Die Geschichte über den leuchtenden Mond. Es war einmal ein Mond. Der Mond dachte für eine sehr lange Zeit, dass all das Licht in und in ihm ganz alleine wohnte, worüber er durchaus sehr stolz war. Nun, eines Tages kam die Erde zu dem Mond und in dem Moment konnte der Mond etwas Leuchtendes in der Ferne erkennen. Die Erde bemerkte: Hey Mond, wo guckst du denn so angestrengt hin? Der Mond antwortete wie gefesselt: Dort drüben, dort funkelt doch was, oder nicht? Die Erde daraufhin: Das sind doch Sterne. Deshalb leuchten sie so, wegen dem Licht, welches sie abgeben. Der Mond war perplex. Wirklich? Sind sie leuchtender als ich? Das ist nicht möglich. Die Erde musste zugeben: Na klar ist es möglich. Tatsächlich sind Sterne sehr hell und leuchtend. Der Mond war verwirrt. Aber nein, in der Nacht hat die Erde doch nur Licht wegen mir. Die Menschen nutzen mein Licht, um sich in der Dunkelheit zurechtzufinden. Die Erde antwortete: Na gut, wenn du mir nicht glauben willst, dann frage die Sterne halt selber. Das fand der Mond eine gute Idee.

0: Planeten lachten den Mond aus, was den Mond verärgerte. Nun war der Mond noch schneller unterwegs. Und so stieß er schnell auf die glühend heiße und leuchtende Sonne. Die Sonne erblickte den Mond. Hallo du, wo führt dich dein Weg hin? Der Mond antwortete, ich muss ein paar Sterne finden, von denen ich gehört habe, dass sie heller scheinen sollen als ich. Und das darf nicht sein. Die Sonne antwortete etwas zögerlich. Du bist schon sehr hell, aber wenn ich ehrlich sein soll, dann sind die Sterne wirklich sehr viel heller, als du es dir vorstellen kannst. Der Mond versuchte, das abzutun. Ha, das ist ja wohl ein Scherz. Ich bin der hellste von allen. Das wirst du schon noch sehen. Je länger der Mond reiste, desto näher kam er den Sternen. Der Mond wurde aufgeregt. Ha, die sehen doch gar nicht so groß aus. Das dachte ich mir schon. Ich kann es nicht abwarten, den anderen davon zu erzählen. Der Mond wurde immer schneller und je näher er kam, desto aufgeregter, aber auch erschöpfter wurde er. Als der Mond endlich angekommen war, war er völlig erschöpft von der langen Reise. Rundherum war es hell erleuchtet. Der Mond konnte seinen Augen nicht trauen. Er schaute sich die riesigen Sterne an. Der Mond schluckte. Oh mein Gott, ihr leuchtet so hell, ich kann es nicht fassen. Wie kann es denn nur möglich sein, dass ihr von weit weg so klein ausseht? Ein Stern antwortete lachend. Es scheint mir, dass du nicht sehr viel über uns Sterne weißt. Der Mond antwortete zögerlich. Aus der Ferne kann ich nur einen kleinen Funken erkennen. Wenn ich nun näher bei euch bin, sehe ich euch in einem ganz anderen Licht. Der Stern antwortete geduldig. Wir sind alle Sterne. Ein bisschen verschieden groß, aber alle leben wir im Universum. Der Mond. Ihr strahlt wirklich wunderschön. Ich kann es nicht glauben. Und ich dachte für so eine lange Zeit, dass ich am hellsten und schönsten leuchte. Aber ich muss zugeben, dass das so nicht stimmt. Wir sind alle einzigartig. Auch du bist wunderschön und strahlst und gibst den Menschen Licht in der Dunkelheit. Genauso wie wir. Der Mond bedankte sich und startete auch schon wieder seinen Rückweg. Als er auf seinem Rückweg wieder auf die anderen Planeten traf, fragten sie ihn neugierig, was er denn über die Sterne herausgefunden hatte. Die Sonne rief ihm hinterher. Hey Mond, warte mal! Wie war es mit den Sternen? Der Mond antwortete, ich dachte für lange Zeit, dass ich am schönsten leuchte. Aber nun habe ich die Sterne gesehen, die auch so wunderschön sind. Auch du, Sonne, bist strahlend schön und teilst dein Licht mit den Menschen am Tage. Der Mond machte sich wieder auf den Weg, wo er sich viele Gedanken um die Sterne machte. Er traf aber natürlich noch andere Planeten, die ihn über seine Reise ausquetschten. Der Mars, hey, wie war deine Reise? Und der Mond antwortete wieder, als ich die Sterne so hell leuchten sehen habe, habe ich gemerkt, dass ich nicht der einzige Hellleuchtende am Himmel sein kann. Wir brauchen alle Sterne und Planeten zusammen, um so wunderschön zu sein und die Menschen mit Licht zu versorgen. Der Jupiter war froh, das zu hören. Lange hast du gedacht, dass nur du so schön am Himmel scheinen kannst. Aber wir brauchen alle unser schönes Licht zusammen am Himmel. Mach dich nun auf nach Hause. Bald schon kam der Mond wieder bei sich an und traf die Erde wieder. Er war mehr als erschöpft, aber hatte auch das Gefühl, dass er etwas gelernt hatte. Wir lernen aus der Geschichte des Mondes, dass wir viel weiterkommen, wenn wir offen mit anderen sprechen und über sie lernen. Nur so können wir näher zusammenrücken und uns und den anderen besser verstehen und wertschätzen.
1: Der Lebkuchenmann in der Stadt. Es war einmal vor langer Zeit, da lebte einst ein Lebkuchenmann, der aus seinem Dorf fliehen wollte.
2: Lauf, lauf, so schnell wie du kannst. Keiner kann mich aufhalten, weil ich der Lebkuchenmann bin.
1: Der Lebkuchenmann rannte so schnell, dass die alte Frau, die dicke Kuh, das pummelige Schwein, das verwirrte Huhn, der hungrige Fuchs und die naive Krähe ihn einfach nicht einholen konnten.
3: Oh, ich bin so müde. Wir können ihn einfach nicht einholen.
4: Lass uns zur Farm zurückgehen.
2: Lauf, lauf, so schnell wie du kannst. Keiner kann mich aufhalten, weil ich der Lebkuchenmann bin.
1: Der Lebkuchenmann, der eine ganz lange Zeit lief, kam endlich in einer Stadt an. Allerdings war die Stadt so überfüllt, dass er sehr verwirrt war, während er zwischen

0: den Füßen der Menschen hin und her lief.
1: Das Laufen in der Stadt ist viel anstrengender als das Laufen im Dorf.
0: Der Lebkuchenmann lief auf einen Marktplatz in der Stadt. Als er an einem Fischgeschäft vorbeikam, warf er versehentlich alle Fische um.
1: Lauf, lauf, lauf!
0: Der Fischer, dessen Fisch umgeworfen wurde, ging los, um den Lebkuchenmann zu erwischen.
2: Ich werde dich fangen, Lebkuchenmann!
1: Lauf, lauf, so schnell wie du kannst, Fischer! Aber keiner kann mich aufhalten, weil ich der Lebkuchenmann bin! Fang mich doch!
0: Sie sprangen über eine am Boden liegende Katze, während der Lebkuchenmann vor und der Fischer hinter ihm herlief. Als die Katze, die saß, den Duft der frisch gebackenen Lebkuchen vom Bauernhof einatmete, jagte auch sie ihm aufgeregt hinterher.
1: Ich werde dich fangen, Lebkuchenmann. Lauf! Lauf so schnell, wie du kannst, Kätzchen! Ein Fischer versucht schon, mich zu fangen, aber keiner kann mich aufhalten. Und du wirst mich auch nicht aufhalten, denn ich bin der Lebkuchenmann.
0: Während ein Fischer und eine Katze den Lebkuchenmann verfolgten, wurden sie plötzlich von einem Hund bemerkt, als sie an ihm vorbeikam.
3: Wuff, wuff, Lebkuchen und einer, der noch so lecker aussieht. Wuff, wuff, lauf nicht weg, ich fang dich.
0: Der Lebkuchenmann bemerkte sofort, dass der Hund auch hinter ihm her war.
1: Lauf, lauf, so schnell wie du kannst, Hündchen. Ein Fischer und eine Katze versuchen mich schon zu fangen. Aber keiner kann mich fangen. Auch du kannst mich nicht fangen, weil ich der Lebkuchenmann bin.
0: Während der Lebkuchenmann, hinter dem ein Fischer, eine mürrische Katze und ein riesiger Hund durch die Straßen der Stadt liefen, sah sie eine Stadtratte, die in der Gasse einen Käse aß.
1: Ich rieche den Duft von leckerem Lebkuchen. Wer interessiert sich für Käse?
0: Die Stadtratte schloss sich also der Verfolgung an.
1: Lauf so lang, wie du willst, Lebkuchenmann. Niemand kann mir entkommen. Lauf, lauf, so schnell du kannst, Ratte. Der alte Fischer, die mürrische Katze und der riesige Hund versuchen mich schon die ganze Zeit zu fangen. Doch du kannst mich auch nicht fangen, denn ich bin der Lebkuchenmann. Uhu!
0: Der Lebkuchenmann rannte so schnell, dass er inzwischen ziemlich weit vom Fischer, der mürrischen Katze, dem großen Hund und der Stadtratte weg war.
1: Haha, ich bin der klügste und schnellste Lebkuchenmann der Welt. Seht mich an, niemand kann mich aufhalten, weil ich der Lebkuchenmann bin.
0: Der Lebkuchenmann fiel in einen Abwasserkanal, weil er beim Laufen die Öffnung vor ihm nicht bemerkt hat. Nach einer Weile schauten der Fischer, die mürrische Katze und der große Hund, die den Lebkuchenmann eingeholt hatten, durch die Kanalisation und dann richteten sich all ihre Blicke auf die Stadtratte.
1: Seht mich nicht so an. Ich bin eine Hausratte. Ich würde niemals in die Kanalisation gehen.
0: Als sie einsahen, dass sie den Lebkuchenmann nicht herausholen konnten, beschlossen alle, zurück nach Hause zu gehen. Aber selbst diese Abwassergrube konnte den Lebkuchenmann nicht aufhalten. Mit ungewöhnlich großer Geschicklichkeit kletterte er hinauf und rettete sich. Der Fischer, die Katze, der Hund und die Stadtratte, die sahen, dass der Lebkuchenmann überlebte, rannten wieder hinter ihm her.
1: Keine Abwassergrube der Stadt kann mich aufhalten, denn ich bin der Lebkuchenmann.
0: Der Lebkuchenmann verfing sich plötzlich im Verkehr der Stadt. Außerdem kamen der Fischer, die Katze, der Hund und die Ratte auf ihn zu. Und das sehr schnell. Autos und Fahrräder fuhren am Lebkuchenmann vorbei, von rechts nach links, vor ihm, hinter ihm, überall. Er wurde fast von einem Auto überfahren. Er hatte so große Angst.
1: Oh nein, was soll ich nur tun? Wenn mich ein Auto zerquetscht, verschwinde ich einfach. Was kann ich nur tun?
0: Währenddessen hatte eine schlaue Möwe, die auf der Ampel stand, den Lebkuchenmann bemerkt.
4: Oh, der Lebkuchenmann? Noch dazu mitten auf der Straße? Warte auf mich, Lebkuchenmann, warte! Warte!
0: Die Möwe flog zum Lebkuchenmann.
4: Ich glaube, du brauchst mich. Wenn du willst, flieg ich dich von der Straße weg. Oh!
1: Aber was ist, wenn du mich essen willst?
4: Hab keine Angst, ich bin satt für heute, ich werde dich nicht fressen.
0: Der Lebkuchenmann vertraute der Möwe und sprang auf sie. Der Fischer, die Katze, der Hund und die Stadtratte sahen den Pfefferkuchenmann auf den Flügeln der Möwe davonfliegen. Jetzt war es für sie unmöglich, ihn zu fangen. Sie starrten ihm hilflos hinterher. Die Möwe hingegen flog weit über den Verkehr hinaus und hoch über alle anderen Kreaturen, die sich auf die Jagd nach dem cleveren Keks gemacht hatten. Er konnte sich kaum festhalten.
1: Möwe, alter Freund, bitte flieg etwas langsamer, sonst falle ich wegen des Windes noch runter.
4: Wenn du fällst, dann fall. Ich werde dich mit meinem Mund packen und dich in meinem Bauch fallen lassen.
0: Da konnte sich der Lebkuchenmann wegen des Windes nicht mehr an den Flügeln festhalten und fiel herunter. Als die Möwe gerade dabei war, ihn zu fangen und zu verschlingen, kam eine riesige Wolke vor ihm.
4: Wo ist der Lebkuchenmann hin? Weg da! Wolke, weg da!
0: Der Lebkuchenmann hatte so viel Glück, dass er auf eine weiche Wolke fiel. Dann sprang er wie auf einer Leiter von Wolke zu Wolke und landete wieder. Nicht ein einziges Mal hielt er inne, um anzuhalten und über sich zu schauen. Sobald er gelandet war, hüpfte er munter von Wolke zu Wolke und begann sofort zu laufen.
1: Lauf, lauf! So schnell wie du kannst! Ein Fischer, eine Katze, ein Hund, eine Ratte und eine Möwe konnten mich nicht aufhalten. Keiner kann mich fangen, weil ich der Lebkuchenmann bin. Gott sei Dank bin ich ein knallhartes Gebäck, sonst hätte ich mir was gebrochen.
0: Der Lebkuchenmann rannte einfach weiter. Wenn du eines Tages den Lebkuchenmann zwischen deinen Füßen herumlaufen siehst, mach dir gar nicht erst die Mühe, ihm nachzulaufen. Denn er ist der Lebkuchenmann und niemand sonst kann ihn fangen.
5: Mama Schwein und ihre drei Jungen lebten in einer kleinen Hütte tief im Wald. Eines Tages rief Mama Schwein ihre Jungen zu sich. Wie wäre es, wenn wir heute zusammen eine Pizza backen?
6: Juhu! Ja!
5: Aber einige Zutaten fehlen mir noch. Mais, Zwiebeln und einige Tomaten.
7: Ich und meine Brüder werden gehen und dir die fehlenden Zutaten holen, Mami. Mach dir keine Sorgen, wir sind bald zurück.
5: So gingen die drei kleinen Schweinchen aufgeregt hinaus. Sie beschlossen, sich zu trennen, sodass jeder von ihnen eine andere Zutat besorgt. Einer ging zum Maisfeld, einer zu den Zwiebeln und der andere zum Tomatenfeld. Währenddessen war der große böse Wolf dabei, im Wald zu jagen, um seinen hungrigen Magen zu stillen.
8: Dieser Geruch. Schweinchen. Ja, ich rieche Schweinchen.
5: Als er das kleine Schweinchen Gurki vor sich sieht, folgt Wolf ihm. Als der Wolf das Schweinchen auf das Zwiebelfeld zulaufen sieht, erreichte er das Feld kurz vor ihm und versteckte sich zwischen den großen Zwiebeln. Das Schweinchen Gurki kam wenig später am Zwiebelfeld an. Er schnüffelte einzeln an ihnen, um zwischen den süßen und den bitteren zu unterscheiden. Gerade als er dabei war, sich eine andere Zwiebel zu pflücken, berührte er das Ohr des Wolfes.
8: Hallo, Schweinchen!
9: Ha, Wolf, Hilfe!
8: Sch, beruhige dich, Champion. Erzähl mir, was machst du im Zwiebelfeld?
5: Gurki erzählte dem Wolf, dass er Zwiebeln für Pizza pflückte. Als der Wolf die Zwiebel in Gurkis Hand roch, tränten seine Augen. Er sagte, dass diese Zwiebel bitter sei und dass er ihm die süßeste Zwiebel geben kann, wenn er zu ihm nach Hause kommt. Nachdem er eine Weile nachdachte, nahm Gurki das Angebot vom Wolf an. Sie verschwanden zusammen. Es war Mittag. Das mittlere Schweinchen Torki kam am Maisfeld an. Wie auch immer, da der Mais auf dem Feld seine Höhe überstieg, konnte er den Maiskolben nicht erreichen. Torki stapelte mehrere Steine übereinander und kletterte darauf. Er war dabei, sich eine der Maiskolben zu nehmen, als er sein Gleichgewicht verlor und in Wolfs Schoß fiel.
9: Ah, Hilfe, Wolf!
5: Der Wolf platzierte Torki sanft auf den Boden und sagte ihm, dass er keine Angst haben solle.
8: Was machst du hier, Schweinchen? Du hast dich fast verletzt.
9: Ich pflücke Mais für eine Pizza.
8: Sieht aber nicht so aus. Ich habe diesen Morgen bereits die schönsten Maiskolben dank meiner großen Statur gesammelt. Komm mit mir und ich gebe sie dir.
5: Das mittlere Schweinchen war überglücklich über die Güte des Wolfes.
9: Also, das wäre wirklich sehr gut. Ich bin nicht groß genug, um Mais zu pflücken.
5: Torki verschwand mit dem Wolf. Es war jetzt fast Abend. Porky, das älteste Schweinchen, pflückte Tomaten auf einem großen Feld. Einige von ihnen rochen so gut, dass er sie sofort runterschluckte. Porkys Magen war mit mehr Tomaten gefüllt als sein Korb. Während er glücklich um das Feld wanderte, stieß sein Kopf plötzlich auf einen Holzstock und er fiel zu Boden. Als er nach oben schaute, sah er den großen bösen Wolf als Vogelscheuche verkleidet.
10: Ah, Hilfe! Das ist der Wolf!
8: Hey, Schweinchen, beruhige dich. Ich werde dir nichts tun.
10: Nein, ich glaube dir nicht. Du bist der große, böse Wolf.
5: Porky fragte den Wolf, warum er im Tomatenfeld stand, geformt wie eine Vogelscheuche. Als der Wolf sagte, dass er den Bauern in seiner Freizeit so helfen würde, verstand das Schweinchen die guten Absichten des Wolfes und entspannte sich ein bisschen.
8: Warum bist du hier, kleines Schweinchen?
10: Also, ich pflückte Tomaten für Pizza.
8: Pizza? Ich liebe Pizza. Aber nur Tomaten reichen nicht aus. Du brauchst auch Käse, Pilze, Paprika und am wichtigsten...
10: Ja?
8: Die wichtigste Sache ist der Ofen. Schweinchen, der Ofen. Wenn du keinen guten Ofen hast, wirst du die guten Zutaten verschwenden.
5: Nachdem er eine Weile nachdachte, verstand das älteste Schweinchen den Wolf richtig. Denn der Ofen in ihrem Haus war zu klein und wurde nicht heiß genug.
8: Komm schon, iss von der Pizza aus meinem Ofen. Du wirst nicht genug davon bekommen.
5: Porky nahm Wolfs Angebot an und sie gingen zusammen weg. Als die Sonne unterging und die Mutter rauskam, wartete Mama Schweinchen sehnsüchtig auf die Heimkehr ihrer Jungen. Währenddessen ertönten die Schreie der kleinen Schweinchen aus Wolfs Höhle. Es stellte sich heraus, dass der böse Wolf alle drei Schweinchen in einem kleinen Käfig in der Höhle gefangen hielt, um sie zu täuschen und sie zu verschlingen. Dann ordnete er die Hölzer einen nach dem anderen im Ofen und entzündete ein großes Feuer.
8: Ich vergaß, euch Schweinchen zu erzählen. Meine Lieblingspizza ist Pizza mit Schweinchen.
5: Die Schweinchenbrüder umarmten sich ängstlich. Gerade als der Wolf etwas mehr Holz in den Ofen legte, um das Feuer zu vergrößern, bemerkte Porky, das älteste Schweinchen, den offenen Sack Mehl auf der Seite. Mit großer Mühe streckte er die Hand aus, nahm eine große Hand voll Mehl und verteilte sie in den Händen seiner Brüder. Gerade als der böse Wolf dabei war, die Käfigtür zu öffnen und die drei kleinen Schweinchen in den Ofen zu werfen, warfen sie alle das Mehl in ihren Handflächen auf den Wolf.
8: Ah! Oh, mein Auge! Wo seid ihr? Ich kann nichts sehen. Kommt sofort hierher!
5: Der Wolf konnte nicht sehen, weil das Mehl sein Gesicht verdeckte. Torki, das mittlere Schweinchen, nutzte diese Gelegenheit und schubste den Wolf schnell in den Käfig. Und Schweinchen Gurki schloss den Wolf ein.
11: Also was sagtest du? Pizza mit Schweinchen?
10: Jetzt sitzt hier mit leerem Magen. Vielleicht kommst du so zur Vernunft.
12: Und wir können gehen und unsere leckere Pizza essen. Kommt, Brüder.
8: Nein, ihr dürft nicht gehen. Ihr könnt mich hier nicht alleine lassen.
5: Schließlich sammelten die Schweinchenbrüder alle ihre Zutaten und kamen zu Hause an. Mama Schweinchen war sehr glücklich, ihre Kinder zu sehen.
13: Oh, ihr wolltet mir nur ein paar Zwiebeln, Mais und Tomaten bringen. Wo wart ihr, Kinder? Ich war so besorgt.
5: Die Schweinchen erzählten ihrer Mutter nacheinander, was ihnen widerfahren war. Später backten sie zusammen Pizzas, die großartig rochen und sehr lecker schmeckten. Von diesem Tag an versprachen Gurki, Torki und Porki ihrer Mutter, dass sie niemals etwas von Fremden annehmen würden, ohne sie zu informieren. Auf der anderen Seite musste sich der große böse Wolf mit dem Geruch der Pizza begnügen, der von weit her kam.

0: Es war einmal ein sehr reicher Mann. Er hatte 3 Töchter. 2 von ihnen waren sehr gierig und selbstsüchtig. Aber die 3. hatte ein Herz voller Liebe und Schönheit. Eines Tages erreichte den Vater die Nachricht, dass alle seine Schiffe in einem Sturm gesunken waren. Der arme Mann hatte alles verloren. Und alles, was ihm blieb, war ein kleines Haus in seinem Dorf. Die 2 gierigen Schwestern waren darüber natürlich nicht sehr erfreut. Den ganzen Tag saßen sie nur herum und nörgelten. Alle Hausarbeit musste die Schöne erledigen. Nach einer Weile hörte der Vater, dass eines seiner verlorenen Schiffe es in den Hafen geschafft hatte. Er machte sich sofort auf zum Hafen. Bevor er ging, fragte er seine Töchter:
1: Was soll ich euch mitbringen, wenn ich zurückkomme, meine Töchter?
2: Kleider, Schuhe, Halsketten, Armreifen.
1: Und was ist mit dir, Schönheit? Was möchtest du haben?
0: Nur eine Rose reicht mir, Vater. Nach langer Reise kam der Vater am Hafen an. Aber es war keine Fracht mehr auf seinem Schiff. Und das Schiff war unbrauchbar. Traurig und erschöpft machte er sich wieder auf den Weg nach Hause. Es war fast Nacht, als er im Wald ankam. Es war dunkel und kalt und es schneite. Stundenlang ritt er auf seinem Pferd durch den Schnee. Endlich sah er ein Schloss, an dem die Lichter schienen. Er ging in das Schloss in der Hoffnung, dort Hilfe zu finden. Es war ein seltsames Schloss. Alle Lichter waren an. Die Tafel war voller Speisen und im Kamin brannte ein Feuer. Aber niemand war zu sehen. Er rief in alle Richtungen, aber niemand antwortete. Als er es nicht mehr aushalten konnte, bediente der Vater sich am Essenstisch und fiel dann in einem der Betten in einen tiefen Schlaf. Als er am Morgen aufwachte, fand er frische Kleider neben dem Bett liegen. Er ging die Treppe herunter. Ein prächtiges Frühstück erwartete ihn auf dem Essenstisch.
1: Dieses Schloss muss einer Fee gehören. Niemand anderes würde mir so helfen. Ich wünschte, ich könnte mich bei ihr bedanken.
0: Als der Vater das Schloss verließ, bemerkte er einen Rosengarten.
1: Ich konnte meinen anderen Töchtern ihre Wünsche nicht erfüllen. Wenigstens kann ich meiner Schönen ihren Wunsch mitbringen,
0: dachte er bei sich. Und als er eine der Rosen pflückte, erbebte der Boden von lautem Gebrüll. Ein furchtbares, löwenähnliches Biest erschien hinter den Bäumen. Der Vater wurde fast ohnmächtig von seinem Anblick.
3: Ich habe dein Leben gerettet. Ich habe dir zu essen und neue Kleider gegeben und hier stehst du und stiehlst meine Rosen? Ist das dein Dank?
0: Der Mann fiel auf die Knie und flehte das Biest an. Er erklärte, dass er eine der Rosen für seine Tochter mitnehmen wollte.
3: Deine Tat wird nicht unbestraft bleiben.
1: Bitte, vergib mir!
3: Ich vergebe dir unter einer Bedingung. Sprich mit deinen Töchtern. Wenn eine von ihnen einwilligt, mit mir hier zu leben, lasse ich dich am Leben.
0: Der Mann sprang auf sein Pferd und ritt traurig zu seinen Töchtern nach Hause. Zu Hause hörten sich die beiden garstigen Schwestern die schreckliche Geschichte an, die ihr Vater erlebt hatte, aber wollten von dem Handel mit dem Biest nichts hören. Aber die Schöne verhielt sich nicht wie ihre Schwestern.
4: Vater, wenn du es mir erlaubst, werde ich bei dem Biest einziehen.
0: Die 2 Schwestern waren mit ihrem Vorschlag sofort einverstanden.
4: Sie dachten sowieso, dass all dies ihre Schuld sei. Sie hatte schließlich um die Rose gebeten. Traurig und entmutigt brachte der Vater seine Tochter zum Schloss. Als sie ankamen, sah alles wie vorher aus. Es war Essen auf dem Tisch und niemand war zu sehen. Als sie sich setzten und zu essen begannen, kam das Biest hervor. Die Schöne begann vor Angst zu zittern. Das Biest war noch schrecklicher, als ihr Vater erzählt hatte. Das Biest fragte mit sanfter Stimme:
5: Bist du aus freiem Willen hierher gekommen?
4: Ja.
5: Dann wird dein Vater am Morgen abreisen und niemals wiederkommen.
4: Als sie am nächsten Morgen erwachte, wusste die Schöne, dass ihr Vater fort war, und sie fand ein wunderbares Frühstück auf dem Tisch vor. Für eine Weile wanderte sie im Garten herum. Sie wurde traurig, als sie die Rosen sah. Dann lief sie im Schloss umher. Eine der Türen war voller Rosen. Sie wurde neugierig. Sie öffnete die Tür und blickte hinein. Der Raum war dekoriert, als hätte sie es selbst getan, und er war voller Büchern, Blumen und Musikinstrumenten. Sie dachte, dass jemand, der ein Zimmer so schön einrichten konnte, niemandem ein Haar krümmen würde. Sie nahm eines der Bücher. Auf dem Buch stand in goldenen Buchstaben: Meine Königin, Ihr Wunsch sei mir Befehl. Ich wünschte, ich könnte meinen Vater sehen. Sobald die Schöne dies ausgesprochen hatte, erschien ihr Vater im Spiegel am anderen Ende des Zimmers. Sie war so erstaunt. Es machte sie wieder froh, ihren Vater zu sehen. Am selben Abend erschien das Biest beim Abendessen.
5: Darf ich dir zusehen, Schönheit?
4: Dir gehört das Schloss. Warum solltest du mich um Erlaubnis bitten?
5: Nein, das Schloss gehört jetzt dir. Du kannst gehen, wann immer du willst.
4: Die Schöne war sehr überrascht.
5: Ich will dich etwas fragen. Denkst du, dass ich wirklich hässlich bin?
4: Erst wusste sie nicht, was sie sagen sollte. Dann hob sie ihren Kopf, um das Biest anzusehen, und nickte mit dem Kopf, um Ja zu sagen.
5: Und würdest du mich heiraten?
4: Dieses Mal antwortete die Schöne schnell: Nein! Das Biest drehte sich traurig um und ließ die Schöne alleine. Jeden Abend besuchte das Biest die Schöne beim Essen und war sehr freundlich zu ihr. Mit der Zeit gewöhnte sie sich an das Biest. Ich wünschte, er wäre nicht so hässlich. Ein paar Monate vergingen und die Schöne hatte keine Angst mehr vor dem Biest. Sie begann sogar, ihn zu mögen. Aber eines Tages sah sie im Spiegel, dass ihr Vater krank war. Sie rannte zum Biest und bat ihn, sie gehen zu lassen, damit sie sich um ihren kranken Vater kümmern könnte.
5: Natürlich kannst du gehen. Aber wenn du nicht zurückkommst, werde ich vielleicht vor Traurigkeit sterben.
4: Ich komme in einer Woche wieder. Ich verspreche es. Das Biest gab der Schönen einen verzauberten Ring. Wenn sie diesen Ring auf den Nachttisch legte und zu Bett ging, würde sie wieder im Schloss aufwachen. Am nächsten Morgen erwachte sie zu Hause in ihrem eigenen Bett. Sie rannte sofort zu ihrem kranken Vater. Als ihr Vater sie sah, freute er sich so sehr, dass es ihm sofort besser ging. Am Nachmittag kamen die Schwestern, die vor kurzem geheiratet hatten, ihren Vater besuchen. Als sie die Schöne zu Hause vorfanden, waren sie wütend vor Neid und Ärger. Und sie beschlossen, ihr einen kleinen Streich zu spielen.
6: Lass uns sie noch eine Woche hier halten. Dann wird das Biest kommen und sie töten.
4: Die zwei Schwestern gingen weinend zur Schönen und sagten, sie wollten nicht von ihr getrennt sein. Die Schöne versprach ihnen, noch eine Woche zu bleiben. Kurze Zeit später bemerkte die Schöne, dass sie das Biest vermisste. Eines Nachts hatte sie einen Traum, in dem das Biest leblos auf dem Schlossboden lag. Sie wachte schweißgebadet auf. »Was ich tue, ist grausam und selbstsüchtig.« Sie nahm sofort den Ring von ihrem Finger, legte ihn auf den Nachttisch neben sich und am Morgen wachte sie im Schloss des Biests auf. Den ganzen Tag wartete sie auf das Biest, aber es war nirgends zu sehen. Sie wartete stundenlang, aber das Biest kam nicht. Sie lief in den Garten. Sie fand das Biest leblos auf dem Boden liegen, genau wie in ihrem Traum. Die Schöne rannte zu ihm und umarmte ihn. Sein Herz schlug noch. Er konnte kaum die Augen öffnen und sprach mit schwacher Stimme.
5: »Ich dachte, du würdest nie wiederkommen. Ich hörte auf zu essen und war bereit zu sterben.«
4: »Aber ich liebe dich und ich will dich heiraten.« Mit einem Mal geschah etwas Magisches. Das Schloss begann zu strahlen und zu funkeln. Die Schöne sah sich erstaunt um und als sie wieder das Biest ansah, lag dort an dessen Stelle ein schöner junger Prinz. Als sie ihn ansah, begann die Schöne zu weinen.
7: »Wer bist du? Und wo ist das Biest?«
4: Der Prinz stand auf und erklärte der Schönen,
1: »Ich bin das Biest. Eine böse Hexe hat mich verflucht. Sie verwandelte mich in ein schreckliches Biest. Hättest du nicht gesagt, dass du mich heiraten willst, hätte ich für immer als das Biest leben müssen.«
4: Die Schöne war so glücklich, als sie dies hörte. Mit ihrem guten Herzen hatte sie wahre Liebe gefunden. Die Schöne und das Biest heirateten. Und wenn sie nicht gestorben sind, dann leben sie noch heute.

0: mal, wir haben einen Brief.
1: Ah ja, und dieser Brief ist für dich, mein kleiner Panda. Es steht dein Name drauf. Der Brief vom kleinen Panda war sein erster Brief überhaupt und er war sehr, sehr aufgeregt. Aber in seiner Aufregung bemerkte er nicht einmal das freche Wolfsbaby, was ihnen zuhörte hinter dem Fenster.
0: Ich frag mich, was in diesem Brief drinsteht. Jeder bekommt Briefe, nur ich nicht.
1: Oh, großartig. Dies ist ein Einladungsschreiben. Rate mal, wer in den Wald kommen wird.
0: Ein Ballonverkäuferbär?
1: Nein.
0: Ein Clownspapagei?
1: Nein, eine Eismann-Giraffe.
0: Hurra, hurra! Ja! Eine Eismann-Giraffe also? Du wirst schon noch sehen, was es heißt, mich nicht einzuladen.
1: Als die Sonne schien, direkt über ihren Köpfen versammelten sich die Tierbabys, die Eiscreme essen wollten, in der Nähe der Bambusbäume und warteten auf die Eismann-Giraffe.
0: Na, ich bin es leid zu warten. Wann kommt die Eismann-Giraffe endlich?
2: Na ja, es wurde hier geschrieben, was der Ort auf der Einladung ist, richtig?
0: Ja, ja. Wir warten am richtigen Ort. Genau hier ist es.
1: Nach einer Weile kam die Eismann-Giraffe, aber traurig zu den Tierbabys und hatte kein Eis dabei.
3: Es tut mir leid, dass ich euch hab warten lassen, aber mein Eiscremewagen ist weg. Heute Morgen habe ich Erdbeere, Schoko und Vanilleeis in mein Auto getan und ab auf die Straße. Ich wollte mich an einem Apfelbaum ausruhen, als ich am Fluss spazieren ging. Zu dieser Zeit aß ich die duftenden roten Äpfel vom Baum. Ich wollte mich gerade wieder auf den Weg machen und ratet mal, was ich sah. Mein Eiscremewagen war weg. Ich habe gesucht. Ich habe überall gesucht. Aber nein, nein.
0: Sei nicht traurig, Eismann-Giraffe. Wir helfen dir. Wir helfen dir, deinen Eiscremewagen wiederzufinden.
3: Wirklich?
1: Sie gingen alle los zum Apfelbaum, um den verlorenen Eiscremewagen zu finden. In diesem Moment begann der freche Wolf, der den Eiscremewagen geklaut hatte, in seine eigene Höhle das ganze Eis mit Appetit zu verschlingen.
0: Niam, niam, niam. Alles gehört mir. Niemand kriegt etwas von meinem Eis ab.
1: Der kleine Panda, der den Eiswagen verfolgte, zeigte seinen Freunden die Reifenspuren auf dem Boden. Mit einer Lupe in seiner Hand.
0: Hier sind die Spuren von dem Eiscremewagen. Hier lang. Kommt schon.
1: Doch die Spurrillen endeten, als sie in das hohe Gras kamen.
0: Was machen wir denn jetzt? Freunde, ich rieche etwas. Riecht ihr das auch? Es riecht wie Erdbeereis. Ja. Das ist der Geruch von Erdbeereis.
1: Panda und seine Freunde sahen ein Stück Erdbeereis, das auf den Baumstamm geschmiert war.
2: Ich glaube, wir sind auf dem richtigen Weg. Kommt schon, hier entlang.
1: Eine Zeit lang folgten alle erfolgreich dem Erdbeerduft. Aber als die Straße in dem Sumpf führte, verlieh der Geruch von Erdbeeren seinen Platz und wurde zu Geruch von Schlamm.
2: Sind wir schon so weit gekommen, aber ich kann kein Eis sehen und auch keinen Wagen in der Nähe.
0: Aha, das ist kein Eiscremewagen, sondern die Spurrille hier lang. Ja, nur dieses Mal ist es nicht nur ein Rad, sondern auch Fußspuren.
1: Der der kleine Panda und seine Freunde erkannten sofort, dass die Schlammspuren, die sie fanden, zu einem Wolf gehörten. Also, den Spuren folgend, kamen sie zum Bau des Wolfes. Der Fuchs sagte, dass da einer von ihnen hineingehen muss, um den Eiscremewagen zu holen.
3: Aber ich habe solche Angst. Nein, nein, nein, nein, nein, ich kann das nicht.
2: Ich habe auch solche Angst. Ich kann nicht.
0: Aber ich kann.
1: Panda nahm all seinen Mut zusammen und ging auf die Wolfshöhle zu. Als der Wolf merkte, dass jemand kam, schrie es ganz laut und versuchte es zu erschrecken.
0: Wer ist da? Komm nicht rein! Ich habe eine Falle gelegt. Wenn du reinkommst, dann werde ich dich essen.
1: Der Panda erkannte an der Stimme des Wolfes, dass er sehr krank war. Also ging er furchtlos zu ihm hin und sah, dass das ganze Eis schon aufgegessen war.
0: Oh, du bist ganz krank, Wolf. Ich bin nicht krank. Das ganze Eis ist meins, okay?
1: Der Panda hat den Wolf überredet und brachte ihn raus. Die anderen Tiere und die Giraffe waren sehr überrascht, den Wolf zu sehen. So krank. Sie haben sofort gehandelt und setzten ihn neben einen Stein, der von der Sonne gewärmt wurde. Man bot einen heißen Früchtetee an, der andere eine gesunde Bambussuppe und der andere reichte ihm einen langen Schal, um ihn zu wärmen.
3: Wenn du den Eiscremewagen nicht gestohlen hättest, dann hätten wir das Eis geteilt und eine gute Zeit zusammen gehabt, lieber Wolf.
0: Genau. Und dir wäre jetzt nicht so kalt und du würdest dich nicht so krank fühlen an dem heutigen Tag. Aber du wolltest dein Eis doch gar nicht mit mir teilen, weil du mich doch gar nicht eingeladen hast.
1: Als der Babywolf sagte, dass er nichts erhalten hatte, auch keinen Brief, zeigte das Krokodil auf die Äste des Baumes, der vor ihm stand.
0: Ich glaube, dein Brief ist da oben im Baum hängen geblieben. Deswegen hast du ihn nicht bekommen.
3: Oh, hier. Der Briefträgerstorch liefert seine Briefe immer aus. Schau, da steht sogar dein Name drauf.
1: Von diesem Tag an war der Wolf ein vorsichtigeres Jungtier und behandelte seine guten Freunde besser, weil er nie vergaß, dass das Wichtigste ist, das Leben im Wald, die Solidarität und Freundschaft zu zeigen.

0: Einige Stunden vor dem heutigen Vollmond nahm die böse Hexe Rosa aufgeregt die Wunschkette in ihre Hand. Sie stand am Fenster und schaute zum Himmel hoch. Denn nur einige Stunden später würde sie sich für sich etwas wünschen.
1: Sobald heute Nacht Vollmond ist, werde ich die mächtigste Hexe im ganzen Land sein.
0: Währenddessen begeben sich die geliebte Prinzessin des Landes, die Schöne und Prinz Richard auf eine gefährliche Reise mit ihren Pferden, um ihre magische Kette zurückzuholen.
2: Wir müssen uns beeilen, Prinzessin. Wir müssen die Burg vor Vollmond erreichen.
0: Als die Schöne und Prinz Richard durch den dunklen Wald schreiten, bedeckt ein weißer Nebel den ganzen Wald. Aufgrund des Nebels konnten sich weder der Prinz noch die Schöne umsehen. Das Pferd, auf dem sie ritten, bog von der Straße ab und rannte eilig in die Tiefen des Waldes.
3: Prinz, wohin führt es uns hin? Nichts ist zu sehen.
0: Eine Schlange kroch aus den Bäumen. Als sich die Schlange um die Pferdefüße schlang, bäumte sich das Pferd vor Angst auf. Und zwar so sehr, dass es fast den Prinzen und die Prinzessin runterwarf.
2: Beruhige dich! Hey, stopp! Stopp!
0: Aber die Worte des Prinzen beruhigten das Pferd nicht. Am Ende warf es den Prinzen und die Prinzessin von seinem Rücken mit einem Ruck.
4: Ha!
0: Das Pferd schlug mit seinen Hufen und verschwand im Nebel. Prinz Richard und die Schöne starrten ihren Pferden nach. Sie konnten ihre Reise nicht fortsetzen, solange der dunkle Wald im Nebel lag.
3: So werden wir Rosas Burg nie finden. Mein Prinz, was machen wir jetzt?
0: Wie auch immer, die Zeit verging schnell. Der Vollmond war durch den Nebel fast vollständig zu sehen. Bald begannen die Büsche neben ihnen zu rascheln.
2: Hey, wer ist da?
3: Wir haben keine Angst.
0: Die Schöne erkannte einen flauschigen, schwarz-weißen Schwanz. Gerade als sie ihre Hand ausstrecken und es berühren wollte, sprang ein Stinktier auf sie.
5: Hey, fass meinen Schwanz nicht an. Sagt mir, was sucht ihr hier in diesem dunklen Wald?
2: Ein Stinktier? Nein, wir müssen unsere Nasen zuhalten.
5: Warum nein? Ich versprühe den üblen Geruch nur für Böse.
0: Prinz Richard und die Schöne seufzten vor Erleichterung.
3: Puh, liebes Stinktier, wir wollen zum Palast gehen, in dem die Hexe Rosa lebt. Aber wir haben uns wegen des Nebels verlaufen. Kannst du uns helfen?
0: Das Stinktier begann vor Angst zu zittern, als es den Namen der Hexe Rosa hörte. Es versteckte sich in den Büschen und steckte seinen Kopf neugierig raus.
5: Oh, Hexe Rosa? Aber sie ist so gefährlich.
0: Die Schöne und Prinz Richard erzählten dem Stinktier, was mit ihnen und der magischen Kette passierte.
2: Wenn wir also nicht vor Vollmond dorthin kommen, wird Hexe Rosa noch mächtiger und noch schlimmer.
0: Das kleine Stinktier erklärte sich bereit, ihnen zu helfen. Das Stinktier fand die Wege zum Schloss mit solcher Geschicklichkeit, dass die Schöne und Richard ihm bewundernd folgten.
5: Hier sind wir, die Burg von Hexe Rosa. Ich gehe nicht rein, aber ich warte hier auf euch.
0: Die Schöne und Prinz Richard wollten gerade das Schloss betreten, als sie ein weißes Licht traf. Es war das Licht des vollendeten Vollmonds.
4: Nein! Vollmond!
0: In dem Moment erschien die hässliche Hexe Rosa am Fenster. Sie hob die Wunschkette hoch in Richtung des Vollmonds und sperrte das ganze Licht des Vollmondes ein. Die Sterne gingen eines nach dem anderen aus und der Mond erschien ihnen wie ein Fels.
1: Oh, Wunschkette! Segne mich mit dem Licht des Vollmondes. Mach mich nun zu der mächtigsten und bösesten Hexe des Landes.
0: Sobald Hexe Rosa ihren Wunsch äußerte, umgaben sie die in der Kette gefangenen Lichter. Die Schöne und der Prinz, die mit Erstaunen zusahen, versteckten sich aus Angst. Rosa verwandelte sich in eine noch schönere und mächtigere Hexe, als sie es vorher war.
3: Jetzt konnten ihre Augen schärfer sehen und sie konnte besser riechen.
1: Ich weiß, ihr seid hier, aber zu spät.
3: Schon bald wünschte sich Hexe Rosa, dass die Schöne und der Prinz im Keller gefangen wären. Beide verschwanden mit einem Knall in ihrem Versteck. Das Stinktier war überrascht über das Geschehen.
5: Ups, ich sollte ihnen helfen.
3: Er grub schnell ein Loch am Rande der Burg. Allmählich fand er sich plötzlich in der Halle der Hexe Rosa.
5: Hier drin stinkt es noch schlimmer als ich.
3: Das kleine Stinktier sah die Wunschkette, von der sie sprachen, auf dem Tisch. Er wollte gerade die Kette nehmen, als Hexe Rosa ihn bemerkte.
1: Was machst du in meinem Schloss, du dreckiges Ding? Verschwinde sofort von hier! Raus! Raus!
3: In diesem Moment stampfte das Stinktier schnell mit seinen Füßen. So versprühte er überall den berüchtigten, üblen Geruch eines Stinktiers.
5: Oh, was für ein widerlicher Gestank!
3: Gerade als Hexe Rosa dabei war, es zu fangen, wurde sie durch den üblen Geruch ohnmächtig. Das Stinktier nutzte die Chance, nahm die Wunschkette und ging runter in den Schlosskeller.
1: Stinktier?
3: Mit seinem winzigen Körper kroch das Stinktier durch die Gitterstäbe und reichte der Schönen die Wunschkette. Die Schöne und Prinz Richard waren vom mutigen Schritt des Stinktiers begeistert. Die Schöne legte die Kette sofort um ihren Hals und wünschte sich was. Ich wünsche, dass wir alle drei hier sofort rauskommen und die Hexe Rosa, sich in eine kleine Maus verwandelt, liebe Wunschkette. Sobald sie ihren Wunsch aussprach, fanden sie sich sicher im Palast wieder. Liebes Stinktier, wir hätten ohne dich nie überlebt. Möchtest du von nun an mit uns in diesem großen Palast leben, unser lieber Freund? Das Stinktier nahm begeistert das Angebot der Schönen an. Denn zum ersten Mal in seinem Leben spürte er, dass es ein gutes Gefühl war, einander zu helfen und ein warmes Zuhause zu haben. Auf der anderen Seite schien Hexe Rosa, die sich in eine Maus verwandelte, verrückt zu werden, sobald sie sich im Spiegel sah.
5: Was ist das? Oh, Hilfe!
3: Von nichts wissend, rannte die träge Katze Mirmir die ganze Nacht der Maus hinterher.
1: Ich bin deine Herrin! Ich bin natürlich dein bester Freund! Lass mich gehen! Mirmir,

0: Es war einmal ein gutherziger und hilfsbereiter junger Mann namens Aladdin und seine Frau Prinzessin Jasmin lebten in einem Palast am Fuße der Berge weit, weit weg. Jasmin bereitete Snacks an diesem Tag vor, weil Weizen und Stroh an die Öffentlichkeit gespendet werden sollen. Aber damals bemerkte sie, dass Aladdins Zauberlampe zu Boden gefallen und zerbrochen war.
1: Oh nein, die Zauberlampe ist zerbrochen. Hey, Geist, bist du da?
0: Egal, wie oft sie die Lampe rieb oder sie blies, der Geist darin kam nicht heraus. Sie eilte rasch zu Aladdin.
1: Komm, schnell, Aladdin! Der Geist ist der Lampe entkommen!
0: Aladdin nahm auch die zerbrochene Lampe aus Angst und versuchte alles. Aber das Ergebnis war das gleiche.
2: Ich muss den Flaschengeist jetzt finden, Jasmin. Er darf nicht in die Hände böser Menschen fallen.
0: Aladdin eilte in die Stadt auf der Suche nach dem Lampengeist. Jasmin dachte währenddessen, dass sie die zerbrochene Lampe reparieren könnte. Jasmin schmelzte vorsichtig all ihren goldenen Schmuck und Sachen aus dem Haus in einem Feuer ein. Sie trug die geschmolzene Flüssigkeit auf die Ränder der Lampe auf und reparierte so den Bruch. Auf der anderen Seite gab es einen Wüstenzauberer namens Aaron. Der lebte in einer Sandhütte in der Wüste, wo sich niemand hintraute. Die Leute würden für böse Magie an seine Tür klopfen und im Gegenzug würden sie all ihren Schmuck Aaron geben. An dem Tag, an dem er vorhatte, mit seinen Tränken Böses zu tun, sah Aaron eine Krähe hereinkommen und fragte sich währenddessen, was eine Krähe in der Wüste tun würde. Die Krähe richtete Chaos an und pickte auf Aarons Kopf.
2: Hey, hey, gedankenloser Vogel, was ist falsch mit dir?
0: Die Krähe schien Aaron etwas sagen zu wollen, indem er um ihn herumflog. Aaron wurde sehr wütend und fing an, die Zaubertrankflaschen auf die Krähe zu werfen. Die Krähe wich jedem von ihnen aus, ohne sich zu beruhigen. Daher hatte Aaron den Verdacht, dass es ein Zaubervogel war. Mit seinen Händen zupfte er ohne Schmerzen die Dornen eines Kaktus. In dem

0: Moment, als er einen Tropfen seines speziellen gelben Tranks auf die gekochten Dornen tropfte, färbte sich das Wasser teerschwarz.
1: Es hie, antike, frambikuje keller!
0: Sobald Aaron die Zauberworte aussprach, versammelten sich aus der Flüssigkeit im Kessel Flammen um die Krähe herum. Daraufhin flog die Krähe zum Kessel, in dem der Trank war, um einen Schluck zu nehmen und fiel danach zu Boden. Mit einem Knall verschwand die bewusstlose Krähe und der böse Jabbar kam aus dem Rauch heraus.
2: Oh, hui, der Fluch ist endlich gebrochen. Yay!
3: Ja, danke mir. Sag mir, wer hat dir das angetan und bezahl mich für meinen Zauberspruch.
0: Jabbar wusste nicht, was er sagen sollte und murmelte, denn er hatte keinen Penny in seiner Tasche.
2: Ich sehe das erste Mal eine männliche Hexe. Wessen Hexe bist du?
0: Aaron wurde wütend und fing an zu schreien.
3: Entweder gibst du mir all dein Geld oder du wirst wieder eine arme Krähe sein.
0: Gerade als Aaron dabei war, seine Hände zu heben und zu zaubern, kniete sich Jabbar vor ihm und fing an zu betteln.
2: Ich habe kein Geld mehr, Sir. Aber es gibt da einen Geist. Ja, einen Geist. Er kann all deine Wünsche erfüllen. Dank ihm kannst du viel Geld haben, Wertsachen und sogar einen Palast.
0: Jabbar erzählte Aaron alles über Aladins Zauberlampe. Der böse Hexer Aaron war schließlich überzeugt. Also brachen sie auf zu Aladins Palast, um die Zauberlampe zu holen. Auf der anderen Seite suchte Aladin in den Straßen der Stadt nach dem Geist, der entkommen war. Aber es gab keine Spur vom Geist. Genau dann sah er Leute, die ihm eilig entgegenliefen.
4: Hilfe! Ein Geist klaut unsere Sachen. Er zerreißt unsere Kleider.
0: Aladin rannte dorthin, wo die Leute hinzeigten. Er stand dem Flaschengeist gegenüber, der am Fenster eines Hauses stand. Nachdem Aladin in Wut von den Dächern zweier Häuser runtersprang, lief er zu dem Haus, in dem der Geist war. Der Geist verschwand blitzschnell mit blauem Rauch. Aladin wusste nicht, was er tun sollte und begann erneut, die Häuser eines nach dem anderen zu durchsuchen. Als der Hexer Aaron und Jabbar schließlich am Palast ankamen, wichen sie den zwei Wachen am Eingang aus und schlichen sich hinein. Die glänzende Lampe stand genau vor ihnen. Als Jabbar gerade dabei war, die Lampe zu stehlen, tauchte Prinzessin Jasmin auf, die die Säcke trug. Jasmin war fassungslos, als sie Jabbar und den Hexer in einem schwarzen Cape vor sich sah.
5: Jabbar! Du verräterischer Sterndieb!
2: Ich komme, um zu holen, was mir gehört, Prinzessin. Meine Zauberlampe!
0: Jabbar stürmte nach vorne und griff nach der Zauberlampe. Immer wieder rieb er daran. Aber der Geist aus der Lampe kam nicht heraus.
3: Du bist unfähig. Lass mich es probieren.
5: Lass die Lampe fallen!
0: Aaron nahm die Lampe auch in seine Hand, rieb an ihr, schüttelte sie auf und ab. Und als nichts passierte, wurde er wütend auf Jabbar.
3: Wenn du mich veräppelst, verwandle ich dich in einen Wurm.
0: In dem Moment verplapperte sich Jasmin, dass der Geist nicht in der Lampe sei. Als Jabbar hörte, dass der Geist entkommen war, nahm er die Lampe an sich und sprang aus dem Fenster. Während er von da weglief, wurde Aaron wütend und forderte Jasmin auf, all ihr Gold ins Haus zu bringen.
5: Aber es gibt kein Gold mehr im Haus. Ich habe alles eingeschmolzen, um die Lampe zu reparieren.
0: Aaron wurde sogar noch wütender, als er weder vom Palast noch von Jabbar Geld erhielt. Er erschuf auf magische Weise eine Sanduhr, die zwischen seinen Händen flog.
1: Umata bikam tegudi ginta!
0: Sobald er diese Beschwörungen aussprach, fand sich Jasmin winzig klein in der Sanduhr wieder.
5: Oh, nein! Was hast du mit mir gemacht?

0: Es war einmal ein Schneider. Der hatte seine drei braven Söhne aus dem Hause gejagt. Warum? Daran hatte die Ziege Schuld. Sonst ein nützliches Tier. Aber hört zu, ob es nicht auch ein böses Tier war. Die Ziege musste gutes Futter haben, das versteht sich. So wurden die Söhne herausgeschickt, um sie an eine Futterstelle zu führen. Jeden Abend ging ein anderer mit dem Tier los und suchte die besten Kräuter, das fetteste Gras. Die Ziege fraß sich den Bauch voll, und wenn die Jünglinge fragten,
1: »Nun, Weißchen, bist du auch satt?«
0: So antwortete sie,
2: »Ich bin so satt, ich mag kein Blatt, mäh, mäh, mäh.«
0: Kamen sie aber nach Hause und der Vater ging in den Stall, klopfte auf das Ziegenfellchen und fragte,
3: »Nun, Ziege, bist du auch satt?«
0: Dann antwortete das zänkische Tier auf einmal,
2: »Wovon soll ich satt sein? Ich sprang nur über Gräbelein und fand kein einzig Blättelein. Mäh, mäh, mäh!«
0: Zornig nahm der Vater die Elle von der Wand und jagte seine Söhne einen nach dem anderen zum Tor hinaus. Wie schnell musste er das bereuen. Gleich am ersten Abend, als er das Tier selber zur Weide geführt hatte, schrie es den gleichen Vers.
2: »Wovon soll ich satt sein? Ich sprang nur über Gräbelein und fraß kein einzig Blättelein. Mäh, mäh, mäh!«
0: Da wurde der Schneider bitterböse und jagte das Tier mit Stockschlägen davon. Dann aber lebte er ganz traurig und einsam in seinem Haus, denn er wusste nun, dass er seinen Söhnen Unrecht getan hatte. Der Älteste war zu einem Schreiner in die Lehre gegangen und hatte sich fleißig und geschickt an die Arbeit gemacht. Als er nach 3 Jahren auf die Wanderschaft gehen wollte, gab ihm der Meister ein einfaches Tischchen mit. Mit dem hatte es aber eine besondere Bewandtnis. Wenn man es hinstellte und sprach, »Tischlein, deck dich«, so war es auf einmal mit einem sauberen Tuch bedeckt und die schönsten Speisen und Getränke standen darauf. Man konnte essen, so viel man wollte. Immer wieder rückte etwas Neues, Gutes nach.
1: Das ist ein reicher Lohn. Ich will damit zu meinem Vater gehen und ihn versöhnen. Hab Sehnsucht nach dem alten Hitzkopf und er sicher auch nach mir.
0: Unterwegs machte der junge Schreiner in einem Wirtshaus Halt, denn es wurde dunkel und der Weg war noch weit. Es saßen viele Leute in der Gaststube. Sie rückten zusammen, damit der Geselle sich zu ihnen setze. Der aber rief in seiner Freude,
1: »Heute Abend seid ihr alle meine Gäste. Auch der Wirt soll sich zu uns setzen. Passt auf, was ich tue. Tischlein, deck dich!«
4: Kinder, das ist ein Zaubertisch.
5: Hat man sowas schon gesehen?
4: Wie das duftet.
6: Da kannst du nicht mit, Herr Wirt.
0: Den Wirt ärgerte das. Er suchte wohl auch selber solch einen hölzernen Koch. In der Nacht, als alles schlief, holte er ein ähnliches Tischchen aus dem Schuppen. Schwupps waren beide vertauscht und der betrogene Schreinergeselle zog am nächsten Morgen mit dem falschen Tisch davon. Der Wirt aber rieb sich die Hände. Der alte Schneider wurde vor Freude fast närrisch, als plötzlich sein ältester Sohn vor der Tür stand. Als sich die erste Aufregung gelegt hatte, sagte der Junge,
1: »Vater, nun wollen wir herrlich und in Freuden leben. Du sollst nie mehr Nadel und Faden in die Hand nehmen und dir die Augen verderben. Lass uns unsere Freunde zu einem Gastmahl einladen. Ich werde alles aufs Beste richten.«
0: Der Alte wunderte sich, denn es war kein Stück Käse mehr im Hause und schon gar kein Fleisch und Kuchen. Aber er vertraute nun seinem Sohn und lud die Gäste ein. Als alles erwartungsvoll beieinander saß, stellte der Schreiner das Tischchen in die Mitte des Zimmers und sagte,
1: »Habt Acht, jetzt kommt die Bewirtung. Tischlein, deck dich!«
0: Was geschah? Nichts geschah. Der Tisch dachte gar nicht daran, sich zu decken.

0: War das ein Spott? Gab das ein Hallo?
1: Das ist so gut wie gar nichts.
2: Schneider, seit wann bist du geizig?
3: Ach, herrje, wir müssen mit Knorren im Magen fortgehen.
0: Der arme Schneider musste Nadel und Faden wieder in die Hand nehmen und der junge Schreiner schämte sich so sehr, dass er sich kaum vor die Tür wagte. Der Pechvogel. Wie war es nun seinen beiden Brüdern ergangen? Vom zweiten lässt sich auch keine vergnügte Geschichte erzählen. Er war bei einem Müller in die Lehre gegangen, hatte gut gelernt und tüchtig gearbeitet und hatte beim Abschied einen Esel geschenkt bekommen. Ihr meint, das wäre nichts Besonderes. Doch, es war ein Goldesel. Und wenn man zu ihm sprach, Brickle Brick, dann fing das Tier an, Gold zu speien von hinten und von vorn, dass die Dukaten ordentlich auf die Erde regneten.
4: Brickle Brick.
0: Soweit war alles gut. Dann aber ging's dem jungen Müller genau wie zuvor seinem Bruder. Er wurde von dem habgierigen Wirt betrogen, der den Esel in der Nacht vertauschte. Daheim hieß er dann gerne groß. Der dritte der Brüder war zu einem Drechsler in die Lehre gegangen. Und weil er nur eine Tagereise vom Heimatort entfernt wohnte, hörte er vom Unglück seiner Brüder. Er sagte zu seinem Meister,
5: Meister, das geht nicht mit rechten Dingen zu. Meine Brüder sind ehrliche Männer und es kränkt mich, dass man sie auslacht. Gib mir meinen Lohn, ich muss nach Hause und ihnen helfen.
6: Nun, du warst ein guter Geselle. Ich will dir etwas Nützliches geben. Hier, nimm diesen Sack, da ist ein feiner Knüppel drin.
5: Ein alter Sack mit einem Knüppel drin? Hab ich nichts Besseres verdient?
6: Sag du nur, wenn's an der Zeit ist, Knüppel aus dem Sack, gleich wird er herausspringen und deinen Feinden den Buckel vollhauen. Und er lässt er nicht ab, bis du sagst, Knüppel in den Sack. Mein Sohn, dir tut keiner mehr was zuleide.
5: Danke, Meister. Dann weiß ich, wo der Knüppel heute noch tanzen wird.
0: Der junge Drechsler warf sich den Sack über die Schulter und marschierte, 2 Stunden Weges, zu demselben Wirtshaus hin, in dem seine Brüder übernachtet hatten. Er aß und trank mit den anderen Gästen und hielt den Sack sorglich in den Händen, als hätte er Edelsteine zu hüten. Und später legte er ihn als Kopfkissen unter seinen Kopf. Der Wirt hatte seine Vorsicht wohl bemerkt. Er wartete, bis das Haus im Schlafe lag und schlich auf Strümpfen leise, leise in die Kammer des jungen Gesellen. Als er den Sack behutsam an sich zog, tönt plötzlich eine kräftige Stimme.
5: Knüppel aus dem Sack!
0: Und da ging's los. Man konnte förmlich die Sprünge hören, mit denen der unheimliche Stock auf dem Rücken des Wirtes tanzte.
5: Den Sack. Oh weh! Oh weh! Das wär's, Herr Wirt. Hört alle zu. Die Prügel hat er sich wohl verdient.
7: Ich wüsste nicht, womit.
5: Wie geht's dem Goldesel? Wo steht das Tischlein deck dich? Soll ich den Stock noch einmal tanzen lassen? Du hast ehrliche Männer zu Schelmen gemacht. Es waren meine Brüder.
7: Nimm alles mit, was ihnen gehört. Aber lass den Knüppel im Sack. Oh weh!
0: So lud der junge Geselle den richtigen Tisch auf den rechten Esel, tat oben auf den Sack und ging gemächlich heimwärts. Er pfiff ein Lied und war guter Dinge. Daheim blieb er vor der Tür stehen und rief:
5: Hallo, ihr Lieben, kommt heraus! Lasst das Trauern sein, ich habe euch was mitgebracht!
0: Der Vater und die beiden Brüder stürzten heraus. Fort war die Traurigkeit wie ein Husch. Nun wurde wirklich gefeiert. Und wenn sie nicht gestorben sind, so feiern sie heute noch.
8: Der Elefantendrachen. Ein kräftiger Herbstwind bläst durch die Baumwipfel im Zoo. Herrlich finden das Benjamin und Otto. Das ist genau das richtige Wetter, um einen Drachen steigen zu lassen.
9: Nur leider habe ich keinen Drachen.
10: Und meiner ist im letzten Jahr kaputt gegangen.
8: Das ist doch kein Problem, meint Benjamin. Dann bauen Sie einfach einen neuen. Unter Karls Anleitung machen Sie sich im Schuppen gleich an die Arbeit.
11: Einen Drachen muss man aus leichtem Material bauen. Sonst steigt er nicht in die Luft auf.
8: In einem Winkel des Schuppens finden Sie dünne Holzleisten für das Gerüst. Aber womit bespannen Sie es? Otto hat eine Rolle mit grauem Papier entdeckt.
10: Das Grau ist aber ziemlich oll.
9: Gar nicht oll. Das ist Elefantengrau. Genau das Richtige.
8: Benjamin hat schon eine Idee, was für einen Drachen sie bauen werden. Einen Elefantendrachen.
9: Einen elefantengroßen, elefantengrauen Drachen.
8: Natürlich darf der Drachen nicht elefantenkugelrund sein. Er muss flach sein, erklärt Karl.
11: Ein Drachen braucht eine große, glatte Fläche für den Auftrieb.
8: Ob kugelrund oder platt wie eine Flunder, das ist Benjamin egal. Sie malen einfach einen Elefanten auf das Papier. Als sie damit fertig sind, muss Otto schmunzeln.
10: Der sieht dir ganz schön ähnlich, Benjamin.
8: Noch nicht ganz, meint sein großer grauer Freund.
9: Da fehlen noch ein Rüssel, zwei Ohren und ein Schwanz.
8: Das alles schneiden sie aus dem grauen Papier zurecht und kleben es am Drachen fest.
9: Hoho, das wird im Wind ganz schön knattern und flattern.
8: Toll sieht der Drachen aus, finden die Freunde. Vor allem ist er riesig elefantengroß.
11: Passt auf, dass sie mit dem riesigen elefantengroßen Drachen nicht davonfliegt.
8: Karl muss nun wieder an die Arbeit. Benjamin und Otto gehen auf die Zoowiese, um den Drachen steigen zu lassen. Otto hält als erster die Leine. In dem kräftigen Wind steigt der Drachen gleich hoch in die Luft hinauf.
10: Der knattert und flattert.
8: Otto gibt immer mehr Leine. Huch, fast hätte der Drachen ihn mit sich in die Höhe gezogen. Deswegen übernimmt jetzt Benjamin das Drachen steigen lassen.
9: Ich bin elefantenschwer. Ich hebe nicht so leicht ab.
8: Auch Benjamin muss immer mehr Leine geben, weil der Drachen höher und höher steigt. Wenig später ist die Spule abgewickelt. Und jetzt zieht der Drachen und zieht...
9: Nein, ich hebe ab. Halt mich, Otto.
10: Lass die Leine los.
9: Dann ist unser schöner Drachen weg.
8: Otto kann seinen Freund nicht halten. Benjamin verliert den Boden unter den Füßen. Der Drachen hebt Benjamin in die Höhe.
10: Lass los, Benjamin.
9: Niemals. Terra!
8: Benjamin fliegt über die Zoowiese, genau auf sein Haus zu. Plumps! Da landet er auf seinem Dach. Das hat obendrauf eine Spitze. Daran bindet Benjamin die Leine fest.
9: So, jetzt kann der Drachen nicht mehr wegfliegen.
8: Da sitzt Benjamin nun auf seinem Dach und schaut zu dem Drachen hinauf. Dort oben sitzt es sich eigentlich ganz bequem.
10: Ich komm auch zu dir rauf.
8: Otto holt eine Leiter und klettert zu Benjamin auf das Dach. Und während sie da so sitzen und zu ihrem Drachen hinaufschauen, kommt Carla Kolumna auf ihrem Roller angedüst.
12: Oh, da fliegt ja wirklich ein Elefant über dem Zoo.
8: Wie sie erzählt, haben viele Leute bei ihr angerufen und von einem fliegenden Elefanten berichtet.
12: Also ist es Rätsels Lösung. Sensationell, dieser Elefantendrachen.
8: Begeistert knipst sie Fotos. Inzwischen ist es Abend geworden und der Wind flaut ab. Der Drachen singt und singt. Benjamin wickelt die Leine auf und nimmt den Drachen in Empfang. Dann klettert er mit Otto vom Dach herunter.
10: Das war das schönste Drachensteigenlassen aller Zeiten.
9: Aller Zeiten? Woher willst du denn das wissen, Otto? Vielleicht wird es morgen ja noch schöner.
8: Denn morgen werden sie den Drachen wieder steigen lassen. Und darauf freuen sie sich jetzt schon.
9: Gute Nacht, Otto.

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1: Es war einmal eine schöne Prinzessin, die in einem großen Schloss lebte. Zu ihrem Geburtstag schenkte ihr Vater, der König, ihr eine goldene Kugel.
2: Herzlichen Glückwunsch zum Geburtstag.
1: Vielen Dank, Vater. Die Prinzessin liebte ihre goldene Kugel. Sie verbrachte all ihre Zeit damit, im Garten mit ihrer Kugel zu spielen. Eines Tages lief sie durch den Garten und spielte mit der Kugel, indem sie sie immer wieder hochwarf und auffing. Die Prinzessin lief auf einen kleinen Teich zu und spielte immer weiter mit der Kugel. Doch plötzlich warf sie die Kugel in die Luft und konnte sie nicht mehr fangen. Die Kugel rollte davon. Meine Kugel! Die Prinzessin lief der Kugel nach, aber sie rollte immer schneller. Schließlich fiel die Kugel in den Teich und sank tief auf den Grund. Oh nein! Die Prinzessin setzte sich neben den Teich und begann bitterlich zu weinen. Meine goldene Kugel! Wie soll ich sie je zurückbekommen? Plötzlich hörte sie eine Stimme.
3: Quack! Meine schöne Prinzessin, warum weinst du denn? Quack!
1: Sie sah sich um, aber verstand nicht, wo die Stimme herkam. Plötzlich sah sie, dass die Stimme einem Frosch gehörte, der neben dem Teich saß und sie ansah. Der Frosch hüpfte auf sie zu und fragte erneut, als er neben ihr saß.
3: Was ist los, schöne Prinzessin? Warum weinst du?
1: Die Prinzessin war sehr erstaunt, als sie den Frosch sprechen hörte. Ein sprechender Frosch? Wie ist das möglich?
3: Na ja, so ist es nun mal. Ich spreche. Also sage mir, warum weinst du?
1: Als sie sich gefasst hatte, erzählte die Prinzessin dem Frosch, was passiert war. Meine goldene Kugel, die ich von meinem Vater bekommen habe, ist mir in den Teich gefallen. Sie ist auf den Grund gesunken und ich weiß nicht, wie ich sie herausholen soll. Der Frosch hüpfte neben ihre Füße und machte ihr ein Angebot.
3: Meine schöne Prinzessin, ich kann dir deine goldene Kugel zurückbringen, aber dafür musst du mir einen Gefallen tun.
1: Die Prinzessin war neugierig. Was für einen Gefallen?
3: Es wäre wunderbar, wenn wir beide Freunde sein könnten und ich mit dir im Schloss leben dürfte.
1: Die Prinzessin überlegte und nahm dann sein Angebot an. Also hüpfte der Frosch ins Wasser und verschwand. Kurze Zeit später tauchte er wieder auf und hatte die goldene Kugel in der Hand. Er warf sie der Prinzessin zu. Als sie wieder mit ihrer Kugel vereint war, lief die Prinzessin fröhlich zum Schloss zurück. Als der Frosch sie davonlaufen sah, rief er ihr nach.
3: Meine schöne Prinzessin, hast du mich vergessen? Du hast versprochen, mich mit zum Schloss zu nehmen, Quack.
1: Die Prinzessin rief ihm lachend zu. Wie kann ein hässlicher Frosch wie du nur erwarten, mit einer schönen Prinzessin wie mir zu leben?
3: Quack.
1: Die Prinzessin ließ den Frosch sitzen und lief zum Schloss zurück. Am Abend saßen der König, die Königin und die Prinzessin beim Abendessen. Als sie gerade zu essen begannen, hörten sie ein Klopfen an der Tür. Das Dienstmädchen berichtete, dass ein Frosch vor der Tür saß, der von der Prinzessin eingeladen worden war und um Erlaubnis bat, einzutreten. Der König fragte seine Tochter überrascht:
4: Möchtest du mir erklären, was es damit auf sich hat, meine Tochter?
1: Die Prinzessin erzählte, was am Morgen neben dem Teich passiert war.
4: Du hast dem Frosch ein Versprechen gegeben, also musst du es auch einhalten.
1: Der König befahl dem Dienstmädchen, den Frosch hereinzulassen. Kurze Zeit später öffnete sich die Tür und der kleine Frosch hüpfte herein. Er wandte sich an den König.
3: Guten Abend, meine Herrschaften, und vielen Dank, mein König, für die Einladung.
1: Mit einem großen Sprung landete der Frosch neben der Prinzessin auf dem Tisch. Sie sah ihn angeekelt an. Der König rief nach einem Teller für den Frosch, aber der Frosch unterbrach ihn.
3: Ich brauche keinen Teller, ich kann vom Teller der Prinzessin essen.
1: So begann der Frosch vom Teller der Prinzessin zu essen. Sie war darüber sehr unerfreut, aber sie dachte, er würde nach dem Abendessen sicher wieder gehen, also sagte sie nichts. Aber der Frosch dachte gar nicht daran, nach dem Essen wieder zu gehen. Als die Prinzessin den Tisch verließ, folgte er ihr in ihr Zimmer. Die Zeit verging und der Frosch wurde sehr müde.
4: Meine Prinzessin, ich bin sehr müde. Ich würde gerne in deinem Bett schlafen, wenn ich darf.
1: Weil sie ihren Vater nicht verärgern wollte, erlaubte die Prinzessin es dem Frosch. Der Frosch hüpfte in ihr Bett und legte seinen Kopf auf die weichen Kissen. Die Prinzessin versuchte ihren Ärger zu unterdrücken, legte sich neben den Frosch und schlief ein. Am Morgen weckte der Frosch die Prinzessin.
3: Guten Morgen, meine schöne Prinzessin. Ich habe einen letzten Wunsch. Wenn du mir diesen erfüllst, werde ich danach sofort verschwinden.
1: Die Prinzessin war sehr erleichtert, als sie hörte, dass der Frosch bald verschwinden würde. In Ordnung. Was willst du nun von mir? Der Frosch sah ihr in die Augen und...
3: Ich hätte gerne einen Kuss von dir.
1: Die Prinzessin sprang wütend aus dem Bett. Ach, wie kannst du es wagen? Auf gar keinen Fall! Das Lachen verschwand aus dem Gesicht des Frosches und stattdessen lief ihm eine Träne über die Wange. Die Prinzessin dachte nach. Ach, was ist schon dran an einem winzigen Kuss? Ich werde ihn ja niemals wiedersehen. Also gab sie ihm einen Kuss. Sobald sie das getan hatte, war der Raum von einem hellen weißen Licht durchflutet. Die Prinzessin konnte nichts mehr sehen. Aber kurze Zeit später verschwand das Licht. Als die Prinzessin wieder sehen konnte, traute sie ihren Augen nicht. Dort, wo gerade noch ein Frosch gewesen war, stand plötzlich ein gut aussehender Mann vor ihr. Die Prinzessin war sprachlos. Als sie sich gefasst hatte, fragte sie, »Wer bist du? Und was ist mit dem Frosch passiert?«
5: »Meine schöne Prinzessin, ich bin ein Prinz aus einem weit entfernten Königreich. Eine böse Hexe hat mich mit einem Fluch in einen Frosch verwandelt. Um den Fluch aufzuheben, musste ich eine Nacht mit einer Prinzessin verbringen und einen Kuss von ihr bekommen.« Durch dich bin ich von meinem Schicksal befreit und muss kein Frosch mehr sein.
1: Die Prinzessin war sehr überrascht, aber zugleich sehr erfreut. Die beiden gingen zusammen zum König und erzählten ihm, was passiert war.
4: Dies sollte die zweite Lektion sein, die der Frosch dich gelehrt hat, meine liebe Tochter. Man soll niemals jemanden nach seinem Äußeren beurteilen, bevor man die ganze Wahrheit über sie kennt.
1: Der König hieß den Prinzen für noch ein paar Tage in seinem Schloss willkommen. Der Prinz und die Prinzessin spazierten zum Teich, an dem sie sich das erste Mal getroffen hatten.
5: Meine Prinzessin, willst du mich heiraten und mit mir in mein Königreich kommen?
1: Die Prinzessin lächelte und nickte und nahm den Antrag des Prinzen an. In diesem Moment unterbrach ein Geräusch die Stille. Sie sahen sich nach der Quelle des Geräuschs um. Da saß ein Frosch neben dem Teich und sah sie an. Sie hielten den Atem an und warteten darauf, dass er sprechen würde. Aber es geschah nicht. Sie begannen zu lachen.
5: Keine Sorge, kleiner Frosch. Auch du findest eines Tages deine Prinzessin.
1: Sie lachten noch lauter. Nach kurzer Zeit heirateten sie Und wenn sie nicht gestorben sind, dann leben sie noch heute.

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Am 28.12.1966 wurde mein Sohn Andreas geboren und ihm ist dieses Album gewidmet. Andreas ist unser Sorgenkind. Das Sorgenkind von meiner Frau Helga und von mir. Als ich 1978 auf der Suche nach starken Country-Songs für ein Album die 24 bekanntesten Country-Hits auf den amerikanischen Titel Teddy Bear stieß, hat mich dieser Song verständlicherweise sofort berührt. Obwohl ich den Text wegen des amerikanischen Dialekts nur teilweise verstand. An einem heißen Julitag habe ich mich hingesetzt und die Geschichte nach meinem Empfinden geschrieben und ich glaube, dass mir dabei jemand die Feder geführt hat. Als ich dann mit der fertigen Story zu meinem Freund und Komponisten Hans-Georg Moslehner kam, war auch dieser gleich tief berührt, setzte sich spontan ans Klavier und komponierte diese Melodie dazu. Fast 10 Millionen Mal auf Tonträgern erschienen und verkauft, ist Ruf Teddy Bear 1-4 eines der erfolgreichsten Lieder in Deutschland. Ich habe, und das weiß ich, vielen Menschen das Gefühl gegeben, mit ihren Problemen nicht allein zu sein, und ich habe mit Sicherheit so mancher Seele Trost und Hoffnung gespendet. Und fragt mich einer, was ist Glück? So zitiere ich meinen Andreas, der kaum sprechen kann. Papa, ich bin Teddy Bear.

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Einen schönen guten Abend und herzlich willkommen zu einer neuen Ausgabe der mittwöchlichen Chill-Out-Time. Das Ganze mit eurem Moderator Guido und wie immer von 22 bis 24 Uhr. Das Ganze heute übrigens Sendung Nummer 168.

0: Wie immer geht natürlich erstmal ein Gruß an alle angeschlossenen Radios und damit natürlich an alle Zuhörer, die gerade ihr Lieblingsradio hören. Ich hoffe mal, ich bin dabei, denn ich habe heute für euch wieder eine ganze Menge mitgebracht. Heute wird es ziemlich elektronisch. Das fängt in den 70ern an, beziehungsweise geht in die 70er rein, bis in die 70er rein, so ist richtig. 80er, 90er Jahre und ja, ein paar sind auch 2000, aber vorwiegend ja, Elektronik. Ein paar Gitarrensongs habe ich natürlich immer auch reingebastelt. So, was gehört noch zur Chillout Time? Natürlich eine Kopfhörer, da kann man am besten die Chillout Time genießen. Das heißt für euch den Kopfhörer an der Hand, die Perle an der Hand, ab auf der Couch und chillen. Ja, ein bisschen die mittwöchliche Chillout Time genießen. So, ich mache so einen kleinen Auszug. Wir fangen natürlich immer wie immer mit dem Jingle in eigener Sache an. Sommer haben wir immer noch, also gibt es den Sommer-Jingle. Danach gibt es dann Harald Großkopf, der kommt aus Deutschland mit seinem Song So weit, so gut. Was haben wir noch? Terra Blue ist dabei, Dieter Schütz dabei, Mike Oldfield dabei, Mark Knopfler, der darf ja gar nicht fehlen. Rüde Soleil habe ich ebenfalls dabei, Wellenfeld, Enigma, Enya ist ebenfalls dabei, Nova und noch ein paar andere. Also auf jeden Fall heute viel, viel Elektronik, manche ein bisschen schneller, als man so gern hätte, aber ja, so ist es manchmal. So, also wir beginnen mit dem Jingle in eigener Sache, der Sommer-Jingle und danach Harald Großkopf mit dem Song So weit, so gut.
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ein ganz großer Vorreiter der elektronischen Musik der 70er, 80er, 90er Jahre. Aber in den 70er Jahren hat er angefangen. Harald Großkopf mit So weit, so gut, Drummer und Keyboarder und eigentlich auch Pionier der elektronischen Musik, beziehungsweise damals Krautrock genannt. Wir gehen nach Dienstlaken, also Harald Großkopf kam aus Deutschland, ja? So, wir bleiben noch ein bisschen in Deutschland, wir gehen nach Dienstlaken. FD Project steht für Frank Doritke Projekt aus Dienstlaken. Er macht hauptsächlich elektronische Musik mit elektronischer Gitarre darin. Hier ist Alone in the Dark von FD Project.

Ja, irgendwie hört man wohl, dass Frank Turitke früher mal in einer Dienstlagener Rockband gespielt hat. Deswegen hat er immer die elektronische Gitarre mit da drin. Aber wie gesagt, außer Dienstlagen elektronisches Musikprojekt FD Project hier mit Alone in the Dark. Übrigens, der ist heute noch zweimal dabei. So, ein Gruß geht nach Gelsenkirchen zu Verena und Ömer A. An euch, ihr hört ja auch wieder schön mit, das freut mich natürlich, und hier geht es jetzt auf jeden Fall weiter. Aus Amerika das Musikprojekt Terra Blue von Jeff Koval, der hat von 2002 bis 2016 Musik gemacht, hier mit seinem Song Orion.

Terra Blue aus Amerika mit dem Song Orion gibt's dann in ungefähr einer Stunde nochmal, natürlich mit einem anderen Song, ist ja ganz klar. So, wir gehen von Amerika nach Großbritannien. Chicane heißt das Musikprojekt des DJs Nicholas Nick Bracegirdle. Der grüne Neune, das muss man erstmal aussprechen. Er hat so in der Mitte der 90er Jahre angefangen und direkt mit einem Song losgelegt, der heißt Offshore. Und ja, das wurde direkt ein Hit und wurde dann so auf Ibiza und so weiter, ja, abends meistens gespielt, wenn die Leute alle schon ein bisschen mehr im Sand lagen und die Augen schon zu hatten. Ansonsten, ja, Chicane mit Offshore.

Dieses Musikprojekt also aus Großbritannien, Chicane mit dem Song Offshore. Wir bleiben noch ein bisschen in Großbritannien. Eigentlich brauche ich da gar nicht viel zu sagen. Früher mal in den Dire Straits gewesen, hat Gitarre gespielt und ja, wer kann jetzt wohl als nächstes kommen? Der nächste Interpret, natürlich Mark Knopfler, habe ich jetzt für euch mit The Long Highway.

aus Großbritannien, Mark Knopfler, natürlich mit The Long Highway. Wir gehen jetzt in die Niederlande. Nova wurde 1982 gegründet, ist ein, wie nennt man es wohl, Elektronik, eine Elektronika-Project. Elektronika, so ist es richtig. 1982 kam dann auch ihr erster und bester Hit raus. Nova mit Aurora.

Ja, dieser Song hat die niederländischen Charts 1982 gestürmt. Ich glaube 4, 5, 6, 7, 8 Wochen lang auf Platz Nummer 1 Nova aus dem Jahre 1982 mit dem Song 1982.

aus Long Island, New York, in Amerika, Joe Satriani mit seinem Song Love Sing. Ihn habe ich auch später nochmal für euch, glaube ich zumindest, immer überschlagen hier. Oh, doch nicht, verdammte Hacke. So, wir gehen aber jetzt nach Großbritannien. Ron Barry kommt daher, 1947 geboren. Er gilt so ein bisschen, als, wie soll man sagen, als Vordenker der elektronischen Musik, so ungefähr, sowas ähnliches. Ein bisschen unkonventionell manchmal, aber ja, hör mal rein. Dance of the Dawn von Ron Barry.

Aus Großbritannien, Ron Berry mit dem Dance of the Dawn. Lockere 8 Minuten waren das jetzt von ihm. Übrigens, so ungefähr in 40 Minuten gibt es ihn dann nochmal. So, von Großbritannien geht's nach Deutschland, ins Ruhrgebiet, um ganz genau zu sein. Andreas Braun und Detlef Dominicak, also ein Duo, haben das Musikprojekt Wellenfeld gegründet im Jahr 2003. Und ja, wie kann man ihre Musik ungefähr beschreiben? Klassische elektronische Musik, Ambient und teilweise auch Synthie-Pop. Hier ist Wellenfeld aus dem Ruhrgebiet, Generator.

aus Deutschland, das Musikprojekt Wellenfeld aus dem Ruhrpott mit ihrem Song Generator. So, wir bleiben noch ein bisschen in Deutschland. Dieter Schützen, 1951 geboren, leider schon im Alter von 36 Jahren, 1991 gestorben, galt auch so ein bisschen als Pionier der elektronischen Musik. Ja, wenn er 1991 gestorben ist, dann wisst ihr, kann nur Musik vor den 90ern gewesen sein. Multi-Instrumentalist, Komponist. Und das hier ist Dieter Schütz mit seinem Song The Comet.

aus Deutschland, Dieter Schütze mit dem Song The Comet, und ich habe es ja heute angekündigt, es gibt eine Menge an elektronischer Musik. Ja, jetzt die Frage, was ist eigentlich keine elektronische Musik, aber egal. So, wir machen gleich zwei Lieder hintereinander. Mike Oldfield gibt es jetzt gleich mit Mastermind, der kommt aus Großbritannien. Danach gibt es dann den Jingle in eigener Sache und dann den Aufwecker aus Frankreich. Die Gruppe Space und Magic Fly aus dem Jahre 1977. Ja, Mike Oldfield Mastermind ist leider nur so 3 Minuten lang. Deswegen machen wir das in einem Abwasch.

im Juli 1977 hat das Teil hier die Charts gestürmt, 31 Wochen lang auf Platz Nummer 1 in Deutschland, die französische Gruppe Space mit dem Song Magic Fly. Wir gehen nach Deutschland zurück und ich hatte ja angekündigt, er ist heute dreimal sogar dabei. Frank Doritke aus Dienstlagen mit seinem FD Project. Hier ist Space Night Drumming aus dem Album Mare Tranquillitalis Volume 1.

FD Project aus Dienstlagen mit seinem Space Night Drumming Song, und das hier war der zweite von möglichen drei. Wir bleiben noch ein bisschen in Deutschland. Harald Großkopf, da haben wir ja heute mit angefangen, und ja, hier gibt es im Grunde seinen zweiten und den letzten Song für heute. Ja, Harald Großkopf. In den 70er Jahren hat er, glaube ich, angefangen mit Drums zu spielen bei Wallenstein, Klaus Schulze. Na, mit ihm hat er auch schon mal zusammengespielt, aber lassen wir das. Hier ist Quadliku von Harald Großkopf.

Elektronische Musik aus Deutschland, Harald Proskopf mit seinem Song Quatliku. Wir gehen nach Amerika. Auch dieses Musikprojekt hatten wir ja heute schon und diesmal auch mit dem zweiten und letzten Song. Terra Blue mit seinem bekannteren Departure to the Stars.

aus Amerika, Terra Blue mit dem Song Departure to the Stars. Und manche denken sich wahrscheinlich, mein Gott, hat er nicht mal was von Enya gesagt? Ja, klar. Die kommen nämlich jetzt aus Irland, die gute Enya mit ihrem Song Wild Child. Das Ganze aus dem Album Made Be.

aus Irland, Enya mit ihrem Song Wild Child aus dem Album May It Be. Wir gehen nach Großbritannien, also ein bisschen weiter tiefer auf der Karte. Roddenberry hatten wir ja heute schon und ich habe ja gesagt, einen zweiten Song gibt es heute noch von ihm. Ja, den Style von ihm kann man so ein bisschen so Richtung Tangerine Dream bzw. Vangelis bezeichnen. Und hier ist der zweite Song für euch heute, Roddenberry mit dem Pagan Dance.

Der Parkandance von Ronberry hört ihr jetzt gerade. Wir gehen jetzt nach Basel, nach Zürich, nicht nach Basel. In Zürich wurde die nächste Band gegründet. Rue Soleil heißt die. Also kommt aus der Schweiz und ist ja eigentlich französisch, glaube ich. Heißt so viel wie Straße der Sonne. Und einen wunderschönen Song habe ich jetzt für euch aus der Schweiz und der Band Rue Soleil, Le Big Man Said.

die Band Rue de Soleil aus der Schweiz mit ihrem, ich finde auf jeden Fall genialen Song, A Big Man Set. Wir gehen nach Großbritannien. Mark Knopfler gibt's heute auch zum zweiten und letzten Mal. Diesmal allerdings mit seinem Song Hill Farmers Blue aus dem Album The Rag Picker's Dream. Das Ganze wohl aus dem Jahre 2002.

So, zum zweiten und letzten Mal Mark Hoffler heute mit dem Hill Farmers Blue aus dem Album The Rag Picker's Dream. Mike Oldfield gibt's heute auch nochmal, allerdings aus dem Jahre 1979. Das Album heißt Platinum und damit auch der Song

Junge, Junge, dieser Song von 1979, damals hatte ich schon einen Plattenspieler und damit natürlich diesen Song auch nur als Platte, da musste man dann später hingehen, das Ganze dann rippen. Ich glaube, die Software damals hieß Steinberg auf den ersten PCs, das war gar nicht mal so einfach und manchmal hört man auch noch das Klickern, beziehungsweise ich habe damals meine Platten immer nass abgespielt und wenn man das dann hinterher nicht mehr tat, dann, tja, haben sie geknackt wie wild, aber mit nass abspielen war es dann wieder okay. So, meine Lieben, wir sind so langsam am Ende meiner Chill-Out-Time-Sendung Nummer 168. Ich habe für euch jetzt hier noch drei

Songs dabei. Dieser hier ist euer vorletzter Song aus Deutschland und dem Musikprojekt von Michael Cretu, Enigma, mit dem Song Turn Around.

aus Deutschland, das Musikprojekt Enigma mit dem Song Turn Around, der vorletzte Song, und hier kommt der vorletzte Song, der ist ebenfalls aus Deutschland, aus dem Ruhrgebiet, Wellenfeld, zum letzten, zweiten und letzten Mal heute mit dem Song Ocean Air. Und ihr kennt das ja, am Ende des vorletzten Songs muss ich mich von euch verabschieden und damit ein bisschen mehr plappern, als eh schon nötig. Hier ist Wellenfeld mit Ocean Air.

Das Musiker-Duo aus dem Ruhrpott Wellenfeld mit dem Song Ocean Air. So, meine Lieben, das war es fast mit der 168. Chill-Out-Time-Sendung am Mittwochabend von 22 bis 24 Uhr. Hier immer noch dran, euer Moderator Guido. Und wir kommen im Grunde zum letzten Song jetzt gleich. Den gibt es nochmal von Frank Drittke aus Dienstlagen FD Project mit dem Song Daylight. Ich sage ein Dankeschön an alle angeschlossenen Radios und damit natürlich an alle Zuhörer, die ihr Lieblingsradio hören. Ich hoffe, es war für jeden ein bisschen was dabei. Ich habe es ja angekündigt, elektronische Musik heute anständig und war ja auch eine Menge dabei. Und mal sehen, was wir nächste Woche zur 169. Sendung dann haben. Lasst euch überraschen, wir hören uns dann nächsten Mittwoch, wenn ihr wollt, von 22 bis 24 Uhr wieder zur 169. Sendung. Ich sage tschüss, bye bye, danke fürs Zuhören und schlaft gut. Hier ist FD Project und Daylight.

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1: Im Studio Imme Kasten. Schönen guten Abend. Knapp 4 Jahre nach dem Anschlag auf die Nord Stream Pipelines gibt es eine zweite Festnahme. Es handelt sich um einen ukrainischen Taucher, den die Ermittler schon länger im Visier hatten. Mehr dazu von Tim Britztrup.
2: Wladimir Z. wurde jetzt in Pula in Kroatien festgenommen. Fahnder hatten ihn schon letztes Jahr in Polen aufgespürt. Die polnische Justiz weigerte sich aber, ihn auszuliefern. Er soll gemeinsam mit anderen vor Bornholm die Gaspipeline zwischen Russland und Deutschland in die Luft gejagt haben. In der Sache war bereits der mutmaßliche Anführer festgenommen worden. Gegen ihn startet demnächst der Prozess vor dem Hamburger Oberlandesgericht. Unklar ist immer noch, wer die Sabotageaktion in Auftrag gegeben hat.
1: Leichtes Aufatmen in der Waldbrandregion an der deutsch-belgischen Grenze. Die Stadt Monschau in Nordrhein-Westfalen hat die Evakuierung mehrerer Straßenzüge jetzt aufgehoben. Dirk Justus berichtet.
3: Die betroffenen Bewohner können mit sofortiger Wirkung wieder in ihre Häuser zurückkehren, teilte die Stadtverwaltung mit. Der Waldbrand in Belgien ist unter Kontrolle. Laut Behörden konnte das Großfeuer eingegrenzt werden. Die Flammen dürften sich nicht weiter Richtung Deutschland ausbreiten. Entwarnung gibt es aber noch nicht. Mehrere Brandherde sind wieder aufgeflammt. In den dortigen Torfmooren kann das Feuer noch lange unterirdisch schwelen.
1: Auch Kanzler Merz hat die Äußerungen von Israels Sicherheitsminister Ben-Gvir scharf verurteilt. Dessen menschenverachtende Appelle zu gezielten Tötungen von Palästinensern seien nicht hinnehmbar, so ein Regierungssprecher. Grünen-Chefin Brandner hatte ein Einreiseverbot gegen den rechtsradikalen Politiker gefordert. Ein angeschlagener Immobilienfonds bringt offenbar auch Kirchen und Pensionskassen in Bedrängnis. Auch sie sollen dort investiert haben, das berichtet etwa die Süddeutsche Zeitung. Demnach droht rund 50 Direktinvestoren ein Totalverlust. Zuvor hatten dort auch Krankenkassen und Ärztevereinigungen investiert und Geld verloren. Prinz Harry und seine Frau Meghan planen offenbar die Rückkehr nach Großbritannien. Das berichtet der britische Telegraph unter Berufung auf das Umfeld des britischen Königshauses. Wann genau und wie dauerhaft die beiden zurückkehren wollen, ist demnach noch offen.
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4: Mit KI-Support. Regen und teils kräftige Schauer gibt es am Abend noch. Dazu sind auch Gewitter dabei, die Richtung Osten abziehen. Von Westen her wird es nach und nach trockener. In der Nacht liegen die Tiefstwerte zwischen 17 und 10 Grad. Morgen wird's ziemlich wechselhaft. Im Süden öfter Regen und Gewitter. An den Alpen hält sich Regen länger. Dazu maximal 28 Grad.
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